0: kühlt auch wieder ein bisschen ab.
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2: Ich bin Yves Simon. In Deutschland ist die Zahl der Flüchtlinge, die hier leben, im ersten Jahr leicht gesunken. Jetzt sind es rund 3,5 Millionen. Das sind 20.000 weniger, berichtet die Neue Osnabrücker Zeitung. Ursache sind Abschiebungen, Ausreisen, aber auch Einbürgerungen. Besonders bei Geflüchteten aus der Ukraine nimmt der Zuwachs gerade deutlich ab. Ja, und gleichzeitig treibt Deutschland auch seinen Plan zu sogenannten Return Hubs weiter voran. In diese geplanten Abschiebezentren sollen ausreisepflichtige Ausländer kommen, die nicht in ihre Herkunftsländer zurückgebracht werden können. Heute trifft sich Innenminister Dobrindt in Kopenhagen mit Vertretern aus den Niederlanden, Österreich, Griechenland und Dänemark, um hier einen Schritt mal weiterzukommen. Für uns berichtet Sigrid Harms.
3: Die Länder wollen diese Abschiebezentren gemeinsam in Staaten außerhalb der EU einrichten. Mit welchen Ländern man im Gespräch ist, ist aber vorerst vertraulich. In den sogenannten Return Hubs sollen Ausländer untergebracht werden, die nicht abgeschoben werden können. Zum Beispiel, weil sich ihr Heimatland im Krieg befindet oder sie nicht zurücknehmen will. Das kann abgelehnte Asylbewerber gleichermaßen betreffen wie Ausländer, die sich strafbar gemacht haben.
2: OpenAI bringt ein neues KI-Spitzenmodell an den Start, GPT-6, Codename Astra. Nach dem selbstständigen Hackerangriff neulich wird es aber erstmal noch getestet, bevor es dann an zahlende ChatGPT-User geht. Baby-News beim FC Bayern. Kapitän Manuel Neuer und seine Ehefrau sind jetzt zum zweiten Mal Eltern geworden. Das schreibt zumindest die Bild. Und aus dem Umfeld ist auch zu hören, dass es wieder ein Junge ist. Also scheint dann doch recht sicher zu sein. Er soll vor einigen Tagen in Bayern zur Welt gekommen sein. Und auch Neuer selbst hat nach dem Bundesliga-Eröffnungsspiel letzten Freitag ja gegen den VfB Stuttgart schon vielsagend reagiert, dass es wohl bald soweit sein könnte. Sohn Luca, der jetzt 2 ist, ist also großer Bruder. Neuer hatte schon nach der ersten Geburt davon geschwärmt, dass es für ihn nichts Schöneres auf der Welt gibt als Vater sein. Zum Tennis. Eva Lüß ist als letzte deutsche Spielerin bei den US Open ausgeschieden. Die Weltranglisten 98. hat ihr Zweitrundenduell gegen die French Open-Siegerin Mira Andreeva klar verloren mit 0:6 und 2:6. Und sie war vor allem im ersten Satz chancenlos. Nach einer schwierigen Saison bleibt ihr Erstrundensieg in New York ein wichtiger Erfolg. Im Turnier ist jetzt aus deutscher Sicht nur noch Alexander Zverev mit dabei.
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2: Momentan nur eine wirklich relevante Meldung. A96 Lindau Richtung München zwischen Erkheim und dem Kohlbergtunnel. Eine ungesicherte Unfallstelle. Vorsicht, da sind Gegenstände auf der Fahrbahn und Personen stehen am Fahrbahnrand. Allen unterwegs eine gute und sichere Fahrt.
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1: Zum Arbeitswochenendspurt sommert's heute nochmal. 25 bis 30 Grad werden's. Windig, aber mit viel Sonnenschein. Morgen dann wieder ein bisschen kühler und teilweise Gewitter mit dabei.
0: Es ist 2:30. 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
2: Ich bin Yves Simon. In Deutschland ist die Zahl der Flüchtlinge, die hier leben, im ersten Jahr leicht gesunken. Jetzt sind es rund 3,5 Millionen. Das sind 20.000 weniger, berichtet die Neue Osnabrücker Zeitung. Ursache sind Abschiebungen, Ausreisen, aber auch Einbürgerungen. Besonders bei Geflüchteten aus der Ukraine nimmt der Zuwachs gerade deutlich ab. Ja, und gleichzeitig treibt Deutschland auch seinen Plan zu sogenannten Return Hubs weiter voran. In diese geplanten Abschiebezentren sollen ausreisepflichtige Ausländer kommen, die nicht in ihre Herkunftsländer

0: Länder zurückgebracht werden können. Heute trifft sich Innenminister Dobrindt in Kopenhagen mit Vertretern aus den Niederlanden, Österreich, Griechenland und Dänemark, um hier einen Schritt mal weiterzukommen. Für uns berichtet Sigrid Harms.
1: Die Länder wollen diese Abschiebezentren gemeinsam in Staaten außerhalb der EU einrichten. Mit welchen Ländern man im Gespräch ist, ist aber vorerst vertraulich. In den sogenannten Return Hubs sollen Ausländer untergebracht werden, die nicht abgeschoben werden können. Zum Beispiel, weil sich ihr Heimatland im Krieg befindet oder sie nicht zurücknehmen will. Das kann abgelehnte Asylbewerber gleichermaßen betreffen wie Ausländer, die sich strafbar gemacht haben.
0: Das waren die Nachrichten um halb.
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0: Momentan nur eine wirklich relevante Meldung. A96 Lindau Richtung München zwischen Erkheim und dem Kohlbergtunnel. Eine ungesicherte Unfallstelle. Vorsicht, da sind Gegenstände auf der Fahrbahn und Personen stehen am Fahrbahnrand. Allen unterwegs eine gute und sichere Fahrt.
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1: Ja, der Sommerfreitag will es heute nochmal richtig wissen. 25 bis 30 Grad schafft das Thermometer. Und wir kriegen viel Sonnenschein ab. Ein paar Wolken sind auch mal mit dabei. Aber nicht weiter schlimm. Morgen geht es dann teilweise mit Gewittern rein ins Wochenende. Es kühlt auch wieder ein bisschen ab.
0: Es ist 3 Uhr. 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
2: Ich bin Yves Simon.
3: Volkswagen macht ernst. Weltweit sollen 50.000 Jobs wegfallen, zusätzlich zu denen, die sowieso schon gestrichen wurden. Der VW-Aufsichtsrat hat am Abend den Sanierungsplan des Vorstands gebilligt. Außerdem stehen damit die Werke Emden, Zwickau, Hannover und Neckarsulm auf dem Prüfstand. Zwar beteuert die Konzernspitze weiter, dass Werkschließungen immer nur das letzte Mittel sind, aber bisher gibt es auch keine Idee, wie diese Werke in den 2030er Jahren dann genutzt werden können, wenn die Modelle, die dort bisher gebaut werden, nicht mehr weitergeführt werden. Nach dem Fund eines verdächtigen Gegenstands an einem Umspannwerk in Dormagen zwischen Köln und Düsseldorf in Nordrhein-Westfalen geht die Polizei jetzt von einem Sabotagedelikt aus. Das ist gerade in der Nacht bekannt geworden. Den Ermittlern liegt nämlich ein Bekennerschreiben vor. Das hat die Kölner Polizei vorhin mitgeteilt. Wahlkampf-Endspurt in Sachsen-Anhalt. Und dazu hat sich auch Bundeskanzler Merz in Leuna blicken lassen, zusammen mit Ministerpräsident Schulze von der CDU. Einen großen Auftritt von Merz hat es nicht gegeben, er hat aber diese Botschaft hier an die Menschen in Sachsen-Anhalt.
4: Wer möchte, dass Deutschland ein offenes und liberales Land bleibt? Und wer möchte, dass Sachsen-Anhalt ein interessanter, auch europäisch interessanter Standort bleibt, der darf am Sonntag nicht die AfD wählen.
3: Umfragen sagen einen klaren Sieg der AfD voraus. 40% oder auch mehr könnten es werden. Die Frage ist eher, reicht es für eine Alleinregierung oder ginge es nur mit einem Koalitionspartner? Neuer Bewohner im Münchner Tierpark Hellerbrunn. Zum ersten Mal ist dort jetzt ein mittelamerikanischer Tapir eingezogen. Matteo heißt er. Ab heute soll er schrittweise für die Besucher zu sehen sein. Matteo wohnt jetzt im Nashornhaus. Er wird mal bis zu 300 Kilo schwer und wenn alles klappt, dann soll er auch noch ein Weibchen mit dazu bekommen. Der 1. FC Köln startet heute Abend den zweiten Spieltag der Fußball-Bundesliga. Es geht auswärts zum VfB Stuttgart. Die Kölner, die sind recht gut in die Saison gestartet mit einem 3:2 Auftaktsieg gegen Hoffenheim. Der VfB wiederum hat eine 1:5 Pleite im Auftaktspiel gegen den FC Bayern kassiert, hat also einiges gut zu machen. Außerdem für die Stuttgarter ist es auch die Generalprobe vor dem Champions League Auftakt gegen Stavanger. Anstoß heute Abend zwischen Köln und Stuttgart ist um 20:30 Uhr.
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3: Momentan liegen uns keine Meldungen vor. Wir wünschen eine gute und sichere Fahrt durch diese Nacht.
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1: Zum Arbeitswochenendspurt sommert's heute nochmal. 25 bis 30 Grad werden's. Windig, aber mit viel Sonnenschein. Morgen dann wieder ein bisschen kühler und teilweise Gewitter mit dabei.
0: Es ist 3:30. 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
2: Ich bin Yves Simon. Volkswagen macht ernst. Weltweit sollen 50.000 Jobs wegfallen, zusätzlich zu denen, die sowieso schon gestrichen wurden. Der VW-Aufsichtsrat hat am Abend den Sanierungsplan des Vorstands gebilligt. Außerdem stehen damit die Werke Emden, Zwickau, Hannover und Neckarsulm auf dem Prüfstand. Zwar beteuert die Konzernspitze weiter, dass Werkschließungen immer nur das letzte Mittel sind, aber bisher gibt es auch keine Idee, wie diese Werke in den 2030er Jahren dann genutzt werden können, wenn die Modelle, die dort bisher gebaut werden, nicht mehr weitergeführt werden. Nach dem Fund eines verdächtigen Gegenstands an einem Umspannwerk in Dormagen zwischen Köln und Düsseldorf in Nordrhein-Westfalen geht die Polizei jetzt von einem Sabotagedelikt aus. Das ist gerade in der Nacht bekannt geworden. Den Ermittlern liegt nämlich ein Bekennerschreiben vor. Das hat die Kölner Polizei vorhin mitgeteilt. Das waren die Nachrichten um 3:30.
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2: Momentan liegen uns keine Meldungen vor. Wir wünschen eine gute und sichere Fahrt durch diese Nacht.
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1: Ja, der Sommerfreitag will es heute nochmal richtig wissen. 25 bis 30 Grad schafft das Thermometer. Und wir kriegen viel Sonnenschein ab. Ein paar Wolken sind auch mal mit dabei. Aber nicht weiter schlimm. Morgen geht es dann teilweise mit Gewittern rein ins Wochenende. Es kühlt auch wieder ein bisschen ab.
0: Es ist 4 Uhr. 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
2: Ich bin Yves Simon. Nach dem Fund eines verdächtigen Gegenstands an einem Umspannwerk in Dormagen in Nordrhein-Westfalen geht die Polizei jetzt von einem Sabotagedelikt aus. Ein Bekennerschreiben verweist offensichtlich auf weitere Fälle in NRW und Brandenburg. Der mutmaßliche Abschlussapparat wird noch untersucht. Parallel prüfen die Ermittler auch andere Umspannwerke in der Region. Außer in Bergheim wurden bisher keine Schäden festgestellt, heißt es. Überraschende Einigung am Abend in Wolfsburg. Der Aufsichtsrat von Volkswagen hat dem Sparpaket des Konzernvorstands einstimmig zugestimmt. Dabei will der Autobauer in den nächsten Jahren unter anderem 50.000 zusätzliche Stellen weltweit streichen. Ursula Winkler berichtet.
3: Es sind tiefe Einschnitte. Zusätzlich zum bereits beschlossenen Arbeitsplatzabbau werden weitere zehntausende Stellen gestrichen. Wie viele Jobs hierzulande abgebaut werden, ist noch unklar, aber es wird ein deutlicher Anteil sein. Ab dem Jahr 2031 stehen außerdem 4 Standorte auf der Kippe. Die VW-Werke Emden, Zwickau und Hannover sowie das Audi-Werk in Neckarsulm. Für sie könne aktuell keine wettbewerbsfähige Folgebelegung gewährleistet werden, hieß es.
2: Vor der nächsten Tarifverhandlung im Einzel- und Versandhandel bei uns in Bayern will Verdi jetzt den Druck auf die Arbeitgeber deutlich erhöhen. In 11 Tagen steht die nächste Verhandlungsrunde an und bis dahin streikt die Gewerkschaft noch einmal. In Schwaben zum Beispiel, da legen die Mitarbeiter seit gestern im Lidl-Zentrallager in Graben die Arbeit nieder oder bei Mediamarkt in Friedberg. Außerdem fordert Verdi weiterhin höhere Löhne, auch für die Azubis. OpenAI hat ein neues Hochleistungsmodell für KI freigeschaltet. GPT-6 heißt es, Codename Astra. Das geht aber erstmal an ausgewählte Organisationen und später erst an zahlende ChatGPT-Abonnenten und dann auch an Entwickler. Das Ganze ist ganz einfach. Nach dem Zwischenfall, bei dem ja ein früheres Modell ein anderes Unternehmen gehackt hatte, soll jetzt vorsichtig agiert werden. Zum Start der Ära Jürgen Klopp als Fußball-Bundestrainer gibt es eine besondere Trikot-Überraschung. Ausrüster Adidas aus Herzogenaurach bringt zum Start in die Nations League ein neues Jersey raus. Es ist ein Abschiedstrikot, in dem wird die DFB-Elf am 24. September in Amsterdam gegen die Niederlande auflaufen. Der langjährige Ausrüster verabschiedet sich zum Jahresende. Ab 2027 übernimmt dann Nike. Wie das neue Trikot aussieht, das ist noch geheim.
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2: Momentan liegen uns keine Meldungen vor. Wir wünschen eine gute und sichere Fahrt durch diese Nacht.

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1: Zum Arbeitswochenendspurt, Sommer's heute nochmal. 25 bis 30 Grad werden's. Windig, aber mit viel Sonnenschein. Morgen dann wieder ein bisschen kühler und teilweise Gewitter mit dabei.
0: Es ist 16:30. 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
2: Ich bin Yves Simon. Nach dem Fund eines verdächtigen Gegenstands an einem Umspannwerk in Dormagen in Nordrhein-Westfalen geht die Polizei jetzt von einem Sabotagedelikt aus. Ein Bekennerschreiben verweist offensichtlich auf weitere Fälle in NRW und Brandenburg. Der mutmaßliche Abschlussapparat wird noch untersucht. Parallel prüfen die Ermittler auch andere Umspannwerke in der Region. Außer in Bergheim wurden bisher keine Schäden festgestellt, heißt es. Überraschende Einigung am Abend in Wolfsburg. Der Aufsichtsrat von Volkswagen hat dem Sparpaket des Konzernvorstands einstimmig zugestimmt. Dabei will der Autobauer in den nächsten Jahren unter anderem 50.000 zusätzliche Stellen weltweit streichen. Ursula Winkler berichtet.
3: Es sind tiefe Einschnitte. Zusätzlich zum bereits beschlossenen Arbeitsplatzabbau werden weitere zehntausende Stellen gestrichen. Wie viele Jobs hierzulande abgebaut werden, ist noch unklar, aber es wird ein deutlicher Anteil sein. Ab dem Jahr 2031 stehen außerdem 4 Standorte auf der Kippe. Die VW-Werke Emden, Zwickau und Hannover sowie das Audi-Werk in Neckarsulm. Für sie könne aktuell keine wettbewerbsfähige Folgebelegung gewährleistet werden, hieß es.
2: Das waren die Nachrichten um 16:30.
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2: Momentan liegen uns keine Meldungen vor. Wir wünschen eine gute und sichere Fahrt durch diese Nacht.
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1: Wenn im Fußballstadion der Anpfiff ertönt, dann muss das Runde ins Eckige. Das ist jedem klar. Und das Ganze 90 Minuten lang. Doch wenn es unserer Mannschaft einfach nicht gelingen will, obwohl sich auf dem Platz eine Chance an die nächste reiht, dann hofft man. Da bangt man. Ja, zittert man. Plötzlich ist der Schlusspfiff zu hören und das Spiel ist aus. Und während die Siegermannschaft ausgelassen feiert, schleichen die Verlierer mit gesenktem Kopf vom Platz. Unser Leben ähnelt einem Fußballspiel. Unsere Geburt ist der Anpfiff. Unser Tod der Schlusspfiff. Die 90 Minuten Spielzeit sind nicht in jedem Leben gleich lang. Und anders als beim Fußball ist dann auch noch nicht Schluss. Weil unser Leben auf jeden Fall ein Nachspiel hat. Denn nach dem Schlusspfiff unseres Lebens kommt Gott zu Wort. Er hat unser Leben gesehen und alles registriert. Jedes Foulspiel und jedes Tor. Allerdings müssen wir dann keinen Anschiss erwarten, wie so manche Fußballspieler in der Kabine, sondern er nimmt uns trotz unserer guten und schlechten Seiten bei sich auf. Ihr Pfarrer Matthias Kienberger aus Euersdorf.

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1: Ja, der Sommerfreitag will es heute nochmal richtig wissen. 25 bis 30 Grad schafft das Thermometer. Und wir kriegen viel Sonnenschein ab. Ein paar Wolken sind auch mal mit dabei. Aber nicht weiter schlimm. Morgen geht es dann teilweise mit Gewittern rein ins Wochenende. Es kühlt auch wieder ein bisschen ab.
0: Es ist 5 Uhr. 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
2: Ich bin Yves Simon. Guten Morgen. Am Abend ist bekannt geworden, dass Volkswagen noch einmal 50.000 Jobs weltweit streichen wird. Das hat der Aufsichtsrat jetzt genehmigt. Heute steht VW vor einer möglicherweise entscheidenden Aufsichtsratssitzung. Vor allem die Beschäftigten in Emden, Zwickau, Hannover und bei Audi in Neckarsulm schauen heute gespannt nach Wolfsburg. Die Zukunft ihrer Werke steht auf dem Spiel. Sie könnten dicht gemacht werden. Uli Reitinger berichtet.
3: Das Land Niedersachsen und die Arbeitnehmervertreter können das verhindern. Noch ist allerdings nicht klar, was in den Werken Emden, Zwickau, Hannover und Neckarsulm in Zukunft hergestellt werden soll. Im Gespräch ist, die Werke zur Rüstungsproduktion zu nutzen oder in China entwickelte VW-Modelle dort zu bauen.
2: Die Rosenheimer Polizei warnt vor Falschgeld, besonders mit Blick auf das Herbstfest. Die gefälschten Euroscheine sehen täuschend echt aus, vor allem kleine Scheine wie die 20er sind betroffen. Besucher sollen das Geld, das sie rauskriegen, ganz genau prüfen. Was die Fälscher oft nicht so gut nachmachen können, das ist das fühlbare Relief, die Wasserzeichen, Sicherheitsfaden und die Hologramme. Wer Zweifel hat, sollte sofort zur Bank gehen mit den Scheinen. Die EU ist aber ja schon dabei, unsere Scheine sicherer zu machen. Gerade können wir im Netz über die Motive abstimmen, die auf den neuen, sichereren Scheinen drauf sein sollen. Die Band Alphaville tritt nicht auf dem Glücksgefühle-Festival auf dem Hockenheimring auf. Das hat die deutsche Band bekannt gegeben, nachdem sie erst aus und dann doch wieder eingeladen wurde. Ein riesiges Hin und Her. Auslöser für die zwischenzeitliche Ausladung war ein Streit um politische Aussagen auf der Bühne. Genauer gesagt gegen rechts. Das hat dem Veranstalter nicht gepasst, bis es dann plötzlich einen Shitstorm gab. Jetzt aber sagen Alphaville, die Atmosphäre ist inzwischen so vergiftet, dass das Festival bei ihnen zumindest keine Glücksgefühle mehr auslöst. Nach dem Rücktritt des Staatssekretärs des US-Heeres Daniel Driscoll hat Präsident Trump jetzt einen neuen Mann für diesen Posten gefunden. Es ist Unterstaatssekretär Adam Tell. Er soll das Amt vorerst kommissarisch übernehmen. Manuel Neuer, der Keeper des FC Bayern München, und seine Frau Annika sind wieder Eltern geworden. Das ist aus dem Umfeld der beiden zu hören und darüber schreibt heute auch die Bild. Es soll wieder ein Junge sein. Nach Luca ist es das zweite gemeinsame Kind der beiden. Manuel Neuer selbst hat dazu noch nichts gesagt.
4: Dann schauen wir jetzt mal, was auf den Straßen los ist. Nix, also zumindest keine Unfälle, Staus oder Behinderungen. Blitzer habt ihr uns heute Morgen noch keine gemeldet. Wenn ihr irgendwo einen entdeckt, gerne durchklingeln oder eine WhatsApp schicken. Geht beides unter der 0800 14 15 800. Gute Fahrt.
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4: Es wird immer verrückter. Eine Initiative von Juristen, die fordert jetzt einen sensibleren Sprachgebrauch. Eine ganze Liste mit Wörtern haben die zusammengestellt, die in wissenschaftlichen Arbeiten nicht mehr benutzt werden sollen. Zum Beispiel Vater oder Mutter. Stattdessen soll es Elternteil heißen. Ausländerbehörde soll Welcome Center heißen oder Täter Täterschaft. Also ich schnapp mir jetzt dann gleich mal die Liste, weil dann weiß ich, welche Wörter ich garantiert ganz oft sage. Wir brauchen einfach endlich wieder normale Leute. Bekommt ihr bei uns. 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Mit Teddy Swims, Mr. Know It All. Bisschen Urlaubsfeeling liefert Neck. Los geht's jetzt mit J-Lo und David Guetta. Save Me Tonight.

Ja, klingt nach Sommerurlaub an der Adria. Necke, La Ronanche in der Playlist für deinen Sommer. Schönen guten Morgen am Freitag. Wir haben den 4. September. Abendessen für heute Abend ist schon geklärt. Heute ist nämlich Tag der Currywurst, Lieblingsessen der Deutschen. Ist klar, was da auf dem Speiseplan stehen muss heute. Vor 61 Jahren, da haben sich Glücksritter auf den Weg gemacht. Die Ziehung der Lottozahlen findet nämlich zum ersten Mal im deutschen Fernsehen statt. Da passieren immer mal wieder Pannen. Kurios ja auch erst im vergangenen Jahr, da musste dreimal die Superzahl gezogen werden. Beim ersten Versuch ist nämlich keine Kugel gekommen, beim zweiten Versuch ist die Kugel hängen geblieben, beim dritten hat es dann geklappt. Also wenn du da Lotto-Millionär geworden bist, dann weißt du, Fortuna ist definitiv auf deiner Seite. Musiker Mark Ronson, der feiert heute Geburtstag, der wird 51, Ausnahmegeiger David Garrett wird 46 und Sängerin Beyoncé, die wird 45. Happy Birthday. Mit unserem Tageshit geht's heute nach Deutschland. Vor 11 Jahren, da stürmt Namika ganz gefühlvoll an die Spitze der Charts mit Lieblingsmensch, jetzt im Musikmix deines Lebens. Guten Morgen.

0: Die glorreichen 80er im Musikmix deines Lebens. Michael Jackson und seine Dirty Diana, Viertel nach fünf vorbei. Ah, Fans von Nutella müssen jetzt ganz stark sein. Nutella schmiert nämlich ziemlich ab bei Stiftung Warentest. 18 Aufstriche sind da getestet worden. Nutella nur auf Platz 3. Platz 1 geht an eine Manufaktur aus Thüringen. Platz 2 geht an die Eigenmarke von Aldi. Kostet um ein Vielfaches weniger als Nutella und schmeckt auch noch. Also meine Rede. Nutella hat ja auch echt einen Preis übertrieben in den letzten Jahren.
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0: schon wieder Freitag. Guten Morgen zusammen. Es wird 5:30. Thema jetzt im News Update. Es wird hopferzupft. Das und mehr hat Lisa Grubwinkler gleich für uns. Wir schauen noch zum Wetter. Ja, lasst euch von den Wolken jetzt am Morgen nicht täuschen. Wir bekommen ganz viel Sonne ab heute. Das Ganze bei 25 bis 30 Grad. Morgen geht's dann mit Regen ins Wochenende. Es lockert aber mehr und mehr auf und die Sonne kommt raus. Wir bekommen morgen so 21 bis 24 Grad.
1: Es ist 5:30. 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
2: Mit Lisa Grubwinkler. Hopfen und Malz, Gott erhalt's. In Niederbayern ist die Hopfenernte angelaufen, und zwar in der Hallertau. Wegen der Trockenheit schaut's heuer aber eher schlecht aus an der Hopfenfront. Brauchen die Landwirte mehr Unterstützung? Das weiß Kelheims Landrat Christian Nerb.
3: Unsere Betriebe sind nach wie vor gut aufgestellt. Staatliche Unterstützung ist aber auch hier gefordert. Also ich denke, von Seiten der Kommunen ist eine gute Unterstützung da. Es geht eher darum, wenn man wirtschaftliche Bereiche umsetzen will, es geht um die Bürokratie. Da meine ich jetzt wirklich, dass man einfach da drauf schauen muss, dass man unsere Bauern in der Form ein bisschen entlastet.
2: Je nach Witterung dauert die Hopfenernte in der Hallertau 3 bis 4 Wochen.
1: Der Blick in die Regionen mit unseren Niederbayern-Reportern. Stadt Straubing, aktuell.
4: Hier werden vor kurzem fleißig Hände geschüttelt. Das AWO Kinder- und Jugendheim bedankt sich bei Einhell. Das Unternehmen aus Landau spendet nämlich 6.000 Euro an die Einrichtung. Mit dem Geld will das Heim unter anderem neue Fahrräder, Gartenmöbel und auch einen Sonnenschutz kaufen. Generell geht es darum, den Alltag und die Freizeit der betreuten Kinder zu bereichern. Aus Straubing, Holger Bär.
1: Stadt Dingolfing, aktuell.
5: Premiere beim Dingolfinger Halbmarathon. Heuer gibt's zum ersten Mal einen Inklusionslauf. Der Run geht über gut 1 Kilometer. Jetzt sucht der TV Dingolfing noch Läufer, welche die Teilnehmer mit Handicap begleiten. Anmeldungen sind bis nächste Woche Sonntag per Mail möglich. Startschuss bei allen Läufen des Dingolfinger Halbmarathons ist am 20. September. Aus Dingolfing, Lorenz Gruber.
1: Und jetzt maximal informiert über Deutschland und die Welt.
2: In Rosenheim warnt die Polizei vor Falschgeld. Die Blüten sind wohl auch auf dem Herbstfest in Umlauf. Besucher sollen vorsichtig sein und Scheine immer prüfen. Am besten anhand von Wasserzeichen oder auch der Hologramme. Wie sicher ist unser Stromnetzwerk? Zuletzt werden immer wieder Sabotageversuche an Umspannwerken gemeldet, wie gestern in Nordrhein-Westfalen. Hier soll jemand versucht haben, einen Kurzschluss zu verursachen. Auch ein Bekennerschreiben liegt vor, meldet die Polizei. Nach einem heftigen Sturm in Kanada sitzen gestern zehntausende Menschen in der Hauptstadt Toronto ohne Strom zu Hause. Auch einige Straßen stehen unter Wasser, Bäume sind umgestürzt. Das Gewitter ist schon am Mittwoch über Toronto gezogen. In wenigen Stunden hat es so viel geregnet wie sonst im ganzen September. Soweit unser News-Update. Mehr gibt's auf unserer Website und in der App.
0: Vielen Dank. Mehr News wieder in einer halben Stunde. Wir schauen jetzt auf die Straßen. Da ist es noch ruhig. Ihr kommt gut durch. Blitzer, heute Morgen noch Fehlanzeige. Ihr habt einen für uns, dann klingelt durch oder schickt uns eine WhatsApp ins Studio. 0800 14 15 800. Danke und gute Fahrt.
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0: Ja, ganz viel Sonne diesen Sommer. Die Sonnenanbeter freut's, andere macht's erfinderisch. Gleich heißt's Wassermarsch bei uns. Vorher noch Musik ab. Millennium-Hit von Titio im Musikmix deines Lebens. Und dazu packen wir Power-Sound von Loy. Los geht's jetzt ganz entspannt mit Sting, Englishman.

0: Didio hat uns 2001 durch den Sommer begleitet. Come along, guten Morgen bei den Muntermachern. Es geht Richtung Morgengrauen, also wenn sich die Wolken verzogen haben, dann ganz viel Sonne und angenehme Temperaturen heute. Aber dabei könnten wir jetzt mal so richtig Regen gebrauchen. Die Flusspegel nämlich auf Tiefständen, das macht erfinderisch. Die Mitarbeiter der Klosterschenke Weltenburg zum Beispiel, Rolf Holthausen, der ist da Geschäftsführer. Ihr seid ja echt auf eine großartige Idee gekommen.
1: Bevor es losgeht, wischen die Servicekräfte die Tische sauber. Dazu nehmen sie einen Eimer, frisches Wasser. Und wie wir dann die ganzen Eimer so sahen, sagten wir, das wäre doch mal eine Maßnahme, dass wir das Wasser nicht in Gulli schütten, sondern anschließend in die Donau schütten. Unter dem Motto, wir tun eben alles, dass unsere Gäste so schnell wie möglich wieder mit dem Schiff zu uns kommen können.
0: Also losmarschiert mit den Eimern an die Donau und Wassermarsch. Das Ganze habt ihr gefilmt und auf Instagram gepostet. Auch wenn ihr es jetzt mit Humor nehmt, es ist aber schon angespannt bei euch. Warum seid ihr denn vom Wasserstand so abhängig?
1: Das ist für die meisten Besucher das Erlebnis, was sie haben möchten. Den Donaudurchbruch per Schiff zu durchfahren und dann anschließend das Kloster Weltenburg zu besichtigen. Und bei uns in der Klosterschenke einzukehren und die älteste Klosterbrauerei der Welt kennenzulernen mit ihrem wundervollen Barockdunkel.
0: Ja, und wenn keine Schiffe fahren können, auch deutlich weniger Gäste. Heißt, ihr wartet sehnlichst auf Regen. Ist auch irgendwie außergewöhnlich für einen Biergartenbetreiber, oder?
1: Das ist so, aber es gibt ja keine andere Möglichkeit, dass die Donau einen höheren Pegelstand hier bei uns kriegt. Deswegen hofft man da auf Regen. Natürlich, da wir einen Biergarten sind, der nur tagsüber geöffnet hat, hoffen wir natürlich, dass es jeden Tag regnet, aber wenn, dann bitte nachts.
0: Das ist ein fairer Deal. Tagsüber Sonne, nachts Regen, damit es dann wieder mit dem Schifferl Richtung Kloster Weltenburg geht.
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1: Schönes Motto für unseren Weg Richtung Wochenende. Milo liefert das mit seiner aktuellen Single Forever Young.

0: haben wir diesen Sommer auch zum Interview getroffen. Super sympathischer Kerl. Milo im Bonussong Forever Young. Ach, so fühlen wir uns am Wochenende auch wieder. Jede Menge los. Wir haben gleich wieder die Übersicht für euch. Und es geht in die 80er. Da waren wir noch jung. Die waren Young Cannibals im Musikmix deines Lebens. She drives me crazy. Jetzt wird 6, Thema bei Lisa Grubwinkel im News Update. Weniger Finanzämter in Niederbayern, müssen wir dann auch weniger Steuern zahlen? Mehr dazu gleich. Was hat das Wetter heute vor mit uns? Sommer. Am Morgen jetzt noch einige Wolken. Es reißt dann aber mehr und mehr auf und wir bekommen viel Sonne bei 25 bis 30 Grad. Morgen geht's dann mit Regen in den Samstag. Im Verlauf des Tages wird's besser, heißt trocken und die Sonne kommt raus bei 21 bis 24 Grad.
1: Es ist 6 Uhr. 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
2: Mit Lisa Grubwinkler. Die meisten von uns haben nur einmal im Jahr Kontakt damit, dem Finanzamt. Ab nächstem Jahr wird das in Niederbayern reformiert. Aus 9 Ämtern werden 2 große, Niederbayern Ost und West. Den Grund dafür kennt Paul König vom Landesamt für Steuern.
3: Wir wollen vor allem homogene und flexible Finanzamtslandschaften schaffen, die den aktuellen und zukünftigen Herausforderungen und Anforderungen und auch den Arbeitsbedingungen der Beschäftigten besser gerecht werden. Also letztlich würde man sagen, die Grundlage schaffen für moderne, serviceorientierte, zukunftsfähige Steuerverwaltung.
2: Die bisherigen Standorte bleiben trotzdem erhalten, genau wie das Personal.
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4: 3 Bands, 3 Städte, 3 Konzerte. Das macht die 3-Städte-Tour der Pop-Info Niederbayern aus. Heuer startet das musikalische Austauschprogramm im Oktober. Mit dabei sind Bands aus Dingolfing, Passau und Freyung. Alle 3 Gruppen werden gemeinsam 3 Konzerte geben, 1 in allen Heimatstädten. Los geht's am 1. Oktober mit einer Show im Dingolfinger Jugendzentrum. Aus der Kulturredaktion Samara Neuberger.
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5: Klappt es diesmal mit dem ersten Auswärtssieg der Saison? Der FSV VfB Straubing ist morgen beim FC DJK Simbach zu Gast. Zwar reisen die Straubinger mit viel Rückenwind an. Zuletzt hat sich das Team einen Sieg im Toto-Pokal und der Liga geholt. Aber Gegner Simbach gilt als heimstark. Anpfiff ist morgen um 14 Uhr in Simbach bei Landau. Aus der Sportredaktion Tabea Mann.
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2: In Rosenheim warnt die Polizei vor Falschgeld. Die Blüten sind wohl auch auf dem Herbstfest in Umlauf. Besucher sollen vorsichtig sein und Scheine immer prüfen. Am besten anhand von Wasserzeichen oder auch der Hologramme. Wie sicher ist unser Stromnetzwerk? Zuletzt werden immer wieder Sabotageversuche an Umspannwerken gemeldet, wie gestern in Nordrhein-Westfalen. Hier soll jemand versucht haben, einen Kurzschluss zu verursachen. Auch ein Bekennerschreiben liegt vor, meldet die Polizei. Nach einem heftigen Sturm in Kanada sitzen gestern zehntausende Menschen in der Hauptstadt Toronto ohne Strom zu Hause. Auch einige Straßen stehen unter Wasser, Bäume sind umgestürzt. Das Gewitter ist schon am Mittwoch über Toronto gezogen. In wenigen Stunden hat es so viel geregnet wie sonst im ganzen September. Soweit unser News-Update. Mehr gibt's auf unserer Website und in der App.
0: Danke Lisa, jetzt noch der Blick auf die Straßen, da startet ihr mit keinen größeren Staus oder Behinderungen. Ja, wo stehen Sie denn die Blitzer? Wir haben noch keine, ihr vielleicht? Dann klingelt kurz durch oder schickt uns eine WhatsApp 0800 14 15 800. Kommt gut an.
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0: Guten Morgen am Freitag. Hey, wir sind auf der Zielgeraden. Wieder ganz schön was los am Wochenende. Für den letzten Schwung geht's in den Urlaub und daheim ist auch einiges geboten. Volksfeste, Flohmärkte, kleine Festel. Wir haben sie wieder für euch zusammengefasst. Gleich unsere Wochenendvorschau. Vorher noch im Musikmix deines Lebens. Leonie und Callum Scott.
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0: Stay. Und jetzt die 80er mit den Fine Young Cannibals. Guten Morgen!

0: Na, das klingt doch schon förmlich nach Wochenende. Leonie und Callum Scott, Stay, gleich 17:15.
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0: Zweirad Stadler wird 90 und feiert, auch in der Filiale in Straubing, heute und morgen mit gratis Wiener Brezen und kalten Getränken und einem Glücksrad. Heute könnt ihr dann Mountainbike gewinnen, morgen wird dann ein E-Bike verlost. Eine Woche geht die Regensburger Herbstduld noch. Stefan Koppmann, du bist der Marktmeister.
2: Ich darf Sie ganz herzlich im Namen der Stadt Regensburg auf die Regensburger Herbstduld 2026 einladen. Kommen Sie mit, bringen Sie Durst mit, bringen Sie Fröhlichkeit mit und lasst uns miteinander feiern.
0: Im Glöckelzelt, da ist heute Handwerkertag. Die Mass kostet da nur 9,90 €. Lust auf Speed und Action bekommt ihr auf der Rodelbahn St. Engelmar. Heuer gleich mit zwei neuen Attraktionen. Guten Morgen, Maximilian Bindl. Was gibt's denn da Neues bei euch?
3: Es ist einmal die Hofschleuder, da wo man in bis zu 12 Meter Höhe herumgeschleudert wird. Und zweite Neuheit, die wir ab dem Samstag haben, ist dann die spritzige Ferkelfahrt. Das ist ein kleines Karussell, wo die Kinder ab 0 Jahren schon mitfahren dürfen. Und da hat man eine Gießkanne und kann die Blumen gießen.
0: Ab 17 Uhr, da könnt ihr außerdem heute beim Abendrodeln in den Sonnenuntergang reinrodeln.
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Na, bis zum Ende der Welt ist noch lange hin, hat Miley Cyrus jetzt auch eingesehen. End of the World, es ist Freitag, es wird sonnig und es ist der Tag der Currywurst. Na, wenn das nicht dreifach Grund für Freude bedeutet.

0: Ja, dann ist das Abendessen für heute Abend ja auch schon geklärt. Currywurst mit Pommes, was sonst? Im Musikmix deines Lebens, da ist auch alles klar. Da gibt's gleich Sia. Together in der Playlist für deinen Sommer.
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0: Schönen guten Morgen zusammen, Freitag, der 4. September. Es wird 6:30. Lisa Krupp-Winkler, die hat wieder ein News-Update für uns mit der Meldung. Die Tiger sind wieder los. Mehr dazu gleich. Unser Wetter heute? Zweigeteilt. Am Morgen jetzt noch viele Wolken, es reißt dann aber relativ schnell auf und wir bekommen viel Sonne und 25 bis 30 Grad. Morgen dann Regen in der Früh und am Vormittag. Ab Nachmittag wird es dann trocken und die Sonne kommt raus. Immerhin morgen so um die 24 Grad.
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2: Mit Lisa Grubwinkler. Handy am Steuer. Deswegen kracht's immer wieder auf unseren Straßen. Der Autoclub Europa will auf das Problem aufmerksam machen mit der Aktion Kopf hoch. Tagelang sind ACE-Mitglieder auch in Niederbayern unterwegs und schauen den Autofahrern auf die Finger. Ursula Hildebrand vom ACE Bayern Süd zieht für uns ein Fazit.
3: In Bogen waren wir in der Bahnhofstraße, da hatten wir 91 Fahrzeuge und 4 Personen mit dem Handy. In Straubing am Stadtgraben 256 Fahrzeuge und 16 Verstöße, immer bezogen auf den Testzeitraum von 30 Minuten.
2: Die meisten Autofahrer schreiben Textnachrichten und lassen sich so vom Verkehr ablenken. Telefoniert wird meist schon über die Freisprechanlage.
1: Der Blick in die Regionen mit unseren Niederbayern-Reportern. 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
4: Frontenhausen will nie durstig werden. Der Markt sorgt jetzt für die Trinkwasserversorgung der Zukunft vor. Dafür wird der Brunnen 1 saniert und tiefer gebohrt. Statt aus 30 Metern soll bald Grundwasser aus 60 Metern Tiefe gefördert werden. Der Gemeinderat gibt grünes Licht für das Projekt. Als erstes müssen jetzt alle Genehmigungen eingeholt werden. Aus Frontenhausen, Lorenz Gruber.
1: Der Sport in der Region.
5: Kurz vor Saisonstart stehen die letzten Vorbereitungsspiele an für die Straubing Tigers. Heute ist das Team in Tschechien zu Gast. Am Abend geht es gegen Budweis aufs Eis. Am Sonntag dann die Revanche in Straubing. Erster Bulli beim Heimspiel übermorgen ist um 16.30 Uhr. Aus der Sportredaktion Tabea Mann.
1: Und jetzt maximal informiert über Deutschland und die Welt.
2: Einen stressigen Tag haben Mitarbeiter des Flughafens in Berlin hinter sich. Hier ist gestern das Terminal 1 geräumt worden. Eine Frau sagt der Bundespolizei nämlich, dass sie einen gefährlichen Stoff dabei hat. Alle Passagiere werden evakuiert, bis die Entwarnung kommt. Laut Polizei hat zu keiner Zeit Gefahr bestanden. Bei Autobauer VW hat der Aufsichtsrat dem Sanierungsplan des Vorstands zugestimmt. Laut dem sollen weltweit 50.000 Stellen abgebaut werden. Außerdem stehen 4 deutsche Werke auf der Kippe. Die Modelle, die dort produziert werden, laufen bald aus. Ob die Werke danach noch eine Zukunft haben, wird sich erst noch zeigen. Netflix-Nutzer müssen bald mehr bezahlen. Der Streaming-Riese erhöht nach 2 Jahren wieder seine Preise in Deutschland um durchschnittlich 2 Euro im Monat. Grund ist das größer werdende Angebot, argumentiert Netflix. Soweit unser News-Update. Mehr gibt's in der App und auf der Website.
0: Dann schauen wir jetzt mal, was auf den Straßen los ist. Nix, also zumindest keine Unfälle, Staus oder Behinderungen. Obacht, es wird geblitzt auf der B8 bei Stephans Posching in Richtung Blattling. Mehr Blitzer meldet ihr uns jederzeit gerne. Einfach durchklingeln oder eine WhatsApp ins Studio 0800 14 15 800. Danke und gute Fahrt.
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0: Guten Morgen am Freitag. Wir schwelgen jetzt ein bisschen in Nostalgie.
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0: Ah, die 80er, was für eine wilde Zeit. Da ging irgendwie alles, auch musikalisch.
7: Ja, ich habe da eine, in Bayern würde man sagen, wilde Hinner rausgesucht.

0: Tina Turner mit Private Dancer.
1: Großes Kino, mein Lieber. Dann gibt's von mir jetzt The One and Only, Freddie Mercury und Queen. Richtig viel gute Laune und wahre Worte in einem Song. Friends will be friends.
0: Ja, wollt ihr gute Freunde sein oder lieber alleine tanzen?
1: Wollt ihr Queen und Freddie Mercury oder Tina Turner?
0: Friends will be friends oder Private Dancer. Stimmt ab auf unseren Social Medias oder schickt uns eine WhatsApp an die 0800 14 15 800. Nach zwei Songs wissen wir mehr.
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0: So, zwei Songs sind rum, wir haben eine Entscheidung.
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0: Wilde Zeiten, die 80er und wilde Künstler im Hit-Duell.
2: Eine ganz große habe ich da heute ins Rennen geschickt. Tina Turner mit Private Dancer.
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0: Der Hans aus Straubing-Klasse, der hat sie mal live erlebt und hat geschrieben, oh, das war ein Konzert voller Power und Energie.
2: Definitiv, ja, die hat schon ganz schön krachen lassen.
0: Freddie Mercury aber auch. Hat sogar mal eine Zeit bei uns in Bayern gelebt, in München. Mit Friends Will Be Friends, mein Favorit heute.
2: Die Melli aus Altdorf hast du damit auf alle Fälle schon mal gecatcht. Die stimmt für Queen, so wie viele von euch. Heute ein Startzielsieg für dich. Ihr wollt Friends Will Be Friends hören.
0: Boah, sehr schön. Auf die Freundschaft.
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1: Ariana Grande, die hat diese Woche ihr Abschiedskonzert gespielt. Jetzt nimmt sie sich auf unbestimmte Zeit mal eine Auszeit. Vorher schenkt sie uns noch eine neue Single. Hate That I Made You Love Me.

0: neu und schon im Musikmix deines Lebens. Ariana Grande, Hey, That Made You Love Me. Auf neu folgen jetzt die 80er. Oh, Klassiker von Softcell. Tainted Love. Gleich. 7 Uhr wird's, Zeit für unser News-Update und die Meldung. Der politische Gillermoos wirft seine Schatten voraus. Das und mehr hat Lisa Grubwinkel aus den Nachrichten für uns.
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0: Jetzt noch schnell zum Wetter. Ah, keine Angst, die Wolken und das Grau da draußen bleiben nicht. Die Sonne kommt nämlich relativ schnell durch heute. Bei 25 bis 30 Grad bleibt's trocken. Morgen dann Regen, also zumindest in der Früh und am Vormittag. Ab Mittag reißt's immer mehr auf und es wird trocken bei 21 bis 24 Grad.
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6: Mit Lisa Grubwinkler. Der politische Frühschoppen auf dem Gillermoos in Abensberg ist jedes Jahr eine Schau. Nächsten Montag könnte es aber besonders spannend werden. Am Tag nach der Landtagswahl in Sachsen-Anhalt gilt es, die Ergebnisse zu kommentieren. Für die CSU machen das Ministerpräsident Söder und Bundesinnenminister Dobrindt. Bei der SPD der ehemalige Bundesarbeitsminister Heil. Die Freien Wähler schicken Parteichef Aiwanger auf die Bühne. Die Grünen unter anderem Katharina Schulze und Anton Hofreiter. Bei der AfD ist Bayern-Vorstand Stefan Protschka mit dabei. Alle Parteien, auch FDP und ÖDP, sind in einem extra Festzelt untergebracht.
7: Der Blick in die Regionen mit unseren Niederbayern-Reportern. Landkreis Straubing-Bogen aktuell.
8: Die ersten Äste biegen sich schon unter dem Gewicht der Äpfel. Wer die eigene Ernte nicht braucht, kann sie abgeben. Ende September startet das Netzwerk Streuobst Bayerischer Vorwald wieder seine Apfelsammlung. Aus dem Obst wird regionaler Apfelsaft gepresst. Pro 100 Kilo gibt es 15 Euro oder Saft. Bis Mitte Oktober sind 5 Sammeltermine im Landkreis geplant. Aus Straubing, Erich Schemmer.
9: Stadt Dingolfing, aktuell.
10: Premiere beim Dingolfinger Halbmarathon. Heuer gibt's zum ersten Mal einen Inklusionslauf. Der Run geht über gut 1 Kilometer. Jetzt sucht der TV Dingolfing noch Läufer, welche die Teilnehmer mit Handicap begleiten. Anmeldungen sind bis nächste Woche Sonntag per Mail möglich. Startschuss bei allen Läufen des Dingolfinger Halbmarathons ist am 20. September. Aus Dingolfing, Lorenz Gruber.
11: Und jetzt maximal informiert über Deutschland und die Welt.
6: Einen stressigen Tag haben Mitarbeiter des Flughafens in Berlin hinter sich. Hier ist gestern das Terminal 1 geräumt worden. Eine Frau sagt der Bundespolizei nämlich, dass sie einen gefährlichen Stoff dabei hat. Alle Passagiere werden evakuiert, bis die Entwarnung kommt. Laut Polizei hat zu keiner Zeit Gefahr bestanden. Bei Autobauer VW hat der Aufsichtsrat dem Sanierungsplan des Vorstands zugestimmt. Laut dem sollen weltweit 50.000 Stellen abgebaut werden. Außerdem stehen 4 deutsche Werke auf der Kippe. Die Modelle, die dort produziert werden, laufen bald aus. Ob die Werke danach noch eine Zukunft haben, wird sich erst noch zeigen. Netflix-Nutzer müssen bald mehr bezahlen. Der Streaming-Riese erhöht nach 2 Jahren wieder seine Preise in Deutschland. Um durchschnittlich 2 Euro im Monat. Grund ist das größer werdende Angebot, argumentiert Netflix. Soweit unser News-Update. Mehr gibt's in der App und auf der Website.
0: Vielen Dank. Mehr News wieder in einer halben Stunde. Wir schauen jetzt auf die Straßen. Da ist es noch ruhig. Ihr kommt gut durch. Es wird schon geblitzt und zwar auf der B8 bei Stephans Porsching in Richtung Plattling. Ihr habt auch noch irgendwo einen entdeckt? Dann klingelt gerne durch oder schickt uns eine WhatsApp 0800 14 15 800. Danke und gute Fahrt.
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0: Es wird immer verrückter. Eine Initiative von Juristen fordert jetzt einen sensibleren Sprachgebrauch. Eine ganze Liste mit Wörtern haben die zusammengestellt, die in wissenschaftlichen Arbeiten nicht mehr benutzt werden sollen. Zum Beispiel Vater oder Mutter, stattdessen Elternteil. Ausländerbehörde soll Welcome Center heißen oder Täter, Täterschaft. Also ich schnapp mir jetzt dann gleich die Liste, damit ich weiß, welche Wörter ich gar garantiert ganz oft verwenden werde. Wir brauchen endlich wieder normale Leute. Bekommt ihr bei uns. Und ganz ehrliche Musik in der Playlist für deinen Sommer. Da darf man auch mal Bitch sagen. Meredith Brooks. Aktuellen Sound liefern Glockenbach. Los geht's mit einem Kult-80er. Soft Cell, Tainted Love, guten Morgen.
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1: Na, so geht's doch mal locker flockig in den Freitag. Passenger in der Playlist für deinen Sommer. Let her go. Tag der Currywurst heute. Also der Essensplan steht schon mal. Was ihr heute Morgen sonst noch Wichtiges wissen müsst, jetzt wieder im schönsten Dialekt der Welt.
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3: Ich bin der Nickel Andi. Grüß euch. Z Berlin macht heute Funkausstellung auf. Bald 2000 Aussteller zwang einer Klump. Vor allem geht's dies Jahr um den smarten Haushalt, wenn man sagt. Die Veranstalter meinen, es könnten bis zu 220.000 Besucher kommen. Am Tierpark von Hellabrunn-Zminger haben sie ein neues Viech, einen männlichen mittelamerikanischen Tapir. Das können ganz schöne Trimmer werden. Über 300 Kilo können sie auf die Waage bringen. Solche Tapire gibt es selten in einem Zoo. Zu Hellabrunn sagen sie heute zum ersten Mal die Besucher. So, jetzt kennt's euch aus. Servus, macht's es gut.
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0: So schön können Schimpfwörter klingen, wenn sie gesungen sind. Meredith Brooks im Musikmix deines Lebens. Bitch, guten Morgen am Freitag. Fans von Nutella, die müssen jetzt ganz stark sein. Nutella schmiert nämlich ab. Bei Stiftung Warentest. 18 Aufstriche sind da getestet worden. Nutella nur auf Platz 3. Platz 1 geht an eine Manufaktur aus Thüringen. Kann sich kein Mensch leisten. Platz 2 geht an die Eigenmarke von Aldi. Kostet um ein Vielfaches weniger als Nutella und schmeckt auch noch. Tja, meine Rede. Nutella hat's mit dem Preis ja auch echt übertrieben in letzter Zeit. Ehrliche Leistung, ganz ohne dafür bezahlen zu müssen, die bekommt ihr bei uns mit dem Musikmix deines Lebens. Beyoncé, Texas Hold'em, gleich.
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3: Schon wieder Freitag. Guten Morgen zusammen. Es wird 7:30. Thema jetzt im News-Update. Es wird hopferzupft. Das und mehr hat Lisa Grubwinkler gleich für uns. Wir schauen noch zum Wetter. Ja, lasst euch von den Wolken da draußen jetzt am Morgen nicht täuschen. Wir bekommen ganz viel Sonne ab heute. Bei 25 bis 30 Grad bleibt's trocken. Morgen geht's dann mit Regen ins Wochenende. Es lockert dann mehr und mehr auf und die Sonne kommt raus. Wir bekommen so 21 bis 24 Grad.
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5: Mit Lisa Grubwinkler. Hopfen und Malz, Gott erhalt's. In Niederbayern ist die Hopfenernte angelaufen, und zwar in der Hallertau. Wegen der Trockenheit schaut's heuer aber eher schlecht aus an der Hopfenfront. Brauchen die Landwirte mehr Unterstützung? Das weiß Kelheims Landrat Christian Nerb.
6: Unsere Betriebe sind nach wie vor gut aufgestellt. Staatliche Unterstützung ist aber auch hier gefordert. Also ich denke, von Seiten der Kommunen ist eine gute Unterstützung da. Es geht eher darum, wenn man wirtschaftliche Bereiche umsetzen will, es geht um die Bürokratie. Da meine ich jetzt wirklich, dass man einfach da drauf schauen muss, dass man unsere Bauern in der Form ein bisschen entlastet.
5: Je nach Witterung dauert die Hopfenernte in der Hallertau 3 bis 4 Wochen.
4: Der Blick in die Regionen mit unseren Niederbayern-Reportern. Neues aus Niederbayerns Kultur.
7: 3 Bands, 3 Städte, 3 Konzerte. Das macht die 3-Städte-Tour der Pop-Info Niederbayern aus. Heuer startet das musikalische Austauschprogramm im Oktober. Mit dabei sind Bands aus Dingolfing, Passau und Freyung. Alle 3 Gruppen werden gemeinsam 3 Konzerte geben, 1 in allen Heimatstädten. Los geht's am 1. Oktober mit einer Show im Dingolfinger Jugendzentrum. Aus der Kultur Redaktion Samara Neuberger.
4: Der Sport in der Region.
8: 3 Siege hintereinander kommt morgen der 4. dazu. Das Team von Hankoven-Heiling surft auf eine Erfolgswelle durch die Bayernliga Süd. Aktuell liegen die Dorfburm auf dem 2. Tabellenplatz und können morgen die nächsten Punkte sammeln. Auswärts spielen die Fußballer gegen Schwab München. Anstoß ist um 14 Uhr. Aus der Sportredaktion Tabea Mann.
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5: Dürfen sich Unternehmen in Deutschland bald selber besser schützen? Nach mehreren Angriffen und Sabotageversuchen diskutiert das jetzt die Bundesregierung. Unter anderem geht es um die Abwehr von Drohnen. Dabei sind aber extrem komplexe rechtliche Fragen zu klären, heißt es aus Berlin. Die Generalsanierung der Bahn bremst aktuell viele Pendler aus. So kann es nicht weitergehen, meint der Verkehrsclub Deutschland und fordert, Vollsperrungen, wie es sie aktuell häufig gibt, dürfen nur das letzte Mittel sein. Bravo, heißt es in Italien. Ministerpräsidentin Meloni und ihre Regierung brechen einen Rekord. Seit heute ist das Kabinett länger ununterbrochen im Amt als jede italienische Regierung zuvor, und zwar 1413 Tage. Soweit unser News-Update. 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
3: Und jetzt noch ganz fix der Blick auf die Straßen. Ja, kennen wir um die Zeit. Der übliche Berufsverkehr an den bekannten Ampeln und Kreuzungen, da kann's ein bisschen länger dauern. Alles in allem geht's aber relativ gut voran. Geblitzt wird auf der B8 bei Stephans Porsching in Fahrtrichtung Plattling. Mehr Blitzer meldet ihr uns jederzeit gerne. Einfach durchklingeln oder WhatsApp ins Studio 0800 14 15 800. Danke und gute Fahrt.
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3: Freitagmorgen, kurz nach 7:30. Letztes Mal früh raus für die Woche. Der hoffentlich letzte Arbeitstag heute für euch. Und dann mal

0: zwei Tage durchschnaufen und machen, worauf wir Lust haben. Ha, schön. Noch schöner wird's mit dem Musikmix deines Lebens, gleich mit Gnarls Barkley. Aktuellen Sound liefert Miles Smith.
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0: Und jetzt gibt's den Zucker zum Kaffee von den Sugar Babes. Guten Morgen.

0: Sind wir nicht alle ein bisschen verrückt? Genau, Sparkle im Musikmix deines Lebens. Crazy! Guten Morgen, Niederbayern. Guten Morgen, du schönster Regierungsbezirk Bayerns.
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2: Blatschari. Also den haben wir uns als Kind alle, wirklich alle schon mal geholt, wenn wir vom Baum oder Radl runtergefallen sind. Das ist, ihr denkt es euch schon, eine große Schürfwunde, eine dicke Beule. Also wenn die Haut ein Date mit dem Schotterweg gehabt hat. So ein richtiger Flatschen am Knie, Ellbogen oder sonst wo. Wenn ein normales Pflaster ausschaut wie ein Briefmarken auf dem Garagentor und die Haut sich entschieden hat, den Vorfall großflächig zu dokumentieren und das schon fast ausschaut wie ein Wandgemälde von Picasso, ja dann kann man sagen, das ist ein sauberer Blatschari.
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1: Was aus Eifersucht alles entstehen kann. Den Song hier, den gibt's nur, weil Brandon Flowers, Leadsänger der Killers, seine Freundin beim Fremdgehen erwischt hat. Voller Wut hat er dann den Song geschrieben und gleich eingesungen als Demo. Später haben die Killers dann versucht, den Song im Studio aufzunehmen, aber ist irgendwie nicht richtig gut geworden. Einfach weil die Emotion nie so echt war wie beim Demosong. Deshalb ist es bei der Demo-Version geblieben. The Killers, Mr. Brightside.

0: ewige Chartkönig Mr. Brightside von den Killers. Im Mai 2024, da war es soweit, da war der Song 400 Wochen in den britischen Charts. Gleich gehen wir in Rente, Freunde. Bisschen früh? Nee, die Frühstartrente kommt ja. Wir sprechen gleich drüber. Quasi the end of beginning. Digital Musikmix deines Lebens. Gleich für euch. Jetzt wird's 8, Thema bei Lisa Gruppe in Klemm News Update. Niederbayern spendet für Nepal. Mehr dazu gleich. Was hat das Wetter heute vor mit uns? Sommer. Am Morgen jetzt noch wenige Wolken, es reißt dann mehr und mehr auf und wir bekommen viel Sonne bei 25 bis 30 Grad. Morgen geht's dann mit Regen in den Samstag, im Verlauf des Tages wird's besser, heißt trocken und die Sonne kommt raus bei 21 bis 24 Grad.
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5: Mit Lisa Grubwinkler. Fast 1300 Menschen sterben in den Wassermassen. Nach einer Sturzflut in Nepal herrscht dort nichts als Verwüstung und Trauer. Hilfe kommt aus der ganzen Welt, auch aus Niederbayern. Entwicklungshelferin Antonie Lindner aus Postmünster sammelt seit Jahren Spenden für Nepal. Jetzt steht für sie vor allem eines im Vordergrund.
6: Ja, es ist natürlich jetzt die Soforthilfe. Geplant war eigentlich, dass wir mir die Geburtshäuser renovieren, die älteren Geburtshäuser, die wo schon 10 Jahre stehen. Aber nach der Flutkatastrophe ist natürlich das nicht mehr ganz so wichtig. Und wichtig ist die Soforthilfe.
5: Spenden können wir jederzeit. Alle Infos dazu findet ihr auf unserer Website. Außerdem ist für Ende September ein Benefizkonzert in Pfarrkirchen geplant.
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7: Die halbe Herbstdurt hier ist fast vorbei. Zeit für eine Zwischenbilanz mit Oberbürgermeister Thomas Burger.
8: Man startet eigentlich so direkt in der Urlaubszeit, wo alle auch in den Ferien sind. Und trotzdem zieht es die Leute auf die Duld. Und das finde ich eigentlich wunderbar, weil man sieht, egal was sonst außenrum ist, vielleicht sind ein paar noch im Urlaub, aber die kommen auch wieder aus dem Urlaub. Und dann sind sie sofort wieder auf der Duld und verabreden sich da. Also wirklich eine wunderbare Stimmung.
7: Die Herbstdurt ist auch besonders friedlich. Gerade mal 8 Straftaten verzeichnet die Polizei. 10 Tage lang wird noch gefeiert. Vom Duldgelände in Regensburg, Johannes Stettner.
4: Landkreis Dingolfing-Landau, aktuell.
9: Frontenhausen will nie durstig werden. Der Markt sorgt jetzt für die Trinkwasserversorgung der Zukunft vor. Dafür wird der Brunnen 1 saniert und tiefer gebohrt. Statt aus 30 Metern soll bald Grundwasser aus 60 Metern Tiefe gefördert werden. Der Gemeinderat gibt grünes Licht für das Projekt. Als erstes müssen jetzt alle Genehmigungen eingeholt werden. Aus Frontenhausen, Lorenz Gruber.
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5: Dürfen sich Unternehmen in Deutschland bald selber besser schützen? Nach mehreren Angriffen und Sabotageversuchen diskutiert das jetzt die Bundesregierung. Unter anderem geht es um die Abwehr von Drohnen. Dabei sind aber extrem komplexe rechtliche Fragen zu klären, heißt es aus Berlin. Die Generalsanierung der Bahn bremst aktuell viele Pendler aus. So kann es nicht weitergehen, meint der Verkehrsclub Deutschland und fordert, Vollsperrungen, wie es sie aktuell häufig gibt, dürfen nur das letzte Mittel sein. Bravo heißt es in Italien. Ministerpräsidentin Meloni und ihre Regierung brechen einen Rekord. Seit heute ist das Kabinett länger ununterbrochen im Amt als jede italienische Regierung zuvor, und zwar 1413 Tage. Soweit unser News-Update. 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
0: Danke, Lisa. Wie schaut's denn auf den Straßen aus um die Zeit? Ja, nicht übel. Der übliche Berufsverkehr an den bekannten Stellen, da kann's ein bisschen länger dauern. Obacht, es wird geblitzt auf der B8 bei Stephans Posching in Richtung Blattling. Mehr Blitzer meldet ihr uns jederzeit gerne. Einfach durchklingeln oder eine WhatsApp ins Studio 0800 14 15 800. Danke und gute Fahrt.
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0: Guten Morgen am Freitag, kurz nach 8 Uhr. Gute Zeit, um in Rente zu gehen. Nein, doch nicht. Mit der Frühstartrente ist irgendwie was anderes gemeint. Was genau? Gleich nach einem mega 80er von George Harrison. Und los geht's jetzt ganz entspannt mit Did You?

0: 80er-klassige Musikmix deines Lebens von George Harrison. Got my mind set on you. Schönen guten Morgen. Ja, Mehrwertsteuer, Kfz-Steuer, Energiesteuer. Meistens kassiert uns der Staat ja ordentlich ab. Unsere Kids, die dürfen sich jetzt über Taschengeld freuen. Ab dem 6. Lebensjahr bekommen die nämlich vom Staat eine Frühstartrente. Das sind dann 10 Euro pro Monat bis zum 18. Lebensjahr. Ilias Brosch von der Sparkasse Landshut. Wie viel Geld kommt denn da zusammen und ab wann dürfen wir das denn nutzen?
1: Maximal mit den 10 Euro bekommt man dann eben über die Laufzeit 1440 Euro, die man da erhalten kann. Aber das Ganze ist dann da gesperrt für die Auszahlung bis zum 65. Lebensjahr. Und genau deswegen ist es ein langfristiges Altersvorsorgedepot und ist jetzt nicht für andere Zwecke geeignet, wie jetzt zum Beispiel den Führerschein oder Ähnliches.
0: Die Frühstartrente, die soll rückwirkend zum 1. Januar 2026 in Kraft treten und gilt für Kinder, die ab 2020 geboren worden sind. Uns interessiert jetzt natürlich, wie findet ihr dieses Konzept?
2: Mei, wahrscheinlich ist es nicht schlecht, aber was soll denn der Staat noch alles zahlen? Denkt man immer, das ist ein bisschen schwierig.
3: Wenn es nichts anderes gibt, vielleicht ganz interessant, aber langfristig weiß ich nicht, ob das das Richtige ist.
4: Eigentlich schon eine gute Sache. Also finde ich schon gut.
5: Wenn sie es kriegen, ist nicht schlecht, aber wir gehen nicht davon aus, dass sie es kriegen.
6: Ja, ist jetzt nicht verkehrt. Wenn man jetzt für unsere junge Generation was macht, das wird erstmal alles einfach ins Ausland versemmelt.
0: Ja, was sagt ihr zur Frühstartrente? Reicht das für die Altersvorsorge oder sorgt ihr lieber selbst fürs Alter vor? Schickt uns gerne eine WhatsApp an die 0800 14 15 800.
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Einmal Kalifornien und wieder zurück in der Playlist für deinen Sommer. Die Red Hot Chili Peppers, Californication. Es ist Freitag, es wird sonnig und noch viel wichtiger, es ist der Tag der Currywurst. Na, wenn das nicht Grund zur Dreifachfreude ist.

0: jetzt nein.
1: Na ja, dann ist das Abendessen für heute Abend auch schon geklärt. Currywurst mit Pommes. Im Musikmix deines Lebens, da ist auch alles klar. Da gibt's gleich Robin Schulz. All this love in der Playlist für deinen Sommer.
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0: Schönen guten Morgen zusammen, Freitag, der 4. September. Es wird 8:30. Lisa Krupp-Winkler hat wieder ein News-Update für uns mit der Meldung. Weniger Finanzämter in Niederbayern, müssen wir dann auch weniger Steuern zahlen? Mehr dazu gleich. Unser Wetter heute, ja, zweigeteilt. Am Morgen jetzt noch viele Wolken, es reißt dann aber relativ schnell auf und wir bekommen viel Sonne bei 25 bis 30 Grad. Morgen dann Regen in der Früh und am Vormittag. Ab Nachmittag wird's dann trocken und die Sonne kommt raus. Immerhin so 21 bis 24 Grad.
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2: Mit Lisa Grubwinkler. Die meisten von uns haben nur einmal im Jahr Kontakt damit, dem Finanzamt. Ab nächstem Jahr wird das in Niederbayern reformiert. Aus 9 Ämtern werden 2 große, Niederbayern Ost und West. Den Grund dafür kennt Paul König vom Landesamt für Steuern.
3: Wir wollen vor allem homogene und flexible Finanzamtslandschaften schaffen, die den aktuellen und zukünftigen Herausforderungen und Anforderungen und auch den Arbeitsbedingungen der Beschäftigten besser gerecht werden. Also letztlich würde man sagen, die Grundlage schaffen für moderne, serviceorientierte, zukunftsfähige Steuerverwaltung.
2: Die bisherigen Standorte bleiben trotzdem erhalten, genau wie das Personal.
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4: Hier werden vor kurzem fleißig Hände geschüttelt. Das AWO Kinder- und Jugendheim bedankt sich bei Einhell. Das Unternehmen aus Landau spendet nämlich 6.000 Euro an die Einrichtung. Mit dem Geld will das Heim unter anderem neue Fahrräder, Gartenmöbel und auch einen Sonnenschutz kaufen. Generell geht es darum, den Alltag und die Freizeit der betreuten Kinder zu bereichern. Aus Straubing, Holger Bär.
1: Der Sport in der Region.
5: Kurz vor Saisonstart stehen die letzten Vorbereitungsspiele an für die Straubing Tigers. Heute ist das Team in Tschechien zu Gast. Am Abend geht es gegen Budweis aufs Eis. Am Sonntag dann die Revanche in Straubing. Erster Bulli beim Heimspiel übermorgen ist um 16.30 Uhr. Aus der Sportredaktion Tabea Mann.
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2: Dürfen sich Unternehmen in Deutschland bald selber besser schützen? Nach mehreren Angriffen und Sabotageversuchen diskutiert das jetzt die Bundesregierung. Unter anderem geht es um die Abwehr von Drohnen. Dabei sind aber extrem komplexe rechtliche Fragen zu klären, heißt es aus Berlin. Die Generalsanierung der Bahn bremst aktuell viele Pendler aus. So kann es nicht weitergehen, meint der Verkehrsclub Deutschland und fordert, Vollsperrungen, wie es sie aktuell häufig gibt, dürfen nur das letzte Mittel sein. Bravo, heißt es in Italien. Ministerpräsidentin Meloni und ihre Regierung brechen einen Rekord. Seit heute ist das Kabinett länger ununterbrochen im Amt als jede italienische Regierung zuvor, und zwar 1413 Tage. Soweit unser News-Update. 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
0: Danke, Lisa. Wir schauen noch, was auf den Straßen los ist. Da schlängelt sich der übliche Berufsverkehr durch. Nichts Größeres gemeldet. Ihr kommt ziemlich gut voran. Es wird schon geblitzt, und zwar auf der B8 bei Stephans Posching in Richtung Plattling. Ihr habt auch noch irgendwo einen entdeckt? Dann klingelt gerne durch oder schickt uns eine WhatsApp 0800 14 15 800. Danke und gute Fahrt.
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0: Guten Morgen am Freitag. Ja, Freunde, wir sind auf der Zielgeraden. Wieder ganz schön was los am Wochenende. Für den letzten Schwung geht's in den Urlaub und daheim ist auch einiges geboten. Volksfeste, Flohmärkte, kleine Festel. Wir haben sie wieder für euch zusammengefasst. Gleich unsere Wochenendvorschau. Vorher noch im Musikmix deines Lebens. Der erfolgreichste Song aus dem Vorjahr. Demon Hunters mit Golden. Und wir starten mit dem Sound der 80er und den Cardigans.
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0: Na, das sind doch mal goldene Aussichten. Freitag gleich 8:45. Wir bekommen einen Sommertag und noch viel wichtiger, heute ist Tag der Currywurst.
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0: Wie wär's denn mit einem Ausflug in den Straubinger Tiergarten? Was da in den Sommerferien so abgeht, das weiß Zoopädagoge Theodor Pöttinger.
2: Wir haben natürlich unser ganz normales Angebot, das wir immer haben in den Ferien, jetzt verstärkt im Einsatz. Unsere Zoobegleiter laufen jetzt quasi den ganzen Tag von morgens bis abends und bespielen unsere ganzen Führungen und buchbaren Programme, die es gibt. Die findet man alle bei uns auf der Homepage und kannst da ganz bequem über unser Buchungstool online buchen und anfragen für den Wunschtermin.
0: Schatten, Eis und viele, viele Tiere. Besser geht's doch nicht. Neues Wochenende, neue Volksfeste. Heute geht der Sünchinger Markt los. Um 18.30 Uhr ist Volksfestauszug zusammen mit den Hirschlinger Musikanten. Morgen dann Bierzelt und Blasmusik. Und am Sonntag, da könnt ihr stöbern und schauen, auf dem Warenmarkt und der Oldtimer-Schau. Statt Bier gibt's morgen Wein. Die Straubinger Altstadtfreunde und der Bezirksfischereiverein feiern Weinfest. Guten Morgen, Eva Siedersbeck von den Altstadtfreunden. Auf was dürfen wir uns denn freuen?
3: Es gibt leckere Fischspezialitäten, die bekannten Steckerlfische und zudem auch leckeren Wein von unserem Winzer Hermann Leb vom Neusiedler See. Wir würden uns sehr freuen, wenn wir euch alle auf unserem Weinfest begrüßen können.
0: Los geht's morgen um 11 Uhr auf dem Gelände vom Bezirksfischereiverein in der Wundermühle.
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1: Freitagmorgen, der hoffentlich letzte Arbeitstag der Woche für euch. Wir starten rein. Schauen wir mal, was uns der bringt. Auf alle Fälle den Musikmix deines Lebens. Entspannte 90er von Paula Abdul. The Promise of a New Day. Unser Bonussong.

0: Kult-90er im Musikmix deines Lebens. Paula Abdul im Bonussong The Promise of a New Day. Die Playlist für deinen Sommer geht weiter. Versprochen, gleich mit großem Star-Aufgebot. Rihanna, Kanye West und Paul McCartney. 4, 5 Seconds. 9 Uhr wird's, Zeit für unser News-Update und die Meldung. Wie kann unsere Landwirtschaft krisensicher gemacht werden? Das und mehr hat Lisa Grubwinkler aus den Nachrichten für uns. Jetzt noch schnell zum Wetter. Ja, keine Angst, die Wolken und das Grau da draußen bleiben nicht. Die Sonne kommt relativ schnell durch heute. Bei 25 bis 30 Grad bleibt's trocken. Morgen dann Regen, also zumindest in der Früh und am Vormittag. Ab Mittag reißt's mehr und mehr auf und es wird trocken bei 21 bis 24 Grad.
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2: Mit Lisa Grubwinkler. Mal regnet es zu viel, dann zu wenig, es ist zu kalt oder zu warm. Niederbayerns Bauern werden immer wieder von Krisen gebeutelt. Zum Klima kommt auch noch Schädlingsbefall dazu. Wie also kann die Landwirtschaft krisensicherer werden? Dazu Stefanie Sabet vom Bauernverband.
3: Hier kommen wir über mehr Wirkstoffe beim Pflanzenschutz, aber natürlich auch Innovationen in den Sorten und in der Züchtung zu einer resilienteren Landwirtschaft, aber auch das Risikomanagement. Hier braucht es Freiräume, damit Betriebe Steuerzahlungen dann auch in die Zeiten verlagern, wo die Erträge auch auf dem Betrieb erwirtschaftet werden.
2: Jetzt hoffen die Betriebe aber erstmal auf die angekündigten Hilfen. Bundeslandwirtschaftsminister Rainer will ja 2 Liquiditätsprogramme auf den Weg bringen.
1: Der Blick in die Regionen mit unseren Niederbayern-Reportern. Stadt Straubing, aktuell.
4: Von seinem Vermögen profitieren heute noch die Menschen in Straubing. 2013 stirbt Seilermeister Josef Regensburger und hinterlässt einen Teil seines Geldes der Stadt. Seitdem unterstützt eine Stiftung gemeinnützige Projekte. Genau die können sich jetzt wieder bewerben für die nächste Ausschüttung. Gefördert werden unter anderem Denkmalpflege, Tierschutz, Musik, Kunst und Kultur. Anzeige sind bis Ende Oktober bei der Stadtkämmerei möglich. Aus Straubing, Martina Lesser.
1: Neues aus Niederbayerns Kultur.
5: 3 Bands, 3 Städte, 3 Konzerte. Das macht die 3-Städte-Tour der Pop-Info Niederbayern aus. Heuer startet das musikalische Austauschprogramm im Oktober. Mit dabei sind Bands aus Dingolfing, Passau und Freyung. Alle 3 Gruppen werden gemeinsam 3 Konzerte geben, 1 in allen Heimatstädten. Los geht's am 1. Oktober mit einer Show im Dingolfinger Jugendzentrum. Aus der Kulturredaktion Samara Neuberger.
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2: Bayern kurbelt den Ärztenachwuchs an. Im Freistaat gibt's aktuell so viele Medizinstudienplätze wie noch nie zuvor. Über 20.000 Stück, meldet Wissenschaftsminister Blume und Mainz. Ausbildung ist der beste Wirkstoff gegen den drohenden Ärztemangel. Gerade leben rund 3,5 Millionen Flüchtlinge in Deutschland. Damit ist die Zahl im ersten Halbjahr leicht gesunken, um etwa 20.000 Menschen. Grund für den Rückgang ist laut Bundesregierung vor allem, dass immer weniger Ukrainer in Deutschland Schutz suchen. 9 Tage nach der verheerenden Sturzflut im Himalaya hat damit wohl niemand mehr gerechnet. 2 Arbeiter können lebend aus einem Tunnel in Nepal geborgen werden. Ihr Zustand soll stabil sein, melden die Behörden vor Ort. Soweit unser News-Update. Mehr in der App und auf der Website.
0: Danke, Lisa. Jetzt noch der Blick auf die Straßen. Da startet ihr mit keinen größeren Staus oder Behinderungen. Obacht, es wird geblitzt in der Boschstraße in Straubing in der 30er-Zone und auf der B8 bei Stephans Posching in Richtung Plattling. Weitere Blitzer meldet ihr uns jederzeit gerne unter der 0800 14 15 800. Einfach durchklingeln oder eine WhatsApp schicken. Danke und gute Fahrt.
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0: Freitagmorgen, kurz nach 9. Letztes Mal früh raus für diese Woche. Ah, der hoffentlich letzte Arbeitstag der Woche für euch. Und dann mal 2 Tage durchschnaufen und machen, worauf wir Lust haben. Ah, schön. Noch schöner wird's mit dem Musikmix deines Lebens. Gleich mit Bruno Mars. Und es geht in die 90er mit Amanda Marshall. schönen guten Morgen.
6: Hey!

0: So, jetzt reicht's wieder mit Regen. Amanda Marshall im Musikmix deines Lebens. Let it rain. Guten Morgen am Freitag. Der Countdown tickt, die letzten Ferientage. Eine Woche noch. Die letzten, die starten noch in den Urlaub. Ab geht's in den Flieger.
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3: Wenn ein Flugzeug abstürzt, dann fallen von der Decke Schwimmwesten. 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Da wird an uns gespart.
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0: Das ist doch mal ein Megabrett für unseren Start in den Freitag. Die Granberries mit Zombie. Habt ihr schon Pläne fürs Wochenende? Ausflug nach Regensburg zum Beispiel, zur Herbsthult? Stefan Koppmann, du bist der Marktmeister. Was ist euer Highlight?
1: Ja, das Highlight auf der Regensburger Dult ist definitiv die Warendult. Auf der Regensburger Warendult wird Ware des täglichen Bedarfs angeboten, was man so nicht findet, aber dann doch brauchen kann. Zum Beispiel Neuheit dieses Jahr von der Firma Biller Seniorenfahrzeuge des Herstellers Graf Carello oder auch von der Firma Donnerberg Massagesesseln.
0: 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In ein paar Minuten wird es 9:30 vor den Nachrichten. Gönnen wir uns noch die Nummer. Ganz entspannt. Milo in der Playlist für deinen Sommer. Ayo Technology.
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0: gleich für uns. Wir schauen noch zum Wetter. Ja, lasst euch von den Wolken da draußen jetzt am Morgen nicht täuschen. Wir bekommen ganz viel Sonne ab heute. Bei 25 bis 30 Grad bleibt's trocken. Morgen geht's dann mit Regen ins Wochenende. Es lockert dann mehr und mehr auf und die Sonne kommt raus. Wir bekommen 21 bis 24 Grad.
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2: Mit Lisa Grubwinkler. Handy am Steuer. Deswegen kracht's immer wieder auf unseren Straßen. Der Autoclub Europa will auf das Problem aufmerksam machen mit der Aktion Kopf hoch. Tagelang sind ACE-Mitglieder auch in Niederbayern unterwegs und schauen den Autofahrern auf die Finger. Ursula Hildebrand vom ACE Bayern Süd zieht für uns ein Fazit.
3: In Vilsbiburg war es so, wir hatten 170 Fahrzeuge, die wir gezählt haben und 12 Fahrerinnen und Fahrer hatten eben ihr Handy in der Hand. Und in Landshut in der Niedermeierstraße waren es 447 Fahrzeuge. Da hatten wir 3 Fahrzeugführende, die ihr Handy in der Hand hatten. Immer bezogen auf den Testzeitraum von 30 Minuten.
2: Die meisten Autofahrer schreiben Textnachrichten und lassen sich so vom Verkehr ablenken. Telefoniert wird meist schon über die Freisprechanlage.
1: Der Blick in die Regionen mit unseren Niederbayern-Reportern. Landkreis Straubing-Bogen aktuell.
4: Die ersten Äste biegen sich schon unter dem Gewicht der Äpfel. Wer die eigene Ernte nicht braucht, kann sie abgeben. Ende September startet das Netzwerk Streuobst Bayerischer Vorwald wieder seine Apfelsammlung. Aus dem Obst wird regionaler Apfelsaft gepresst. Pro 100 Kilo gibt es 15 Euro oder Saft. Bis Mitte Oktober sind 5 Sammeltermine im Landkreis geplant. Aus Straubing, Erich Schemmer.
1: Der Sport in der Region.
5: 3 Siege hintereinander kommt morgen der 4. dazu. Das Team von Hankoven-Heiling surft auf eine Erfolgswelle durch die Bayernliga Süd. Aktuell liegen die Dorfburm auf dem 2. Tabellenplatz und können morgen die nächsten Punkte sammeln. Auswärts spielen die Fußballer gegen Schwab München. Anstoß ist um 14 Uhr. Aus der Sportredaktion Tabea Mann.
1: Und jetzt maximal informiert über Deutschland und die Welt.
2: Achtung, Schweine auf der Autobahn, heißt es vor kurzem auf der A70 im Kreis Bamberg. Hier bleibt ein Tiertransporter liegen. 160 Schweine müssen auf ein anderes Fahrzeug umgeladen werden. Für den tierischen Einsatz wird die Autobahn für knapp eine halbe Stunde gesperrt. Am Sonntag wählt Sachsen-Anhalt einen neuen Landtag. Aktuellen Umfragen zufolge führt die AfD mit über 40% der Stimmen. Die CDU liegt abgeschlagen bei 23%. Auf Platz 3 folgt die Linke vor der SPD. Es ist ein Sensationsfund in Dänemark. Ein Mann will hier eigentlich eine neue Terrasse bauen, als er bei Arbeiten einen Wikinger-Schatz ausgräbt. Fast 19 Kilo wiegen Barren, Münzen und Schmuck aus Silber. Der Schatz soll jetzt in einem Museum ausgestellt werden. Soweit unser News-Update. Mehr gibt's auf unserer Website und in der App.
0: Vielen Dank. Mehr News wieder in einer halben Stunde. Wir schauen jetzt auf die Straßen. Da ist es noch ruhig. Ihr kommt gut durch. Geblitzt wird heute Morgen schon auf der B8 bei Stephans Posching in Richtung Plattling und in der Boschstraße in Straubing in der 30er-Zone. Ihr habt noch irgendwo einen entdeckt? Dann klingelt jederzeit gerne durch oder schickt eine WhatsApp 0800 14 15 800. Danke und gute Fahrt.
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0: Na, guten Morgen zusammen. Gleich wird's wieder voll im Muntermacher-Studio. Karin, unsere Hit-Dolmetscherin, übersetzt. Und zwar Laurel mit Habit. Vorher noch gute Laune-Sound von David Guetta, Teddy Swims und Tones and I. Und los geht's jetzt mit Queen.

0: So klingt gute Laune pur. Gone, gone, gone im Musikmix deines Lebens. David Guetta, Teddy Swims und Tones and I. Und was fehlt jetzt noch zu mehr gute Laune? Die Karin, unsere Hit-Dolmetscherin.
1: Endlich Wochenende, heute ist Freitag. Grüß euch, da bin ich gleich viel wacher.
0: Ja, das hören wir. Oder liegt es daran, dass heute Tag der Currywurst ist? Du magst Currywurst, Karin.
1: Ja, das geht immer.
0: Ja, damit haben wir das Mittagessen auch geklärt. Jetzt übersetzen?
1: Jawohl.
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1: Auf gut Niederbohrisch. Ich hab heute Habit von der Laurel für euch dabei. Übersetzen kann man den Songtext ungefähr so. Du bist nur eine Gewohnheit, die ich ablegen muss. Ich weiß, du bist nicht gut für mich. Aber ich kann nicht wegbleiben. Ich bin süchtig nach dir und ich brauch dich jeden Tag. So, und jetzt sind wir wieder mal bei einem Klassiker aus dem Leben angekommen. Du weißt genau, dass das ein brutaler Haumtaucher ist, der ständig gespart ist und du sitzt da wie ein Depp mit dem dritten Kaffee und wartest mal wieder. Na bravo. Und trotzdem kannst du nicht gehen. Mir hat auch schon mal einer 3 Stunden und das müsst ihr euch mal geben, 3 Stunden im Wirtshaus warten lassen. Und nicht nur einmal, das ist über Monate so gegangen. Und ich hab mir immer eingeredet, dass er bestimmt gleich auftaucht. Ja klar, Karin, dran weiter. Und dann kommt er wirklich mit einem Knappen. Sorry, war stressig. Da hätte ich ihn am liebsten gleich mit der Speiskarte beworfen. Also, falls ihr euch da auch wieder erkennt, keine Sorge, ihr seid nicht allein. Und irgendwann schaffen wir es vielleicht auch, den Schmarrn endlich bleiben zu lassen. Ich schicke euch jetzt die nötige Motivation für einen Schlussstrich durchs Radio mit Laurel und ihrem Liedl Habit.

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1: Es gibt was Neues von Gracie Abrams. 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Und zu Recht im Bonussong. 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

0: Die neue von Gracie Abrams, natürliche Musikmix deines Lebens, Hit the Wall. Und mit aktuellem Sound geht's weiter bei Maximal Radio. Taylor Swift, The Fate of Ophelia. Gleich in der Playlist für deinen Sommer. Jetzt wird's 10 Thema bei Lisa Gruppe in Klemm News Update. Niederbayern spendet für Nepal. Mehr dazu gleich. Was hat das Wetter heute vor mit uns? Sommer! Am Morgen jetzt noch einige Wolken, es reißt aber mehr und mehr auf und wir bekommen ganz viel Sonne bei 25 bis 30 Grad. Morgen geht's dann mit Regen in den Samstag, im Verlauf des Tages wird's dann besser, heißt trocken und die Sonne kommt raus bei 21 bis 24 Grad.
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2: Mit Lisa Grubwinkler. Fast 1300 Menschen sterben in den Wassermassen. Nach einer Sturzflut in Nepal herrscht dort nichts als Verwüstung und Trauer. Hilfe kommt aus der ganzen Welt, auch aus Niederbayern. Entwicklungshelferin Antonie Lindner aus Postmünster sammelt seit Jahren Spenden für Nepal. Jetzt steht für sie vor allem eines im Vordergrund.
3: Ja, es ist natürlich jetzt die Soforthilfe. Geplant war eigentlich, dass wir mir die Geburtshäuser renovieren, die älteren Geburtshäuser, die wo schon 10 Jahre stehen. Aber nach der Flutkatastrophe ist natürlich das nicht mehr ganz so wichtig. Und wichtig ist die Soforthilfe.
2: Spenden können wir jederzeit. Alle Infos dazu findet ihr auf unserer Website. Außerdem ist für Ende September ein Benefizkonzert im Pfarrkirchen geplant.
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4: Personelle Engpässe, dieses Problem kennen viele Unternehmen in der Region. Jetzt verzögern sich auch Bauarbeiten deswegen. Der Brückenneubau bei Münchzell dauert 2 Wochen länger als geplant, also bis Anfang Oktober. So lange bleibt auch die Strecke zwischen Neukirchen und St. Engelmann noch halbseitig gesperrt. Eine passende Umleitung ist ausgeschildert. Aus Münchzell, Erich Schemmer.
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5: Gleich mehrere Streifen rücken gestern in Wallersdorf an. Den Polizisten wird eine verletzte Person im Asylheim gemeldet. Vor Ort stellt sich raus, der 50-jährige Mann ist nicht angegriffen worden. Er ist krank und bricht deswegen vor der Toilette zusammen. Sanitäter bringen den Inder in ein Krankenhaus. Aus Wallersdorf, Michaela Gröber.
1: Und jetzt maximal informiert über Deutschland und die Welt.
2: Achtung, Schweine auf der Autobahn, heißt es vor kurzem auf der A70 im Kreis Bamberg. Hier bleibt ein Tiertransporter liegen. 160 Schweine müssen auf ein anderes Fahrzeug umgeladen werden. Für den tierischen Einsatz wird die Autobahn für knapp eine halbe Stunde gesperrt. Am Sonntag wählt Sachsen-Anhalt einen neuen Landtag. Aktuellen Umfragen zufolge führt die AfD mit über 40% der Stimmen. Die CDU liegt abgeschlagen bei 23%. Auf Platz 3 folgt die Linke vor der SPD. Es ist ein Sensationsfund in Dänemark. Ein Mann will hier eigentlich eine neue Terrasse bauen, als er bei Arbeiten einen Wikinger-Schatz ausgräbt. Fast 19 Kilo wiegen Barren, Münzen und Schmuck aus Silber. Der Schatz soll jetzt in einem Museum ausgestellt werden. Soweit unser News-Update. Mehr gibt's auf unserer Website und in der App.
6: Danke, Lisa. Noch ein Blick auf die Straßen. Aktuell nichts Größeres gemeldet. Blitzer stehen in Straubing in der Boschstraße, auf der B8 bei Stephansposching Richtung Plattling und in Wörth an der Donau in der Straubinger Straße auf Höhe der Autobahnauffahrt. Vielen Dank, Maria und Hermann. Falls ihr noch mehr habt, macht's wie die beiden und schickt uns eine WhatsApp unter der 0800 14 15 800. Danke und gute Fahrt.
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6: Schon am Trainieren. Am 20. September ist Dingolfinger Halbmarathon. 3 Laufstrecken gibt's zur Auswahl. Online anmelden könnt ihr euch noch bis Sonntag in einer Woche. Mit Alex Warren läuft sich's leichter. Fever Dream. Und Pat Benatar nimmt uns mit in die 80er. We Belong. Den Anfang macht Taylor Swift mit einer Story aus dem Drama Hamlet, von Shakespeare inspiriert. The Fate of Ophelia.
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0: die 80er mit Pat Benatar, We Belong. Nach 2 Jahren dürfen wir wieder tiefer in den Geldbeutel langen. Netflix zieht die Preise an. Das Premium-Abo steigt von 19,99 auf 21,99, das Standard-Abo von 13,99 auf 15,99 und das mit Werbung von 4,99 auf 6,99. Zwischen 10% und 40% teurer ist das. Und jetzt haben wir es offiziell über die 20-Euro-Mauer geschafft. Echt krass, was im Monat mittlerweile für Abos draufgeht.
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2: Ready for landing. 2011. Der Brasilianer Michel Teló stürmt mit I Search Pego die internationalen Charts. Kein Wunder, den Refrain kann wirklich jeder mitgrölen. Ich sag nur Nossa, Nossa. Hier ist Michel Teló mit seiner Partyhymne I Search Pego. Nossa, Nossa.

0: Tanzen mit Mbapp. Schönen Vormittag. Die Kürbissaison geht los. Erste Vorboten von Herbst und Halloween. Hoffentlich fällt die Ernte gut aus, ne? Dass wir dann auch genug Kürbisse für den 31. Oktober übrig haben. Ach, und natürlich für die Kürbiscremesuppe.
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2: 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Schönes Wochenende.
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0: besonders spannend werden. Am Tag nach der Landtagswahl in Sachsen-Anhalt gilt es, die Ergebnisse zu kommentieren. Für die CSU machen das Ministerpräsident Söder und Bundesinnenminister Dobrindt. Bei der SPD der ehemalige Bundesarbeitsminister Heil. Die Freien Wähler schicken Parteichef Aiwanger auf die Bühne. Die Grünen unter anderem Katharina Schulze und Anton Hofreiter. Bei der AfD ist Bayern-Vorstand Stefan Protschka mit dabei. Alle Parteien, auch FDP und ÖDP, sind in einem extra Festzelt untergebracht.
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2: Gerade ist hier Hochbetrieb. Tatsächlich hat der Airport im ersten Halbjahr aber weniger zu tun. Von Januar bis Juni sind fast 19 Millionen Passagiere am Flughafen im Erdinger Moos abgehoben oder gelandet. 4% weniger als im Vorjahreszeitraum. Trotzdem bleibt München mit Abstand der größte Flughafen Bayerns. Über 80% der Fluggäste reisen von hier aus. Obwohl die Passagierzahlen in Nürnberg und Memmingen steigen. Vom Flughafen München, Emma Schmieder.
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3: Klappt es diesmal mit dem ersten Auswärtssieg der Saison? Der FSV VfB Straubing ist morgen beim FC DJK Simbach zu Gast. Zwar reisen die Straubinger mit viel Rückenwind an. Zuletzt hat sich das Team einen Sieg im Toto-Pokal und der Liga geholt. Aber Gegner Simbach gilt als heimstark. Anpfiff ist morgen um 14 Uhr in Simbach bei Landau. Aus der Sportredaktion Tabea Mann.
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0: Mehr oder weniger? Jeder 9. Deutsche wünscht sich andere Wochenarbeitszeiten. Die meisten der Befragten wollen weniger arbeiten, im Durchschnitt nur noch 30 Stunden pro Woche. Nach dem Sabotageversuch bei einem Umspannwerk in Nordrhein-Westfalen checkt die Polizei jetzt ein zweites Werk. Das ist in einem Bekennerschreiben erwähnt worden, melden die Beamten. Einsatzkräfte überprüfen jetzt, ob in dem Umspannwerk bei Aachen verdächtige Abschussvorrichtungen aufgebaut sind. Die Vogelgrippe hat Australien erreicht und breitet sich hier enorm schnell aus. Mittlerweile haben sich auch Säugetiere mit dem Virus angesteckt. Zu den tierischen Patienten gehört ein Rotfuchs, ein Langnasenseebär und auch ein Delfin. Soweit unser News-Update. Mehr gibt's in der App und auf der Website.
4: Danke fürs Update. Noch ein kurzer Blick zu den Straßen. Aktuell nichts Größeres los. Geblitzt wird in Straubing in der Boschstraße, auf der B8 bei Stephansposching Richtung Plattling und in Wörth an der Donau in der Straubinger Straße bei der Autobahnauffahrt. Danke Maria und Hermann. Wenn ihr noch mehr gesehen habt, gerne anrufen. 0800 14 15 800, die kostenlose Studio-Hotline. Gute Fahrt!
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0: Die 80er mit Kenny Loggins Danger Zone. Und dann kippen sie mit ihren Eimern Wasser in die Donau. Dieses Video postet die Klosterschenke Weltenburg auf ihrem Instagram-Account. Sie wollen auf ihren Gästemangel durch das Niedrigwasser aufmerksam machen, erklärt uns der Geschäftsführer Rolf Holthausen.
1: Wir wollten ein bisschen Freude verbreiten, wollten ein Spaßvideo letztendlich posten darüber. Ist ja jedem klar, dass das nicht ernst gemeint ist, was wir da tun. Letztendlich ist diese Lage eher prekär und es ist auch keine Besserung in Sicht. Weder vom Wetter, von den Wetterprognosen her, noch vom Pegelstand der Donau.
0: Schuld daran ist das andere Extrem, Hochwasser.
1: 2024 hatten wir ja dieses extreme Hochwasser. Das hat in den Donaudurchbruch eine Kiesbank abgelegt. Und deswegen sind diese Einschränkungen der Fahrt mit den Schiffen nach Weltenburg erst entstanden. Jetzt sagt ja jeder, naja, das kann man ja leicht ausbaggern und dann wäre die Fahrrinne wieder frei und dann könnten die Schiffe fahren. Das kann man leider mitnichten, weil eben das ein Naturschutzgebiet ist und man dort nicht ausbaggern darf.
0: Heißt, die Kiesbank bleibt und damit auch das Problem. Bei Niedrigwasser muss die Schifffahrt in der Weltenburger Enge eingestellt werden. Ein weiteres Hochwasser könnte das Kiesbett sogar noch vergrößern. Gibt es denn da keine andere Möglichkeit, Herr Holthausen?
1: Also ich denke, es wäre sinnvoll, einmal im Jahr die Fahrrinne so von dem Kies zu befreien, dass die Schiffe fahren können. Man kann den Kiez ja weiterschieben, was mit der Donau auch passieren würde. Man sollte das aufgrund der Gästeleitung, die man hier braucht, überlegen, was da
0: ist. Es geht hier nicht nur um ein Restaurant. Die Klosterschenke finanziert auch das Weltenburger Kloster zu großen Teilen mit. Kloster und Weltenburger Enge ziehen Touristen an und die bringen dann Geld in die Region. Knapp 250 Millionen Euro sind es im Jahr. Deswegen braucht es dringend eine Lösung, um die Schifffahrt hier am Laufen zu halten.
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1: Anfang der 90er hat es in den Discos noch diesen Moment gegeben. Die schnellen, fetzigen Songs sind vorbei und auf einmal sucht sich jeder jemanden für den langsamen Tanz. Die Schmuserunde. Auch mit Elton John. The One. So

0: Elton John mit der Schmuserunde The One. Kurz nach 11 macht Train weiter. Drops of Jupiter. Vorher noch die News mit Lisa Grubwinkler und auch diesem Thema. In Dingolfing wird wirklich niemand zurückgelassen. Mehr dazu gleich. Und das Wetter? Sehr sonnig bleibt's. Ein paar Wolken dazu und bis zu 30 Grad. Morgen erst Regen und viele Wolken, am Nachmittag und dann auch am Sonntag sonnig.
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2: Mit Lisa Grubwinkler. Mal regnet es zu viel, dann zu wenig, es ist zu kalt oder zu warm. Niederbayerns Bauern werden immer wieder von Krisen gebeutelt. Zum Klima kommt auch noch Schädlingsbefall dazu. Wie also kann die Landwirtschaft krisensicherer werden? Dazu Stefanie Sabet vom Bauernverband.
3: Hier kommen wir über mehr Wirkstoffe beim Pflanzenschutz, aber natürlich auch Innovationen in den Sorten und in der Züchtung zu einer resilienteren Landwirtschaft, aber auch das Risikomanagement. Hier braucht es Freiräume, damit Betriebe Steuerzahlungen dann auch in die Zeiten verlagern, wo die Erträge auch auf dem Betrieb erwirtschaftet werden.
2: Jetzt hoffen die Betriebe aber erstmal auf die angekündigten Hilfen. Bundeslandwirtschaftsminister Rainer will ja 2 Liquiditätsprogramme auf den Weg bringen.
1: Der Blick in die Regionen mit unseren Niederbayern-Reportern. Stadt Straubing, aktuell.
4: Hier werden vor kurzem fleißig Hände geschüttelt. Das AWO Kinder- und Jugendheim bedankt sich bei Einhell. Das Unternehmen aus Landau spendet nämlich 6.000 Euro an die Einrichtung. Mit dem Geld will das Heim unter anderem neue Fahrräder, Gartenmöbel und auch einen Sonnenschutz kaufen. Generell geht es darum, den Alltag und die Freizeit der betreuten Kinder zu bereichern. Aus Straubing, Holger Beer.
1: Landkreis Rottal-Inn, aktuell.
5: Ins Landratsamt Rottal-Inn kommen wir künftig nicht mehr so einfach rein. Das Amt verschärft ab kommenden Montag die Zugangsregeln zu seinen Verwaltungsgebäuden. Grund sind wiederholte Bedrohungen und Übergriffe gegen die Mitarbeiter. Die meisten Eingänge bleiben künftig geschlossen. Ausgenommen sind der Haupteingang an der Ringstraße und die Zulassungsstelle in der Industriestraße. Zu den einzelnen Stellen gelangen die Besucher über den Haupteingang von Gebäude 1. Termine und Vorsprachen ohne Termin sind weiterhin wie gewohnt möglich. Aus dem Landratsamt in Pfarrkirchen, Leonie Hagen.
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2: Mehr oder weniger? Jeder 9. Deutsche wünscht sich andere Wochenarbeitszeiten. Die meisten der Befragten wollen weniger arbeiten, im Durchschnitt nur noch 30 Stunden pro Woche. Nach dem Sabotageversuch bei einem Umspannwerk in Nordrhein-Westfalen checkt die Polizei jetzt ein zweites Werk. Das ist in einem Bekennerschreiben erwähnt worden, melden die Beamten. Einsatzkräfte überprüfen jetzt, ob in dem Umspannwerk bei Aachen verdächtige Abschussvorrichtungen aufgebaut sind. Die Vogelgrippe hat Australien erreicht und breitet sich hier enorm schnell aus. Mittlerweile haben sich auch Säugetiere mit dem Virus angesteckt. Zu den tierischen Patienten gehört ein Rotfuchs, ein Langnasenseebär und auch ein Delfin. Soweit unser News-Update. Mehr gibt's in der App und auf der Website.
0: Dankeschön, Lisa. Wir schauen noch auf die Straßen. Eine Meldung von der A3 Nürnberg Richtung Passau in der Einfahrt Metten. Also wenn ihr auf die A3 fahrt, ist ein Unfall mit einem Laster passiert. Da liegen auch Glasscherben auf der Fahrbahn. Und eine zweite Meldung kommt von der B8 Regensburg Richtung Plattling zwischen Rhein und Straubing, eine Ölspur. Blitzer stehen in Straubing in der Boschstraße, auf der B8 bei Stephanspoching Richtung Plattling und in Wörth an der Donau in der Straubinger Straße auf Höhe der Autobahnauffahrt. Vielen Dank, Maria und Hermann. Falls ihr noch mehr habt, macht's wie die beiden und schickt uns eine WhatsApp unter der 0800 14 15 800. Danke und gute Fahrt.
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0: Die Frühstartrente kommt für die Kids und Jugendlichen. Hey, der Staat schenkt ihr Geld her. Mehr zum Thema gleich nach 2 Songs. Ray Dalton mit Blood Running. Außerdem geht's in die 80er mit Michael Jackson. Bad. Den Anfang macht Train, das sind die 2000er. Drops of Jupiter.
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0: Der King of Pop, Michael Jackson mit Bad. Wie viel Taschengeld gebt ihr euren Kids? 5, 10, 20, 50 Euro? Bald bekommen unsere Kids jeden Monat 10 Euro vom Staat. Vom 6. bis zum 18. Lebensjahr gilt das. Die Frühstartrente. Das soll als Altersvorsorge dienen. Das angesparte Kapital können wir dann ab dem Rentenalter nutzen. Hallo Elias Prosch von der Sparkasse Landshut. Welche Vorteile hat diese Frühstartrente?
1: Kinder und auch Jugendliche kommen früh mit solchen Themen dann da in Berührung und haben dadurch wirklich langfristig das Thema Finanzen und eben Vorsorge auf dem Schirm. Und auch die schöne Chancengleichheit, also es ist für alle Kinder, Familien verfügbar, auch die, die sich vielleicht jetzt halt mal nicht leisten können, regelmäßig zu sparen.
0: Wie schaut es denn bei euch aus? Sorgt ihr selber fürs Alter vor?
2: Ja, schon lange. Durch private Investments und durch schlaue Strategien meiner Eltern.
3: Das ist sehr, sehr wichtig, dass man sich damit auseinandersetzt und vorsorgt. Und deswegen habe ich da auch letztens mit meinem Papa ein Gespräch geführt.
4: Nicht so wirklich. Ich bin Beamter und habe eine Pension und das reicht mir, glaube ich.
0: Die Frühstartrente soll rückwirkend zum 1. Januar 26 in Kraft treten und gilt für Kids, die ab 2020 geboren worden sind. Was haltet ihr von der Frühstartrente? Schickt uns eine WhatsApp an die 0800 14 15 800. Wir freuen uns auf eure Nachrichten.
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0: Die Backstreet Boys quit playing games. 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
0: 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Wir starten den Musikmix deines Lebens. Mit Nicky, Yor und Daisy, Sunroof. Gleich für euch.
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0: 12:30. Wir bringen euch auf den neuesten Stand mit unseren Nachrichten. Und da ist auch dieses Thema dabei. Grundstein fürs Grundwasser. Noch zum Wetter. Kurze Hose, T-Shirt und Sommerkleid. Bis zu 30 Grad sind's. Morgen regnet's erst ein bisschen, danach dann sonnig. Und so bleibt's bis Sonntag.
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2: Mit Lisa Grubwinkler. Die meisten von uns haben nur einmal im Jahr Kontakt damit, dem Finanzamt. Ab nächstem Jahr wird das in Niederbayern reformiert. Aus 9 Ämtern werden 2 große, Niederbayern Ost und West. Den Grund dafür kennt Paul König vom Landesamt für Steuern.
3: Wir wollen vor allem homogene und flexible Finanzamtslandschaften schaffen, die den aktuellen und zukünftigen Herausforderungen und Anforderungen und auch den Arbeitsbedingungen der Beschäftigten besser gerecht werden. Also letztlich würde man sagen, die Grundlage schaffen für moderne, serviceorientierte, zukunftsfähige Steuerverwaltung.
2: Die bisherigen Standorte bleiben trotzdem erhalten, genau wie das Personal.
1: Der Blick in die Regionen mit unseren Niederbayern-Reportern. Landkreis Dingolfing-Landau, aktuell.
4: Frontenhausen will nie durstig werden. Der Markt sorgt jetzt für die Trinkwasserversorgung der Zukunft vor. Dafür wird der Brunnen 1 saniert und tiefer gebohrt. Statt aus 30 Metern soll bald Grundwasser aus 60 Metern Tiefe gefördert werden. Der Gemeinderat gibt grünes Licht für das Projekt. Als erstes müssen jetzt alle Genehmigungen eingeholt werden. Aus Frontenhausen, Lorenz Gruber.
1: Der Sport in der Region.

0: Hinzu, sie knacken die Firewall der Senatsverwaltung und klauen Daten von Bürgern und Unternehmen. Ab heute könnten die gestohlenen Daten im Darknet verkauft werden. Davor warnt jetzt das Land Berlin in einer Pressemitteilung. Alexander Zverev beißt sich durch die US Open. Als einziger Deutscher erreicht er die dritte Runde. Sein nächster Gegner kommt aus Chile und heißt Alejandro Tabilo. Soweit unser News-Update. 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
1: Danke, Lisa. Wir schauen noch auf die Straßen. A3 Nürnberg Richtung Passau in der Einfahrt Metten. Also wenn ihr quasi auf die A3 auffahrt. Achtung, da ist ein Unfall mit einem Laster passiert. Es laufen gerade Reinigungsarbeiten. Dann die A93 Regensburg Richtung München zwischen Saalhaupt und Hausen. Da liegen Gegenstände auf der Fahrbahn. Bitte aufpassen. Und die B8 Regensburg Richtung Plattling zwischen Rhein und Straubing. Eine Ölspur. Geblitzt wird in Straubing in der Boschstraße, auf der B8 bei Stephans-Posching Richtung Plattling und in Wörth an der Donau in der Straubinger Straße bei der Autobahnauffahrt. Danke Maria und Hermann. Wenn ihr noch mehr gesehen habt, gerne anrufen. 0800 14 15 800, die kostenlose Studio-Hotline. Gute Fahrt!
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0: Mal Smith am Vormittag. Stay if you wanna dance. Ihr kennt die Geschichte mit dem Personalmangel, auch bei uns in Niederbayern natürlich. Jetzt haben zum Beispiel die Gerichte schon sehr wenig Leute, trotzdem kommen immer mehr Klagen von den Bürgern. Ein Lied davon singen kann auch Christian Ziegelmeier, Präsident des Sozialgerichts Landshut und zuständig für den ganzen Bezirk. Was ist das Problem?
1: Was wir zu ausgemacht haben, spricht viel dafür, dass mittlerweile viele Bürger, Kläger, die keinen Rechtsanwalt haben, ihre Schriftsätze mit KI erstellen lassen. Und wir sehen, dass da manchmal Klagen reinkommen von einem einzelnen Bürger von über 100 Seiten. Und das, Sie können sich das vorstellen, wenn jeder Richter da mehrere solche Klagen bekommt mit über 100 Seiten, dass natürlich die Arbeitsbelastung, der Leseaufwand da extrem zunimmt.
0: Ja, ein Riesenaufwand ist das.
1: Da sind dann viele auch unsinnige Anträge drin, weil natürlich ChatGPT speziell trainiert ist. Ich habe selber Fälle gehabt, da werden dann auch von ChatGPT in diesen Schriftsätzen Urteile zitiert vom Landessozialgericht, Bundessozialgericht. Dann schaut man sich diese Entscheidungen an oder will sich diese Entscheidungen anschauen. Und die gibt's aber tatsächlich überhaupt nicht. Aber es ist halt ein enormer Rechercheaufwand.
0: Klar, jede Klage muss sorgfältig geprüft werden. Wie stark belastet euch das in Zahlen?
1: Wir haben jetzt circa 16 Richter und Richterinnen am Sozialgericht Landshut und alle Kammern sind eigentlich voll belastet. Wir haben bis zu 400 Verfahren in einer Kammer anhängig.
0: Das niederbayerische Sozialgericht 100% ausgelastet. So kann's nicht weitergehen. Es wird jetzt geprüft, ob neue Richter eingestellt werden sollen. Danke, Christian Ziegelmeier, Präsident des Sozialgerichts Landshut.
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1: Ein Paradebeispiel dafür, dass Ausprobieren so gut sein kann. Ein Jazzstück aus 1964 wird in den 90er-Style aufgepimpt. Den Londoner DJ Jeff Wilkinson und eine Trompete braucht's dafür. Aus Herbie Hancocks Cantaloupe Island wird Cantaloupe. Zwei komplett verschiedene Welten. Jetzt im Bonussong.
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0: 60er Jahre Jazz-Song, gepimpt für die 90er und eine Trompete, die nicht zu überhören ist. A3 mit Cantaloupe. Gleich gibt's was Neues für euch. Sommerstimmung mit Chris de Serendi. Good Old Days. Vorher noch die Nachrichten, auch mit dieser Meldung. Die Ernte heuer in der Hallertau, da ist wirklich Hopfen und Malz verloren.
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0: Und das Wetter? Raus mit der Sonnenbrille, 25 bis 30 Grad, super Spätsommerwetter. Morgen zieht's wieder zu, erst viel Regen, dann freundlich. Am Sonntag weiter sonnig bei 23 Grad.
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3: Mit Lisa Grubwinkler. Hopfen und Malz, Gott erhalt's. In Niederbayern ist die Hopfenernte angelaufen, und zwar in der Hallertau. Wegen der Trockenheit schaut's heuer aber eher schlecht aus an der Hopfenfront. Brauchen die Landwirte mehr Unterstützung? Das weiß Kelheims Landrat Christian Nerb.
4: Unsere Betriebe sind nach wie vor gut aufgestellt. Staatliche Unterstützung ist aber auch hier gefordert. Also ich denke, von Seiten der Kommunen ist eine gute Unterstützung da. Es geht eher darum, wenn man wirtschaftliche Bereiche umsetzen will, es geht um die Bürokratie. Da meine ich jetzt wirklich, dass man einfach da drauf schauen muss, dass man unsere Bauern in der Form ein bisschen entlastet.
3: Je nach Witterung dauert die Hopfenernte in der Hallertau 3 bis 4 Wochen.
2: Der Blick in die Regionen mit unseren Niederbayern-Reportern. Neues aus Niederbayerns Kultur.
5: 3 Bands, 3 Städte, 3 Konzerte. Das macht die 3-Städte-Tour der Pop-Info Niederbayern aus. Heuer startet das musikalische Austauschprogramm im Oktober. Mit dabei sind Bands aus Dingolfing, Passau und Freyung. Alle 3 Gruppen werden gemeinsam 3 Konzerte geben, 1 in allen Heimatstädten. Los geht's am 1. Oktober mit einer Show im Dingolfinger Jugendzentrum. Aus der Kulturredaktion Samara Neuberger.
2: Der Sport in der Region.
6: Klappt es diesmal mit dem ersten Auswärtssieg der Saison? Der FSV VfB Straubing ist morgen beim FC DJK Simbach zu Gast. Zwar reisen die Straubinger mit viel Rückenwind an. Zuletzt hat sich das Team einen Sieg im Toto-Pokal und der Liga geholt. Aber Gegner Simbach gilt als heimstark. Anpfiff ist morgen um 14 Uhr in Simbach bei Landau. Aus der Sportredaktion Tabea Mann.
2: Und jetzt maximal informiert über Deutschland und die Welt.
3: VW stellt gestern seine Sparpläne vor. Zehntausende Stellen sollen wegfallen, außerdem steht die Zukunft einiger Werke auf der Kippe. Auch der Marke Seat geht's wohl an den Kragen. Die will Volkswagen ab 2030 aus dem Programm nehmen. Stattdessen soll sich der Mutterkonzern mehr auf die Marke Cupra konzentrieren. Hacker schlagen vor kurzem in Berlin zu. Sie knacken die Firewall der Senatsverwaltung und klauen Daten von Bürgern und Unternehmen. Ab heute könnten die gestohlenen Daten im Darknet verkauft werden. Davor warnt jetzt das Land Berlin in einer Pressemitteilung. Alexander Zverev beißt sich durch die US Open. Als einziger Deutscher erreicht er die 3. Runde. Sein nächster Gegner kommt aus Chile und heißt Alejandro Tabilo. Soweit unser News-Update. 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
0: Danke, Lisa. Wir schauen noch auf die Straßen. A3 Nürnberg Richtung Passau zwischen Bogen und Schwarzach. Reifenteile auf der Fahrbahn, da könnte es sich stauen. Dann nochmal die A3, diesmal Nürnberg Richtung Passau in der Auffahrt Metten. Also wenn ihr quasi auf die A3 auffahren wollt, ein Unfall mit einem Laster, Glasscherben auf der Fahrbahn. Aktuell laufen da die Reinigungsarbeiten, also die Fahrbahn wird wieder sauber gemacht. Und noch eine Meldung von der A93 München Richtung Regensburg. Hier staut sich's ab, Regensburg Süd, ihr braucht 13 Minuten länger. Blitzer stehen in Straubing in der Boschstraße, auf der B8 bei Stephansposching Richtung Plattling und in Wörth an der Donau in der Straubinger Straße auf Höhe der Autobahnauffahrt. Vielen Dank, Maria und Hermann. Falls ihr noch mehr habt, macht's wie die beiden und schickt uns eine WhatsApp unter der 0800 14 15 800. Danke und gute Fahrt.
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0: Ein 13-jähriges Mädchen alleine am Münchner Flughafen und das ohne Handyakku und Plan. Schlimmer Gedanke, ist so passiert. Wir schauen es uns gleich genauer an. Nach dem Musikmix deines Lebens, Smash Mouth mit Allstar.
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0: Entspannt wird's mit Susanne Wäger. Luca.
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0: Jetzt Summer Sound mit Christopher Randy, Good Old Days.
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0: Die 80er, ganz relaxed mit Susanne Wecker, Luca. Stellt euch mal Folgendes vor. Euer 13-jähriges Kind kommt ganz allein von einer Sprachreise zurück und wird am Flughafen plötzlich am Gate abgewiesen. Handy leer und keine Ahnung wohin. Genau das ist vor kurzem am Münchner Flughafen passiert. Emma Schmieder aus der Redaktion. Erstmal, was ist passiert?
1: Ein 13-jähriges Mädchen wollte von München aus zurück nach Hause nach Stockholm fliegen. Kurz vor dem Abflug wurde sie dann aber abgewiesen, weil der Flieger überbucht war. Stattdessen sollte sie dann um 22 Uhr fliegen. Das Mädchen ist dann einige Zeit lang mit leerem Akku am Flughafen rumgeirrt und die Mutter war natürlich stinksauer. 7 Stunden haben die Eltern nicht gewusst, wo ihr Kind ist. Ja, und deswegen hat sich die Lufthansa dann auch öffentlich bei der Familie entschuldigt.
0: Und wie ist jetzt die Rechtslage? Was könnte als nächstes passieren?
1: Grundsätzlich muss die Airline in so einem Fall eine Ersatzverbindung klar machen. Haben sie in diesem Fall gemacht. Aber sie müssen eben auch für Betreuung sorgen. Ja, wenn Kinder alleine reisen, dann gelten nochmal ganz andere Regeln. Außerdem kann es sein, dass die Lufthansa Ausgleichszahlungen leisten muss.
0: Ein Kind einfach am Gate abgewiesen. So hätte es natürlich nicht laufen sollen. Die Lufthansa will jetzt klären, wie es dazu kommen konnte. Wenigstens eine Sache ist gut gelaufen. Die 13-Jährige hat dann am Ende den 22-Uhr-Flug bekommen und ist endlich Richtung zu Hause gereist.
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0: Smash Mouth mit All-Star. Es wird jetzt ernst für die Schüler. 1,5 Wochen sind's noch.
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2: Ein letztes Mal Bettenwechsel in den Urlaubshochburgen. Die letzten machen sich am Wochenende auf den Weg. Die nächsten, die kommen zurück. Für die Schüler wird es schon langsam wieder ernster. Schulsachen einkaufen, schauen, ob noch ein altes Pausenbrot im Schulranzen liegt und ob die Turnhose vielleicht seit 5 Wochen im Turnbeutel auf bessere Zeiten wartet. Ja, alles schon erlebt. Ihr wahrscheinlich auch.
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3: Halb eins, Adrian Heimal bringt uns auf den neuesten Stand. Auch Thema in den Nachrichten. Niederbayern hilft in Nepal. Und das Wetter? Sehr sonnig bleibt's. Ein paar Wolken dazu und bis zu 30 Grad. Morgen erst Regen und viele Wolken, am Nachmittag und dann auch am Sonntag sonnig.
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5: Mit Adrian Heimal. Fast 1300 Menschen sterben in den Wassermassen. Nach einer Sturzflut in Nepal herrscht dort nichts als Verwüstung und Trauer. Hilfe kommt aus der ganzen Welt, auch aus Niederbayern. Entwicklungshelferin Antonia Lindner aus Postmünster sammelt seit Jahren Spenden für Nepal. Jetzt steht vor allem eines im Vordergrund.
6: Ja, es ist natürlich jetzt die Soforthilfe. Geplant war eigentlich, dass wir mir die Geburtshäuser renovieren, die älteren Geburtshäuser, die wo schon 10 Jahre stehen. Und das war eigentlich Plan 2026. Aber nach der Flutkatastrophe ist natürlich das nicht mehr ganz so wichtig. Und wichtig ist die Soforthilfe.
5: Spenden können wir jederzeit. Alle Infos dazu findet ihr auf unserer Website. Außerdem ist für Ende September ein Benefizkonzert in Pfarrkirchen geplant.
4: Der Blick in die Regionen mit unseren Niederbayern-Reportern. Landkreis Straubing-Bogen aktuell.
7: Die ersten Äste biegen sich schon unter dem Gewicht der Äpfel. Wer die eigene Ernte nicht braucht, kann sie abgeben. Ende September startet das Netzwerk Streuobst Bayerischer Vorwald wieder seine Apfelsammlung. Aus dem Obst wird regionaler Apfelsaft gepresst. Pro 100 Kilo gibt es 15 Euro oder Saft. Bis Mitte Oktober sind 5 Sammeltermine im Landkreis geplant. Aus Straubing, Erich Schemmer.
4: Stadt Regensburg.
8: Die halbe Herbstdurt hier ist fast vorbei. Zeit für eine Zwischenbilanz mit Oberbürgermeister Thomas Burger.
9: Man startet eigentlich so direkt in der Urlaubszeit, wo alle auch in den Ferien sind. Und trotzdem zieht es die Leute auf die Durt. Und das finde ich eigentlich wunderbar, weil man sieht, egal was sonst außenrum ist, vielleicht sind ein paar noch im Urlaub, aber die kommen auch wieder aus dem Urlaub. Und dann sind sie sofort wieder auf der Durt und verabreden sich da. Also wirklich eine wunderbare Stimmung.
8: Die Herbstdurt ist auch besonders friedlich. Gerade mal 8 Straftaten verzeichnet die Polizei. 10 Tage lang wird noch gefeiert. Vom Dultgelände in Regensburg, Johannes Stettner.
4: Und jetzt maximal informiert über Deutschland und die Welt.
5: Hier wird fleißig angepackt. Die deutsche Industrie hat im vergangenen Juli erneut mehr zu tun als erwartet. Laut Statistischem Bundesamt kommen im Gegensatz zum Vorjahr gut 13% mehr Aufträge rein. Besonders der Fahrzeugbau profitiert von dem Aufschwung.

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1: Danke Adrian, wir schauen noch auf die Straßen. A3 Nürnberg Richtung Passau, in der Auffahrt Metten ein LKW-Unfall. Momentan liegen da noch Glasscherben auf der Fahrbahn. Dann die A3 Passau Richtung Nürnberg. Zwischen Kirchroth und Wörth an der Donau Ost ist nach einem Unfall die Standspur blockiert. Und noch ein Unfall auf der A3 Passau Richtung Nürnberg. Der ist passiert zwischen Regensburg Universität und dem Kreuz Regensburg. Es staut sich ab Regensburg Universität knappe 10 Minuten plus und auch die A93 ist da betroffen, und zwar München Richtung Regensburg zwischen Bad Abbach und dem Kreuz Regensburg 6 Kilometer Stau, 40 Minuten hier plus. Geblitzt wird auf der B8 bei Stephansposching Richtung Plattling und in Straubing in der Boschstraße. Vielen Dank, Maria. Wenn ihr noch mehr habt, WhatsApp an die 0800 14 15 800. Gute Fahrt.
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0: 80er Sounds. Tina Turner mit The Best bei Maximal Radio. Ja, mal, die kleinen Alltagsdinge können schon nervig sein. Im Vergleich zu den großen Themen in der Welt wirken die aber eher unwichtig. Auch wenn wir aktuell nicht in einem Krieg stecken, sollten wir vorbereitet sein mit unserer Bundeswehr. Und ihren Reservisten, also die ehemaligen. Die könnten im Notfall nämlich eingezogen werden. Unser Bundesverteidigungsminister will den Reservedienst auch auf Friedenszeiten ausweiten. Nur warum das? Adrian Heimerl aus der Redaktion kennt sich aus. Du warst ja 16 Jahre selbst bei der Bundeswehr.
1: Ja, die Bundeswehr hat zu wenig Personal und Nachwuchskräfte. Ja, darum sollen jetzt auf mehr Reservisten zurückgegriffen werden. Der Plan, die sollen dann nicht an die Front, sondern eher ausbilden, in der Verwaltung eingesetzt werden oder im Heimatschutz dienen. Ja, der Sache dahinter, wenn in Friedenszeiten genug Personal da ist, um sich vorzubereiten, dann läuft es auch im Ernstfall besser.
0: Okay, aber ist es dann nicht total blöd für die Firmen, wenn die Reservisten dann nicht mehr in der Arbeit sind?
1: Ist es nicht, die fallen ja nicht gleich für mehrere Monate aus. Also wer unter einem Jahr beim Bund war, da sind es dann höchstens 3 Wochen im Jahr, die er dienen muss. Ehemalige Zeitsoldaten, die müssen da schon länger ran. Und außerdem wird geplant, dass kleine und mittelgroße Unternehmen Fördergelder für die Freistellung der Mitarbeiter beantragen können.
0: Okay, klingt sinnvoll. Die bekommen dann quasi so eine kleine finanzielle Hilfe. Oder seht ihr das anders? Wie steht ihr zur Ausweitung des Reservedienstes? Schickt uns eure Meinung gern durch per WhatsApp an die 0800 14 15 800.
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1: Der hat Geschichte geschrieben. Unsere Zugabe vor 1, weil Cher damals mit Believe Autotune groß gemacht hat. Was heute in so vielen Songs drin steckt, hat hier angefangen. Ende der 90er.

0: Der Autotune-Ursprung in den 90ern. Cher mit Believe. Was Neues gibt's gleich. Robin Schulz, Rita Ora und Thiago Pizzicay mit I'll Be There. Noch zu den News. Adrian Heimal hat auch dieses Thema dabei. Kurioser Einsatz in Wallersdorf. Mehr Infos von unseren Niederbayern-Reportern. Noch zum Wetter. Kurze Hose, T-Shirt und Sommerkleid. Bis zu 30 Grad sind's. Morgen regnet's erst ein bisschen, danach dann sonnig und so bleibt's bis Sonntag.
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4: Mit Adrian Heimal. Das politische Frühschoppen auf dem Gillermoos in Amsberg ist jedes Jahr eine Schau. Nächsten Montag könnte es aber besonders spannend werden. Am Tag nach der Landtagswahl in Sachsen-Anhalt gilt es, die Ergebnisse zu kommentieren. Für die CSU machen das Ministerpräsident Söder und Bundesinnenminister Dobrindt. Bei der SPD der ehemalige Bundesarbeitsminister Heil. Die Freien Wähler schicken Parteichef Aiwanger auf die Bühne, die Grünen unter anderem Katharina Schulze und Anton Hofreiter. Bei der AfD ist Bayern-Vorstand Stefan Protschka mit dabei. Alle Parteien, auch FDP und ÖDP, sind in einem extra Festzelt untergebracht.
3: Der Blick in die Regionen mit unseren Niederbayern-Reportern. Stadt Straubing, aktuell.
5: Von seinem Vermögen profitieren heute noch die Menschen in Straubing. 2013 stirbt Seilermeister Josef Regensburger und hinterlässt einen Teil seines Geldes der Stadt. Seitdem unterstützt eine Stiftung gemeinnützige Projekte. Genau die können sich jetzt wieder bewerben für die nächste Ausschüttung. Gefördert werden unter anderem Denkmalpflege, Tierschutz, Musik, Kunst und Kultur. Anzeige sind bis Ende Oktober bei der Stadtkämmerei möglich. Aus Straubing, Martina Lesser.
3: Landkreis Dingolfing-Landau, aktuell.
6: Gleich mehrere Streifen rücken gestern in Wallersdorf an. Den Polizisten wird eine verletzte Person im Asylheim gemeldet. Vor Ort stellt sich raus, der 50-jährige Mann ist nicht angegriffen worden. Er ist krank und bricht deswegen vor der Toilette zusammen. Sanitäter bringen den Inder in ein Krankenhaus. Aus Wallersdorf, Michaela Gröber.
3: Und jetzt maximal informiert über Deutschland und die Welt.
4: Die deutsche Industrie hat im vergangenen Juli erneut mehr zu tun als erwartet. Laut Statistischem Bundesamt kommen im Gegensatz zum Vorjahr gut 13% mehr Aufträge rein. Besonders der Fahrzeugbau profitiert von dem Aufschwung. Das Reformkarussell macht auch vor der Pflege nicht Halt. Jetzt schaltet sich der Pflegerat ein. Den Ansatz der Bundesregierung, dass Pflegebedürftige durch ihre Angehörige versorgt werden, hält er für realitätsfern. Als Grund nennt er steigende Lebenserwartung und Pflegebedürftigkeit. Ein Hausbesitzer in Dänemark staunt vor kurzem nicht schlecht. Beim Bau einer Terrasse stößt der Mann auf einen einzigartigen Fund. Er buddelt den größten Silberschatz aus, der bisher im Land entdeckt worden ist. Der Fund wiegt über 18 Kilogramm und stammt aus der Wikingerzeit. Soweit unser News-Update. 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
0: Danke Adrian, wir schauen noch auf die A3 Nürnberg Richtung Passau zwischen Metten und Hengersberg, 4 Kilometer Stau, 12 Minuten. Die A3 Passau Richtung Nürnberg zwischen Kirchroth und Wörth an der Donau Ost nach einem Unfall die Standspur blockiert. Noch ein bisschen weiter auf der A3 Richtung Nürnberg ab Wörth an der Donau Ost, 3 Kilometer Stau, 10 Minuten. Und dann nochmal die A3 Passau Richtung Nürnberg zwischen Regensburg Universität und dem Kreuz Regensburg nach einem Unfall mit einem Laster sind 2 Fahrspuren blockiert. Und dann noch eine Meldung, die kommt von der A93 München Richtung Regensburg. Zwischen Bad Abbach und Regensburg-Prüfening braucht ihr 20 Minuten länger, da staut sich's. Geblitzt wird in Straubing in der Boschstraße und auf der B8 bei Stephans Posching. Vielen Dank, Maria. Wenn ihr noch mehr habt, gerne anrufen unter der 0800 14 15 800.
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0: Kennt ihr das? Neues T-Shirt, keine zwei Wochen vergangen und lauter Löcher. Wir können es praktisch entweder gleich wegschmeißen oder müssen es nähen. Warum und was tun? Schauen wir uns gleich an. Erst gibt's Musik, Robin Thicke und Pharrell Williams, Blurred Lines. Und Dante Thomas ist dabei, Miss California. Den Anfang machen Robin Schulz, Rita Ora und Thiago PCK. I'll be there. Schönen Freitag.
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0: Miss California am Freitag. Hi zusammen, kennt ihr vielleicht, neues T-Shirt gekauft und nach ein paar Waschgängen sind schon Löcher im Stoff. Super nervig, aber warum ist das denn so?
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0: Michaela aus Exing hat uns gefragt, warum sind in meinen T-Shirts schon nach ein paar Wäschen Löcher? Emma Schmieder aus der Maximalradio-Redaktion weiß Bescheid.
2: Ja, meistens ist die Reibung schuld. Also Gürtel, Knöpfe oder Reißverschlüsse von anderen Teilen in der Waschmaschine scheuern an dem T-Shirt-Stoff und dadurch entstehen so kleine Risse, die in der Waschmaschine dann immer größer werden. Wenn wir das verhindern wollen, dann auf jeden Fall Reißverschlüsse und Knöpfe vor dem Waschen schließen, empfindliche Shirts in ein Wäschesäckchen stecken und ein Schonwaschgang kann auch helfen. Oder wir achten eben dann gleich beim Kauf drauf, dass wir eher festgewebte Stoffe kaufen. Falls dann trotzdem Risse auftreten, einfach mit Nadel und Faden wieder zumachen.
0: Ja gut, vielleicht probieren sich jetzt manche als Hobbyschneider. Viel Erfolg und vielen Dank, Emma. Wenn ihr auch eine Frage habt, dann eine WhatsApp schicken an die 0800 14 15 800. Wir beantworten sie euch.
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Die aktuelle von Harry Styles im Musikmix deines Lebens. American Gods. Mahlzeit zusammen. Was gibt's denn bei euch heute, ne? Currywurst vielleicht? Die sollte es schon sein. Es ist nämlich offizieller Tag der Currywurst. Die gehört ja zu den meistgegessenen Essen in Deutschland. Eine Nachkriegserfindung übrigens. Hertha Heuwer ist 1949 in Berlin auf die Idee gekommen und hat die Currywurst kreiert und sie dann in einem Kiosk in Berlin verkauft. Von da aus hat die Currywurst dann das ganze Land erobert.

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0: Halb zwei, Zeit für die Nachrichten. Die hat Adrian Heimer für uns. Auch mit folgender Meldung. Die Polizei braucht dringend unsere Hilfe. Und das Wetter? Raus mit der Sonnenbrille. 25 bis 30 Grad. Super Spätsommerwetter. Morgen zieht's wieder zu. Erst viel Regen, dann freundlich. Am Sonntag weiter sonnig bei 23 Grad.
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2: Mit Adrian Heimerl. Mal regnet es zu viel, dann zu wenig, es ist zu kalt oder zu warm. Niederbayerns Bauern werden immer wieder von Krisen gebeutelt. Zum Klima kommt auch noch Schädlingsbefall dazu. Wie also kann die Landwirtschaft krisensicherer werden? Dazu Stefanie Sabet vom Bauernverband.
3: Hier kommen wir über mehr Wirkstoffe beim Pflanzenschutz, aber natürlich auch Innovationen in den Sorten und in der Züchtung zu einer resilienteren Landwirtschaft, aber auch das Risikomanagement. Hier braucht es Freiräume, damit Betriebe Steuerzahlungen dann auch in die Zeiten verlagern, wo die Erträge auch auf dem Betrieb erwirtschaftet werden.
2: Jetzt hoffen die Betriebe aber erstmal auf die angekündigten Hilfen. Bundeslandwirtschaftsminister Rainer hat ja zwei Liquiditätsprogramme angekündigt.
1: Der Blick in die Regionen mit unseren Niederbayern-Reportern. Landkreis Straubing-Bogen aktuell.
4: Personelle Engpässe, dieses Problem kennen viele Unternehmen in der Region. Jetzt verzögern sich auch Bauarbeiten deswegen. Der Brückenneubau bei Münchzell dauert 2 Wochen länger als geplant, also bis Anfang Oktober. So lange bleibt auch die Strecke zwischen Neukirchen und St. Engelmann noch halbseitig gesperrt. Eine passende Umleitung ist ausgeschildert. Aus Münchzell, Erich Schemmer.
1: Stadt Dingolfing, aktuell.
5: Hier braucht die Polizei unsere Hilfe. Die Beamten sind auf der Suche nach Maximilian Hartinger. Der 22-Jährige wird seit gestern vermisst. Zuletzt ist er an einer Bushaltestelle in Dingolfing gesehen worden. Weil sich der junge Mann in einer psychischen Ausnahmesituation befinden könnte, ist die Polizei um jede Spur dankbar. Maximilian ist über 1,90 Meter groß, sehr schlank und hat schulterlange braune Haare. Außerdem ist er an den Armen und am rechten Handrücken tätowiert. Aus Dingolfing, Johannes Stettner.
1: Und jetzt maximal informiert über Deutschland und die Welt.
2: Nach dem Fund eines Toten bei Lenggries ermittelt die Polizei gegen eine 59-jährige Frau aus der Region. Sie soll den Leichnam eines 64-Jährigen fast 100 Kilometer von Ebersberg zum Fundort gebracht haben. Die Polizei geht derzeit von unterlassener Hilfeleistung aus. Hinweise auf einen gewaltsamen Tod gibt es nicht. Volkswagen will weltweit rund 50.000 weitere Stellen abbauen, etwa die Hälfte davon in

0: 4 Kilometer Stau, 12 Minuten. Die A3 Passau Richtung Nürnberg zwischen Wörth an der Donau Ost und der Donaubrücke Wörth eine Viertelstunde länger, hier 4 Kilometer Stau. Und die A93 München Richtung Regensburg zwischen dem Rastplatz Pendling Ost und Regensburg 7 Kilometer Stau, da dauert's eine Viertelstunde länger. Geblitzt wird auf der B8 bei Stephans-Posching Richtung Plattling und in Straubing in der Boschstraße. Vielen Dank, Maria. Wenn ihr noch mehr habt, WhatsApp an die 0800 14 15 800. Gute Fahrt!
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0: Hit aus den 90ern von Prince, The Most Beautiful Girl. Das Wetter ist gut, Radl fahren, rausgehen, die Kids toben sich aus und dann brauchen sie ein Pflaster. Mist. Hingefallen.
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2: Blatschari. Also den haben wir uns als Kind alle, wirklich alle schon mal geholt, wenn wir vom Baum oder Radl runtergefallen sind. Das ist, ihr denkt es euch schon, eine große Schürfwunde. Eine dicke Beule. Also wenn die Haut ein Date mit dem Schotterweg gehabt hat. So ein richtiger Flatschen am Knie, Ellbogen oder sonst wo. Wenn ein normales Pflaster aus schaut wie ein Briefmarken auf dem Garagentor und die Haut sich entschieden hat, den Vorfall großflächig zu dokumentieren und das schon fast ausschaut wie ein Wandgemälde von Picasso, ja dann kann man sagen, das ist ein sauberer Blatschari.
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1: Eine ganz neue von Mark Atlas, wieder vollgepackt mit Emotionen. Lässiger Sound und ein Sänger, der bleibt uns noch länger erhalten im Musikmix deines Lebens. Ganz bestimmt. Mark Atlas mit You Against My Love.

0: Atlas, You Against My Love. Bonussong um zwei. Entspannter Sound für euch, gleich von Robbie Williams. She's the one. Vorher unsere Nachrichten mit Adrian Heimal. Er hat auch das Thema dabei. Blindflug am Steuer. Und das Wetter? Sehr sonnig bleibt's, ein paar Wolken dazu und bis zu 30 Grad. Morgen erst Regen und viele Wolken, am Nachmittag und dann auch am Sonntag sonnig.
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2: Ich bin Moritz Einzel. Zu den jüngsten Attacken auf das Stromnetz liegt den Ermittlern ein Bekennerschreiben vor. Als Verfasser wird ein Mann aus Gevelsberg im Ennepe-Ruhr-Kreis genannt. Nach ihm wird gefahndet. Mehrere Medien berichten, dass als Motiv für die Taten der Kampf gegen fossile Energieträger genannt werde. In Europas Haushalten liegen alte Handys, Toaster und Co. einfach so in Schränken und Kellern. Und darin stecken Rohstoffe im Wert von 65 Milliarden Euro. Das zeigt eine Studie unter anderem von der Beratungsfirma BCG. Jährlich kommen laut dem Bericht rund 1,6 Millionen Tonnen kritischer Rohstoffe wie Kupfer, Aluminium, Lithium, Kobalt oder seltene Erden in neuen Geräten auf den EU-Markt. Rohstoffe, die eigentlich viel öfter recycelt werden könnten. Thüringen wird derzeit ja von CDU, BSW und SPD regiert, doch diese Brombeerkoalition steht auf immer wackeligeren Beinen. Beim BSW gab es schon einige Austritte, jetzt gehen 9 weitere Abgeordnete raus aus der Partei, auch die 3 BSW-Minister. Die Thüringer Landesvorsitzende und Finanzministerin Wolf sagte:
3: Wir sind nicht gewählt für endlose Selbstbeschäftigung, wir sind nicht gewählt für ständige Abwehrkämpfe und wir sind nicht gewählt für das Ertragen von Flirts mit Rechtsradikalen. Wir sind gewählt für die konsequente Umsetzung unseres Wahlprogramms. Dies ist uns innerhalb des BSWs leider nicht mehr möglich.
2: Die Thüringer Landesregierung soll aber nicht zerbrechen. 10 Ex-BSWler wollen weiter mitarbeiten. Hintergrund der Regierungskrise: Viele beim BSW in Thüringen sind nicht einverstanden mit dem Kurs der Bundespartei um Sarah Wagenknecht. 9 Tage nach der verheerenden Sturzflut sind in Nepal 2 Menschen lebend aus einem verschütteten Tunnel gerettet worden. Es handelt sich um Mitarbeiter eines Wasserkraftwerks. Die Zahl der Todesopfer infolge der Katastrophe in Nepal und Tibet stieg derweil auf mehr als 1.300. Tausende gelten als vermisst. Bei den US Open hat Tennisprofi Alexander Zverev die 3. Runde erreicht. Wie schon in seinem Auftaktmatch brauchte der 29-Jährige auch in seinem Zweitrundenspiel gegen Quentin Alice 5 Sätze zum Weiterkommen. In Runde 3 geht's jetzt gegen Alejandro Tabilo aus Chile.
4: Danke, Adrian. Und nach den News gibt's für uns immer den Verkehrstrack. Da aber gerade gute Nachrichten. Der Verkehr fließt. Habt ihr irgendwo einen Blitzer stehen sehen? Klingel durch, einfach unter der 0800 14 15 800.
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4: Na, gerade noch ein standesgemäßes Mittagessen gehabt. Zum Tag der Currywurst. Ich bin ehrlich, das ist mir heute ein bisschen viel bei der Wärme. Aber vielleicht seid ihr gerade frisch gestärkt. Dann starten wir rein in den Nachmittag, oder? Kurz nach 2, gleich mit ein paar Ladies. Shania Twain und die Mädels von Cat's Eye mit am Start. Und vorher Robbie Williams mit einer ordentlichen Schmachtnummer am Freitag. She's the one.
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0: von Eddie Money, Take Me Home Tonight. Ja, auf jeden Fall bis ins Viertelfinale kommen. Das war das Ziel der Volleyballfrauen bei der EM in der Türkei. Und sie haben es auch geschafft. Gestern Abend dann gegen den Gastgeber war dann aber Schluss für unser deutsches Team. Aus der Traum von der Medaille. Aber Kopf hoch, Mädels, das erste Mal Viertelfinale seit 7 Jahren. Kann man stolz drauf sein. Und was sonst noch so los ist, das hören wir jetzt.
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2: Ich bin der Nickel Andi, grüß euch. Bei einem Unfall in Hohenau im Bayerischen Wald hat Polizei einen Haufen gestohlene Sachen gefunden. Auf der B533 ist ein Auto mit einem Anhänger in einer Kurve mit Schleudern gekommen. Der Anhänger ist umkippt, der Fahrer ist davor. Die Polizei hat dann im Hänger Kennzeichen mit Dokumente gefunden, Werkzeug und ein Motorrad. Alles ist gestohlen gewesen. Schon wieder sind auch auf ein Umspannwerk losgegangen oder sie haben es zumindest probiert. Stormagen haben sie am Werk ein verdächtiges Drum gefunden. Die Polizei geht von Sabotage aus, sagt's, weil es auch ein Bekennerschreiben gibt, auch zu der Geschichte in Brandenburg. Wenn das alles stimmt, was da drin steht, ist es ein Einzeltäter gewesen, der das gemacht hat. So richtig große Insolvenzen gibt's allweil noch allweil mehrer. Da reden wir über Firmen, die wo 50 Millionen Jahresumsatz und mehr machen. Im ersten Halbjahr von dem Jahr sind 33 solcher Insolvenzen registriert worden. Das sind noch einmal 10% mehr wie im Jahr davor. Und da sind schon so viel gewesen. So, jetzt kennt's euch aus. Servus, macht's es gut.
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0: Musik von Shania Twain. Man, I feel like a woman. Ja, so geht Wochenendspurt.
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1: Mit Adrian Heimerl. Mal kurz während der Autofahrt aufs Handy geschaut, schon sind wir 30 Meter im Blindflug unterwegs. Deswegen kommt's bei uns in der Region immer wieder zu Unfällen. Der Autoclub Europa will auf das Problem jetzt aufmerksam machen mit der Aktion Kopf hoch. Aber telefonieren immer noch so viele Autofahrer während der Fahrt? Ursula Hildebrand vom ACE Bayern Süd weiß mehr.
2: Mittlerweile hat jedes Fahrzeug, was neu zugelassen wird, eine Freisprechanlage. Also man muss sein Handy tatsächlich gar nicht mehr in die Hand nehmen. Deshalb sinken die Zahlen beim Telefonieren. Gleichbleibend, vielleicht sogar steigend, sind allerdings die Zahlen bei denen, die Nachrichten lesen und Nachrichten tippen. Was ehrlicherweise sogar noch gefährlicher ist.
1: Bei stichprobenartigen Kontrollen durch den ACE kommt heraus, in Landshut haben von 447 Autofahrer 3 das Handy in der Hand. In Straubing sind es 16 Fahrer von gezählten 256.
0: Der Blick in die Regionen mit unseren Niederbayern-Reportern Stadt Regensburg.
3: Die halbe Herbstduld hier ist fast vorbei. Zeit für eine Zwischenbilanz mit Oberbürgermeister Thomas Burger.
4: Man startet eigentlich so direkt in der Urlaubszeit, wo alle auch in den Ferien sind. Und trotzdem zieht es die Leute auf die Duld. Und das finde ich eigentlich wunderbar, weil man sieht, egal was sonst außenrum ist, vielleicht sind ein paar noch im Urlaub, aber die kommen auch wieder aus dem Urlaub. Und dann sind sie sofort wieder auf der Duld und verabreden sich da. Also wirklich eine wunderbare Stimmung.
3: Die Herbstduld ist auch besonders friedlich. Gerade mal 8 Straftaten verzeichnet die Polizei. 10 Tage lang wird noch gefeiert. Vom Duldgelände in Regensburg, Johannes Stettner.
0: Region Flughafen aktuell.
5: Gerade ist hier Hochbetrieb. Tatsächlich hat der Airport im ersten Halbjahr aber weniger zu tun. Von Januar bis Juni sind fast 19 Millionen Passagiere am Flughafen im Erdinger Moos abgehoben oder gelandet. 4% weniger als im Vorjahreszeitraum. Trotzdem bleibt München mit Abstand der größte Flughafen Bayerns. Über 80% der Fluggäste reisen von hier aus. Obwohl die Passagierzahlen in Nürnberg und Memmingen steigen. Vom Flughafen München, Emma Schmieder.
0: Und jetzt maximal informiert über Deutschland und die Welt.
1: Das Niedrigwasser in der Donau ist einem Güterschiff bei Passau zum Verhängnis geworden. Der mit 1000 Tonnen Sand beladene Frachter aus der Slowakei läuft auf einen Felsen auf. Der Schiffsverkehr war deswegen für mehrere Stunden gesperrt. Dem Kapitän erwartet ein Bußgeld. Sein Schiff ist zu stark beladen gewesen. Nach den Anschlägen auf Umspannwerke in Nordrhein-Westfalen und Brandenburg fahndet die Polizei nach einem Tatverdächtigen. Mittlerweile liegt ein Bekennerschreiben vor, welches die Behörden für echt halten. Mit einem Fahrradhersteller in Österreich geht es erneut bergab. Die Firma Zweirad Produktions GmbH hat vor einem Landesgericht ein neues Sanierungsverfahren beantragt. Bei dem Unternehmen handelt es sich um den Nachfolger von Simplon. Der Hersteller ist vor allem bei uns für hochwertige Fahrräder bekannt. Soweit unser News-Update. 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
6: Und wir machen direkt noch weiter mit dem Verkehrscheck. A3 Nürnberg-Passau, immer noch Stau an der Baustelle. Eine Viertelstunde kommt obendrauf zwischen Metten und dem Rastplatz Isarmündung. Blitzer stehen in der Boschstraße in Straubing, an der B8 bei Stephans-Posching Richtung Plattling und bei Gottfriedinger Schweige im Kreis Dingolfing-Landau. Wenn ihr noch was gesehen habt und was ergänzen könnt, schickt es uns gerne durch per WhatsApp unter der 0800 14 15 800. Gute Fahrt.
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0: Mit der Nummer von Alex Warren arbeiten wir uns Richtung Wochenende vor. Ordinary am Freitag von 2 bis 3. Heute nochmal ausnutzen draußen das Wetter an den See oder ins Freibad. Grill rausholen. Ja, der Spätsommer will's nochmal richtig wissen.
1: Dieses Jahr wird dieser Hit 30 Jahre. Immer noch Kult. No Mercy mit Where Do You Go?

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1: Übernächstes Jahr, also 2028, ist ein neuer Batman-Film geplant. The Batman Part 2 soll direkt an die Spin-off-Serie The Penguin anknüpfen. Rein von der Story. 1997 damals der Film Batman and Robin. Und der Soundtrack kommt von R. Kelly. Haben wir euch in den Bonussong vor 3 Uhr gepackt. Da gibt's bei uns immer die ganz besonderen Lieder zum Ende der Stunde. Gotham City.

0: R. Kelly nimmt uns kurz mit nach Gotham City. Schönen Nachmittag. Den macht Schleu gleich noch ein bisschen schöner mit Red Eyes. Gleich nach unserem News-Update. Das hat Adrian für uns. Und da gleich, Thema, alles neu bei den Finanzämtern? Kurzen Abstecher machen wir noch zum Wetter. Kurz und knapp, Sommer ist heute noch mal richtig warm mit 30 Grad in der Spitze. Morgen geht's dann erstmal mit Regen los. Bisschen grau zum Tagesstart. Im Laufe des Tages lockert's dann aber immer weiter auf. 21 bis 24 Grad werden's.
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2: Mit Adrian Heimerl. Es gibt Beziehungen, die im Leben garantiert länger halten als manch eine Ehe. Das Finanzamt ist dafür ein gutes Beispiel. Aktuell gibt es in Niederbayern 9 Stück davon, inklusive 3 Außenstellen. Im Zuge einer Reform werden sie nächstes Jahr zu 2 Hauptämtern zusammengelegt. Dadurch sollen unter anderem Verwaltung und Kommunikation verbessert werden. Welche Vorteile die Reform für uns Bürger hat, erklärt Paul König, Präsident des Bayerischen Landesamtes für Steuern.
3: Also einmal glauben wir, durch die fachliche Kompetenzsteigerung wird die Betreuung der Bürgeranliegen noch effizienter. Wenn man umzieht in der neuen, viel größeren Region, ändert sich die Steuernummer nicht mehr. Und der Service bleibt aber gleich gut. Also man kann immer noch in die Servicezentren gehen wie bisher.
2: Damit haben die Bürger auch weiterhin einen Ansprechpartner vor Ort.
1: Der Blick in die Regionen mit unseren Niederbayern-Reportern. Stadt Straubing, aktuell.
4: Von seinem Vermögen profitieren heute noch die Menschen in Straubing. 2013 stirbt Seilermeister Josef Regensburger und hinterlässt einen Teil seines Geldes der Stadt. Seitdem unterstützt eine Stiftung gemeinnützige Projekte. Genau die können sich jetzt wieder bewerben für die nächste Ausschüttung. Gefördert werden unter anderem Denkmalpflege, Tierschutz, Musik, Kunst und Kultur. Anzeige sind bis Ende Oktober bei der Stadtkämmerei möglich. Aus Straubing, Martina Lesser.
1: Stadt Regensburg.
5: Viel hat die Polizei auf der Herbstöd nicht zu tun. Bisher ist es ein sehr friedliches Volksfest. Armin Grätze von der Regensburger Polizei mit der Zwischenbilanz.
6: Wir haben 8 Straftaten insgesamt. Das, denke ich mal, ist herausragend wenig. Davon 2 Körperverletzungsdelikte, 3-mal Eigentum, 1 Sachbeschädigung, 1 Bedrohung und 1 Verkehrsdelikt. Ich glaube, gerade unsere Präsenz ist es auch geschuldet, dass relativ wenig geschieht neben der Vernunft der Leute.
5: Dafür gibt es jede Menge Falschparker, 341 Stück bisher. Vom Dürtplatz in Regensburg, Daria Felsner.
1: Und jetzt maximal informiert über Deutschland und die Welt.
2: Das Niedrigwasser in der Donau ist einem Güterschiff bei Passau zum Verhängnis geworden. Der mit 1000 Tonnen Sand beladene Frachter aus der Slowakei läuft auf einen Felsen auf. Der Schiffsverkehr war deswegen für mehrere Stunden gesperrt. Dem Kapitän erwartet ein Bußgeld. Sein Schiff ist zu stark beladen gewesen. Nach den Anschlägen auf Umspannwerke in Nordrhein-Westfalen und Brandenburg fahndet die Polizei nach einem Tatverdächtigen. Mittlerweile liegt ein Bekennerschreiben vor, welches die Behörden für echt halten. Mit einem Fahrradhersteller in Österreich geht es erneut bergab. Die Firma Zweirad Produktions GmbH hat vor einem Landesgericht ein neues Sanierungsverfahren beantragt. Bei dem Unternehmen handelt es sich um den Nachfolger von Simplon. Der Hersteller ist vor allem bei uns für hochwertige Fahrräder bekannt. Soweit unser News-Update. Mehr gibt's in unserer App und auf unserer Website.
0: Danke, Adrian. Wir schauen noch auf die Straßen. A3 Nürnberg-Passau. Immer noch 14 Minuten länger zwischen Metten und dem Rastplatz Isarmündung. An der Baustelle staut sich's. Geblitzt wird aktuell bei Gottfriedinger Schweige im Landkreis Dingolfing-Landau. Wenn ihr mehr entdeckt habt, schickt's uns gerne durch. Einfach per WhatsApp unter der 0800 14 15 800.
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0: Rente für unsere Kiddies. Ja, soll bald kommen. Wir sprechen drüber mit euch. Gleich. Vorher powern wir uns aus mit Linkin Park. Joe Cocker. Und jetzt Loy für euren Freitag. Red Eyes.

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1: George Michael am Freitagnachmittag mit Faith. Servus zusammen. Sparen, sparen und noch mehr sparen ist angesagt, damit für später dann auch genügend Geld da ist. Haben viele von uns genauso mit auf den Weg bekommen. Bald bekommen unsere Kids jeden Monat noch 10 Euro vom Staat bezuschusst. Vom 6. bis zum 18. Lebensjahr gibt's die sogenannte Frühstartrente. Soll als Altersvorsorge dienen. Das angesparte Kapital können dann die Kids aber erst ab dem Rentenalter nutzen. Elias Prosch von der Sparkasse Landshut, ist das genug?
2: 10 Euro ist natürlich nicht alles. Das reicht einfach nicht für die Rente. Also Herr Klingbeil hat da letztens in einem Interview gesagt, man kann dann bis zum Rentenalter bis zu 50.000 Euro dann eben erreichen. Aber das wird einfach leider nicht reichen. Also man muss trotzdem noch privat was vorsorgen und natürlich auch mit der gesetzlichen Rentenversicherung dann auch noch die Lücke eben schließen.
1: Was haltet ihr denn von der Frühstartrente?
3: Mei, wahrscheinlich ist es nicht schlecht, aber was soll denn der Staat noch alles zahlen? Denkt man immer, das ist ein bisschen schwierig.
4: Wenn es nichts anderes gibt, vielleicht ganz interessant, aber langfristig weiß ich nicht, ob das das Richtige ist.
5: Eigentlich schon eine gute Sache. Also finde ich schon gut.
6: Wenn sie es kriegen, ist nicht schlecht, aber wir gehen nicht davon aus, dass sie es kriegen.
7: Ja, ist jetzt nicht verkehrt. Wenn man jetzt für unsere junge Generation was macht, das wird dass man alles einfach ins Ausland versemmelt.
1: Bald sollen unsere Kids jeden Monat 10 Euro vom Staat bekommen als Frühstartrente. Reicht wahrscheinlich nicht ganz, also lieber selber noch fürs Alter vorsorgen. Was haltet ihr davon? Schickt uns gerne eure Meinung einfach per WhatsApp unter der 0800 1415 800.

0: Das sind die 90er Jahre auf dem Weg Richtung Hab 4 von Joe Cocker. Different Roads. Na, wo seid ihr gerade unterwegs? Habt ihr schon Pläne fürs Wochenende? Wie wär's denn mit einem Ausflug nach Regensburg? Zur Herbstduld. Stefan Koppmann ist da der Marktmeister. Was ist denn dein Highlight, Stefan?
1: Ja, das Highlight auf der Regensburger Duld ist definitiv die Warenduld. Auf der Regensburger Warenduld wird Ware des täglichen Bedarfs angeboten, was man so nicht findet, aber dann doch brauchen kann. Zum Beispiel Neuheit dieses Jahr von der Firma Biller Seniorenfahrzeuge des Herstellers Graf Carello oder auch von der Firma Donnerberg Massagesesseln.
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0: Damit halb vier, gleich Thema im News Update. Wir können alle mithelfen bei einer Suche. Adrian Heimal hat gleich mehr Infos. Und jetzt noch kurz zum Wetter. Richtig Freitags-like heute. Freundlich und warm geht's rein in den Feierabend. Morgen am Samstag dann erstmal Regen mit dabei, später aber freundlich bei 21 bis 24 Grad.
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2: Mit Adrian Heimal. Bayerns Metall- und Elektroindustrie steckt tief in der Krise. Seit Jahren geht's bergab. Heuer fallen im ersten Halbjahr allein 10.000 Stellen weg. Wie die Situation bei uns in Niederbayern konkret ausschaut, weiß Bertram Brossert vom Verband der Deutschen Wirtschaft.
3: Die Beschäftigung in der Metall- und Elektroindustrie geht seit gut 2 Jahren zurück. Im Vergleich zu Bayern insgesamt ist es in Niederbayern Gott sei Dank aber etwas langsamer, aber auch da ein ernsthaftes Problem. Wir rechnen damit, dass von den knapp 91.000 Stellen in der Region bis zum Jahresende 1.500 Stellen abgebaut werden.
2: Besonders betroffen ist bei uns in der Region die Automobilindustrie. Vor kurzem hatte auch BMW erst einen Stellenabbau angekündigt.
4: Der Blick in die Regionen mit unseren Niederbayern-Reportern. Stadt Dingolfing, aktuell.
5: Hier braucht die Polizei unsere Hilfe. Die Beamten sind auf der Suche nach Maximilian Hartinger. Der 22-Jährige wird seit gestern vermisst. Zuletzt ist er an einer Bushaltestelle in Dingolfing gesehen worden. Weil sich der junge Mann in einer psychischen Ausnahmesituation befinden könnte, ist die Polizei um jede Spur dankbar. Maximilian ist über 1,90 Meter groß, sehr schlank und hat schulterlange braune Haare. Außerdem ist er an den Armen und am rechten Handrücken tätowiert. Aus Dingolfing, Johannes Stettner.
4: Der Sport in der Region.
6: Die Mädels von Navarro Straubing machen sich bereit für die neue Saison in der zweiten Volleyball-Bundesliga Pro. Dieses Wochenende stehen gleich mehrere Testspiele an. Morgen geht es zu einem Turnier nach Markleberg. Am Sonntag ist Navarro dann in Grimma zu Gast. Genug Möglichkeiten also, um einige Gegner der Liga schon mal auszuchecken. Aus der Sportredaktion Tabea Mann.
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2: Bayerische Unternehmen sollen künftig selber gegen Drohnenangriffe vorgehen können. Dafür soll ein neues Gesetz zum Schutz kritischer Infrastruktur sorgen. Hier wird gefordert, dass auch der firmeneigene Werkschutz auf Angriffe reagieren kann. Bisher ist die Drohnenabwehr Aufgabe der Polizei. Raus aus den Schulden, dazu mahnt der Bundesgerichtshof die Regierung. Wegen weiterer Kreditaufnahmen würden die Zinszahlungen ebenfalls weiter steigen. Bereits in der kommenden Woche berät sich die Bundesregierung zum Haushalt 2027. Auch bei Frankreichs Landwirten ist die Ernte wegen der Dürre sehr mager ausgefallen. Jetzt gibt's Unterstützung von der französischen Regierung. Demnach sollen 1 Milliarde Euro bereitgestellt werden. Rund die Hälfte davon sind Sofortzahlungen. Soweit unser News-Update. Mehr gibt's

0: mal wieder cool. Der King of Pop für unseren Freitagnachmittag. Black or White. Also heute gibt's für uns nur blau-weiß. Ein strahlend schöner Himmel und ganz, ganz viel Sonne bei uns in der Region. Leider freuen sich aber nicht alle so über den Sommer. Die trockenen Tage in den vergangenen Monaten machen unseren Flüssen nämlich ordentlich zu schaffen. Auf dies sind aber viele Branchen angewiesen. Industrie, Tourismus und sogar die Gastro. Wie auch Rolf Holthausen und seine Angestellten in der Klosterschenke Weltenburg bei Kelheim.
1: Glauben Sie, alle unsere Mitarbeiter würden sich darüber freuen, wenn wir einfach mal wieder ein ganz normales Jahr haben könnten, eine ganz normale Saison haben könnten, wo keine externen Einflüsse irgendwas an unserer Arbeit ändert.
0: Schon 2025 hat die Klosterschenke Verluste einstecken müssen. Wegen Niedrigwasser sind da fast 1000 Schifffahrten einfach ausgefallen. Heuer ist die Situation noch heftiger. Von Anfang Juli bis Ende August fährt kein einziges Schiff. Ganze 7 Wochen lang. Aber wir könnten doch theoretisch auch mit dem Auto zum Kloster oder in die Schenke in Weltenburg, oder?
1: Aber viele Tagesausflügler sagen eben, ich mache das nur, wenn ich eben auch die Fahrt durch den Donaudurchbruch habe. Und deswegen kommen die erst gar nicht her, was man letztendlich auch in dem Gästeverkehr in der ganzen Stadt Kelheim merkt.
0: Ja, die einzige Lösung ist Regen. Und zwar nicht nur ein paar Tropfen, sondern mal so richtig. Also 3 Tage lang sturzflutartig.
1: Es gibt ja keine andere Möglichkeit, dass die Donau einen höheren Pegelstand hier bei uns kriegt. Deswegen hofft man da auf Regen. Natürlich, da wir einen Biergarten sind, der nur tagsüber geöffnet hat, hoffen wir natürlich, dass es jeden Tag regnet. Aber wenn, dann bitte nachts.
0: Wäre doch ein ganz guter Kompromiss so für alle, die noch ein bisschen Sommer brauchen. Hast du gehört, Petrus? Nachts Regen und tagsüber in der Klosterschenke direkt an der Donau Sonne genießen. Das wär's.
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1: Ja, und wir legen den Arm also ganz lässig aufs runtergelassene Fenster, setzen die Sonnenbrille auf oder haben schon das Feierabendgetränk neben uns. Jetzt holen wir uns auf jeden Fall 90er-Club-Gefühl in den Bonussong. Ein bisschen Soul und Funk. Alles gemixt bei Freak Power. Turn on, tune in, cop out.

0: Stunde komplett mit Freak Power. Und gleich weiter in die 90s mit Vanessa Paradis. Being My Baby. Hören wir nach dem News Update. Und das hat jetzt der Adrian für uns. Wie sehr lassen wir uns vom Handy ablenken? Beim Autofahren. Ein Thema gleich. Und was macht das Wetter heute? Dreht nochmal richtig auf. Sommermarsch heute bei bis zu 30 Grad und ganz viel Sonnenschein mit dabei. Morgen geht's dann erstmal regnerisch rein in den Tag und ins Wochenende. Später dann aber auch wieder freundlich bei bis zu 24 Grad.
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2: Mit Adrian Heimerl. Mal kurz während der Autofahrt aufs Handy geschaut, schon sind wir 30 Meter im Blindflug unterwegs. Deswegen kommt's bei uns in der Region immer wieder zu Unfällen. Der Autoclub Europa will auf das Problem jetzt aufmerksam machen mit der Aktion Kopf hoch. Aber telefonieren immer noch so viele Autofahrer während der Fahrt? Ursula Hildebrand vom ACE Bayern Süd weiß mehr.
3: Mittlerweile hat jedes Fahrzeug, was neu zugelassen wird, eine Freisprechanlage. Also man muss sein Handy tatsächlich gar nicht mehr in die Hand nehmen. Deshalb sinken die Zahlen beim Telefonieren. Gleichbleibend, vielleicht sogar steigend, sind allerdings die Zahlen bei denen, die Nachrichten lesen und Nachrichten tippen. Was ehrlicherweise sogar noch gefährlicher ist.
2: Bei stichprobenartigen Kontrollen durch den ACE kommt heraus, in Landshut haben von 447 Autofahrer 3 das Handy in der Hand, in Straubing sind es 16 Fahrer von gezählten 256.
1: Der Blick in die Regionen mit unseren Niederbayern-Reportern. 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
4: Hier braucht die Polizei unsere Hilfe. Die Beamten sind auf der Suche nach Maximilian Hartinger. Der 22-Jährige wird seit gestern vermisst. Zuletzt ist er an einer Bushaltestelle in Dingolfing gesehen worden. Weil sich der junge Mann in einer psychischen Ausnahmesituation befinden könnte, ist die Polizei um jede Spur dankbar. Maximilian ist über 1,90 Meter groß, sehr schlank und hat schulterlange braune Haare. Außerdem ist er an den Armen und am rechten Handrücken tätowiert. Aus Dingolfing, Johannes Stettner.
1: Landkreis Straubing-Bogen aktuell.
5: Seit 3 Wochen wird zwischen Ascher und Ratteszell gewerkelt. Die Bauarbeiten auf der B20 sind aber noch lange nicht fertig. Am Montag wird dort die Fahrbahn neu asphaltiert. Anschließend folgen Markierungen, Schutzplanken und Leitpfosten. Laut Planung gehen die Bauarbeiten noch bis zum 19. September. Bis dahin bleibt die B20 noch gesperrt. Der Verkehr wird über Mitterfels, Haselbach und Wolferszell umgeleitet. Aus Ascher, Leonie Hagen.
1: Und jetzt maximal informiert über Deutschland und die Welt.
2: Bayerische Unternehmen sollen künftig selber gegen Drohnenangriffe vorgehen können. Dafür soll ein neues Gesetz zum Schutz kritischer Infrastruktur sorgen. Hier wird gefordert, dass auch der firmeneigene Werkschutz auf Angriffe reagieren kann. Bisher ist die Drohnenabwehr Aufgabe der Polizei. Raus aus den Schulden, dazu mahnt der Bundesgerichtshof die Regierung. Wegen weiterer Kreditaufnahmen würden die Zinszahlungen ebenfalls weiter steigen. Bereits in der kommenden Woche berät sich die Bundesregierung zum Haushalt 2027. Auch bei Frankreichs Landwirten ist die Ernte wegen der Dürre sehr mager ausgefallen. Jetzt gibt's Unterstützung von der französischen Regierung. Demnach sollen 1 Milliarde Euro bereitgestellt werden. Rund die Hälfte davon sind Sofortzahlungen. Soweit unser News-Update. 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
0: Danke, Adrian. Wir machen noch den Straßencheck. A3 Nürnberg-Passau, Viertelstunde Stau zwischen Metten und dem Rastplatz Isarmündung. Fuß vom Gas bei Gottfriedinger Schweige im Landkreis Dingolfing-Landau. War das noch nicht alles? Dann schickt uns eure Blitzer jederzeit gerne durch. Hier direkt ins Studio unter der 0800 14 15 800.
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0: Ja, spätestens nächste Woche kommen sie dann alle zurück, trudeln wieder ein aus dem Urlaub. Die Kollegen, dann werden Geschichten ausgepackt. Eine, die gerade viral geht, ist von 2 Schwestern aus den USA. Die waren mit ihrer Family in einer Ferienwohnung. Und da hängt ein Bild an der Wand. Eine Drohnenaufnahme vom Strand. Jetzt kommt's, Leute, haltet euch fest. Genau diese Familie ist auf dem Bild drauf. Boah, spooky, oder? Schon 10 Jahre alt, das Bild. Und
7: Ja, es ist auch ganz einfach erklärt. Der Fotograf von diesem Bild ist der Raumgestalter von der Ferienwohnung und hat das Bild dann einfach gleich in mehreren Wohnungen aufgehängt. Boah, also da läuft es da schon erstmal kalt den Rücken runter, ne? Nur das Beste für euren Freitagnachmittag, gleich mit Rasmus in der Playlist für den Sommer. Oder wie wär's mit der neuen von One Republic? Need Your Love heißt das gute Stück, hören wir gleich. Vorher geht's zurück in die 90s. Das ist Vanessa Paradis, Be My Baby.
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0: Maximal Radio von 2 bis 3 mit der aktuellen Nummer von One Republic. Need Your Love. Und wir brauchen Wochenende.
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0: Da freuen sich die Straubinger Altstadtfreunde ganz besonders. Zusammen mit dem Bezirksfischereiverein wird morgen nämlich Weinfest gefeiert. Eva Siedersbeck von den Altstadtfreunden ist für die Orga zuständig. Hi, was habt ihr denn die Woche noch alles so erledigt?
2: Ja, wir sind in den letzten Vorbereitungen. Wir haben bereits alles aufgebaut. Alles ist dekoriert. Die Weine sind in den Kühlschränken und die Fischer haben bereits auch ihre Steckerlfische schon alles vorbereitet, damit wir morgen losstarten können auf unserem Weinfest.
0: Na perfekt, dann können wir morgen bei euch gut essen und trinken, oder?
2: Morgen auf unserem Weinfest gibt es also sehr leckeren Wein von unserem Winzer. Zusätzlich bieten die Altstadtfreunde selbstgebackene Kuchen und Torten an, neben Kaffee. Und das Wichtigste sind natürlich die leckeren Steckerlfische von den Fischern vom Bezirksfischereiverein Straubing.
0: Ja, also Wein, Fisch, Kuchen, alles, was dazu gehört. Fehlt nur noch das Wochenende und der Gong. Den darfst du jetzt schlagen, liebe Eva. Bitteschön.
2: Liebe Hörer vom Maximalradio, schaut's vorbei morgen auf unserem Weinfest zusammen mit den Fischern und den Altstadtfreunden. Wir würden uns sehr über euer Kommen freuen.
0: Euch ganz viel Spaß morgen, vielleicht ja auf dem Weinfest in Straubing. Schönes Wochenende.
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0: Wir haben noch Energie am Freitagnachmittag. Rasmus in the Shadows.
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2: 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Also, wir haben ein Date am Montag von 5 bis 10. Schönes Wochenende.
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0: Endspurt Richtung Wochenende. 16:30 haben wir's. Schön, dass ihr mit dabei seid. Gleich wieder unser News-Update, unter anderem mit diesem Thema. Ein kleines Mädchen wird Zeugin. Den Wettercheck haben wir noch. Heute ist ja noch meist trocken. Morgen dann zum Start ins Wochenende rein. Hier und da aber Regen und Gewitter mit dabei. Im Lauf des Tages reißt es dann aber wieder auf und es wird freundlich bei 21 bis 24 Grad.
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2: Mit Adrian Heimerl. Es gibt Beziehungen, die im Leben garantiert länger halten als manch eine Ehe. Das Finanzamt ist dafür ein gutes Beispiel. Aktuell gibt es in Niederbayern 9 Stück davon, inklusive 3 Außenstellen. Im Zuge einer Reform werden sie nächstes Jahr zu 2 Hauptämtern zusammengelegt. Dadurch sollen unter anderem Verwaltung und Kommunikation verbessert werden. Welche Vorteile die Reform für uns Bürger hat, erklärt Paul König, Präsident des Bayerischen Landesamtes für Steuern.
3: Also einmal glauben wir, durch die fachliche Kompetenzsteigerung wird die Betreuung der Bürgeranliegen noch effizienter. Wenn man umzieht in der neuen, viel größeren Region, ändert sich die Steuernummer nicht mehr. Und der Service bleibt aber gleich gut. Also man kann immer noch in die Servicezentren gehen wie bisher.
2: Damit haben die Bürger auch weiterhin einen Ansprechpartner vor Ort.
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4: In Menkhofen hat ein 6-jähriges Mädchen eine Unfallflucht miterlebt. Ihre Mutter parkt gestern ihr Auto vor einer Apotheke in der Hauptstraße. Während das Mädchen allein im Auto sitzt, stößt ein schwarzes Auto beim Ausparken gegen das Fahrzeug der Mutter. Danach steigt der Fahrer aus, schaut sich den Schaden an und fährt dann einfach davon. Dem Mädchen ist dabei nichts passiert. Zeugen sollen sich bei der Polizei melden. Aus Menkhofen, Alexander Kramer.
1: Der Sport in der Region.
5: Die Tour de France schauen viele im Fernsehen. Die Tour des Süden können wir vor der eigenen Haustür gucken. Nächste Woche radeln über 90 Teilnehmer durch die Region. Eine Tagesetappe ist über 60 Kilometer lang. Zeitmessung gibt's keine. Dafür aber einige Kulturpausen. Am Sonntag starten die Biker von Schwabach aus. Von Mittwoch bis Samstag ist die Gruppe dann in Niederbayern unterwegs. Zwischen Kelheim und Landshut. Aus der Sportredaktion Emil Schmidt.
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2: Nach einem Anschlagsversuch in München sitzen 2 Bulgaren in Haft. Die Frau und ihr Landsmann werden wegen versuchter Sachbeschädigung und Brandstiftung verdächtigt. Beide sollen aus einem Auto heraus Brandsätze auf eine Baustelle in der Nähe von Rüstungsunternehmen geworfen haben. Volkswagen will weltweit rund 50.000 weitere Stellen abbauen, etwa die Hälfte davon in Deutschland. Für die Werke in Hannover, Emden und Zwickau sowie Audi in Neckarsulm gibt es weiter keine klare Zukunftsperspektive. An der Börse kommt das Sparpaket gut an, die VW-Vorzugsaktie legte zeitweise fast 10% zu. Ein Hausbesitzer in Dänemark staunt vor kurzem nicht schlecht. Beim Bau einer Terrasse stößt der Mann auf einen einzigartigen Fund. Er buddelt den größten Silberschatz aus, der bisher im Land entdeckt worden ist. Der Fund wiegt über 18 Kilogramm und stammt aus der Wikingerzeit. Soweit unser News-Update. 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
0: Und wir machen direkt noch weiter mit dem Verkehrscheck. A3 Nürnberg-Passau, immer noch Stau an der Baustelle. Eine Viertelstunde kommt obendrauf zwischen Metten und dem Rastplatz Isarmündung. Blitzer stehen bei Gottfriedinger Schweige im Kreis Dingolfing-Landau. Und? Habt ihr was gesehen? Dann schickt's durch oder klingelt schnell durch. Geht beides unter der 0800 14 15 800.
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0: Interview im Musikmix deines Lebens. Leute, yes! Endlich geschafft die Arbeitswoche, zumindest die meisten von uns. Endlich Freitag. Bevor wir euch aber ins Wochenende entlassen, gibt's noch die geballte Ladung Positivität.
1: Oh ja, und es wird spannend heute. Wir haben einen Zieleinlauf, aufmerksame Nachbarn, Gurken mit Größenwahn und einen Zollhund mit feiner Nase.
0: Das klingt doch schon mal sehr gut, Emma. Dann laufen wir gleich los.
1: Aber bitte nicht bis nach Rom, Helen, das schaffe ich heute nicht mehr.
0: Puh, nee, also du, da habe ich jetzt heute auch keine Ambitionen mehr. Es haben aber die Läufer von Run to Rome geschafft, die Woche.
1: Ja, 11 Tage und knapp 1200 Kilometer in den Beinen von Kelheim bis nach Rom. Aber sie haben es geschafft und sind dann von den Turmbläsern Bad Abbach begrüßt worden in der heiligen Stadt.
0: Ja, so typisch italienisch halt, ne? So wie wir uns das vorstellen. Good News sind aber auch näher, hier bei uns direkt. Happy End in Pfarrkirchen.
1: Ja, da ist eine 86-jährige Rentnerin nicht mehr von ihrem Spaziergang zurückgekommen. Sie hat aber sehr aufmerksame Nachbarn, die gute Frau, und die haben sie gleich mal als vermisst gemeldet. Ist dann das volle Programm aufgefahren worden mit Hunden, Booten und Drohnen, also das Such- und Rettungs-All-Inclusive-Paket.
0: Und das hat sich auch gelohnt. Die Frau ist nämlich in die Rott gestürzt. Also alles nochmal gut gegangen. Dank der Nachbarn.
1: Ja, zum Glück. Dann machen wir doch jetzt gleich mal mit unseren Stars auf den Feldern weiter. Die Gurkenernte in der Region läuft und die Flieger sind wieder unterwegs. Und Überraschung, die Gurken sind größer als sonst dieses Jahr.
0: Na dann, an Gurken und weiter zu einer echt coolen Idee.
1: Brillengestelle aus Kippen. Das geht tatsächlich. Der Stoff, der da drin steckt, ist nämlich der gleiche. In Pocking im Kreis Passau werden dafür bis Weihnachten noch Stummel eingesammelt.
0: Also Recycling mit Durchblick. Und noch eine ganz wichtige Good News. Ab nächstem Jahr sollen Frauenhäuser in Bayern mehr durch den Freistaat finanziert werden. 67 Millionen Euro stehen da bereit.
1: Ja, wichtig und richtig auf jeden Fall.
0: Und, Emma, keine Good News-Ausgabe ohne Tiere. Also meistens zumindest. Das Hauptzollamt Landshut hat vierbeinige Unterstützung bekommen. Von Bo.
1: Ja, ein Schäferhund. Der ist jetzt 2 Jahre zum Rauschgifthund ausgebildet worden. Und ein erstes Erfolgserlebnis hat's auch schon gegeben. Bei einer Autokontrolle hat Bo versteckte Betäubungsmittel erschnüffelt.
0: Herzlich willkommen, lieber Bo. Und weiter so. Ja, und wir können damit ins Wochenende starten, ne? Jetzt kann's kommen.
1: Oh ja. Schönen Freitag.
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1: Und da grooven wir uns jetzt ein aufs Wochenende mit einem Cover von Blackbox mit Sängerin Martha Wash. Kennen wir alle von den Weather Girls. In den 90ern wird aus der Soul-Nummer ursprünglich ein echter Eurodancer. Fantasy. 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

0: Blackbox machen den Deckel drauf auf die 4-Uhr-Stunde. Wochenende können wir jetzt alle brauchen, ne? Glockenbach und Tom Walker. Fahren mit uns heim. Home. Gleich. Vorher reden wir euch ab, damit ihr auf dem aktuellsten Stand der Nachrichten seid. Macht gleich der Adrian. Unter anderem mit diesem Thema. Hat die Metall- und Elektroindustrie eine Zukunft?
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0: Kurzen Abstecher machen wir noch zum Wetter. Kurz und knapp, Sommer ist heute nochmal richtig warm mit 30 Grad in der Spitze. Morgen geht's dann erstmal mit Regen los. Bisschen grau zum Tagesstart. Im Laufe des Tages lockert's dann aber immer weiter auf. 21 bis 24 Grad werden's.
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3: Mit Adrian Heimerl. Bayerns Metall- und Elektroindustrie steckt tief in der Krise. Seit Jahren geht's bergab. Heuer fallen im ersten Halbjahr allein 10.000 Stellen weg. Wie die Situation bei uns in Niederbayern konkret ausschaut, weiß Bertram Possert vom Verband der Deutschen Wirtschaft.
4: Die Beschäftigung in der Metall- und Elektroindustrie geht seit gut 2 Jahren zurück. Im Vergleich zu Bayern insgesamt ist es in Niederbayern Gott sei Dank aber etwas langsamer, aber auch da ein ernsthaftes Problem. Wir rechnen damit, dass von den knapp 91.000 Stellen in der Region bis zum Jahresende 1.500 Stellen abgebaut werden.
3: Besonders betroffen ist bei uns in der Region die Automobilindustrie. Vor kurzem hatte auch BMW erst einen Stellenabbau angekündigt.
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6: Gleich mehrere Streifen rücken gestern in Wallersdorf an. Den Polizisten wird eine verletzte Person im Asylheim gemeldet. Vor Ort stellt sich raus, der 50-jährige Mann ist nicht angegriffen worden. Er ist krank und bricht deswegen vor der Toilette zusammen. Sanitäter bringen den Inder in ein Krankenhaus. Aus Wallersdorf, Michaela Gröber.
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7: Die Mädels von Navarro Straubing machen sich bereit für die neue Saison in der 2. Volleyball-Bundesliga Pro. Dieses Wochenende stehen gleich mehrere Testspiele an. Morgen geht es zu einem Turnier nach Markleberg. Am Sonntag ist Navarro dann in Grimma zu Gast. Genug Möglichkeiten also, um einige Gegner der Liga schon mal auszuchecken. Aus der Sportredaktion, Tabea Mann.
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3: Nach einem Anschlagsversuch in München sitzen 2 Bulgaren in Haft. Die Frau und ihr Landsmann werden wegen versuchter Sachbeschädigung und Brandstiftung verdächtigt. Beide sollen aus einem Auto heraus Brandsätze auf eine Baustelle in der Nähe von Rüstungsunternehmen geworfen haben. Volkswagen will weltweit rund 50.000 weitere Stellen abbauen, etwa die Hälfte davon in Deutschland. Für die Werke in Hannover, Emden und Zwickau sowie Audi in Neckarsulm gibt es weiter keine klare Zukunftsperspektive. An der Börse kommt das Sparpaket gut an. Die VW-Vorzugsaktie legte zeitweise fast 10% zu. Ein Hausbesitzer in Dänemark staunt vor kurzem nicht schlecht. Beim Bau einer Terrasse stößt der Mann auf einen einzigartigen Fund. Er buddelt den größten Silberschatz aus, der bisher im Land entdeckt worden ist. Der Fund wiegt über 18 Kilogramm und stammt aus der Wikingerzeit. Soweit unser News-Update. 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
0: Danke dir, Adrian. Wir haben noch ein Verkehrsupdate für euch. Da schaut's aber gerade gut aus. Keine größeren Störungen. Geblitzt wird aktuell bei Gottfriedinger Schweige im Landkreis Dingolfing-Landau. Wenn ihr mehr entdeckt habt, schickt's uns gerne durch. Einfach per WhatsApp unter der 0800 14 15 800.
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0: Ja, das schlucken wir aktuell ganz schön, wenn unser Auto mal wieder was zum Schlucken braucht. Benzin war noch nie so teuer wie aktuell. Die Woche neuer Höchstwert, 2,21 Euro für den Liter E10. Aber nützt es uns irgendwas? Nee, weil fahren müssen die meisten von uns sowieso, gerade auf dem Land. Fährt nicht wirklich ein Bus, ist keine Alternative. Also doch tanken. Dann aber wenigstens mit guter Musik im Radio. Phil Collins gleich mit dabei. Und Dua Lipa. Ooh, what you do with me? Schönen Freitag euch. Jetzt mit Glockenbach und Tom Walker. Home.

0: Collins und kurz nach 5 bei Maximal Radio. Na, Wochenend ready? Dann lehnt euch doch zurück. Die Arbeit übernimmt jetzt der Andi.
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2: Ich bin der Nickel Andi, grüß euch. Vorbereitung auf die neue Eishockeysaison ist jetzt so richtig am Laufen. Heute sind alle Vereine aus Niederbayern im Einsatz. Die DEL-Mannschaft von den Straubing Tigers spielt in Budweis. Der Zweitligist EV Landshut hat ein Auswärtsspiel beim IHC Olten. Bei einem Unfall in Hohenau im Bayerischen Wald hat Polizei einen Haufen gestohlene Sachen gefunden. Auf der B533 ist ein Auto mit einem Anhänger in einer Kurve ins Schleudern gekommen. Der Anhänger ist umgekippt, der Fahrer ist davor. Die Polizei hat dann im Hänger Kennzeichen mit Dokumente gefunden, Werkzeug und ein Motorrad. Alles ist gestohlen gewesen. Am Sonntag wird Sachsen-Anhalt gewählt und da will die AfD die absolute Mehrheit kriegen. Gerade dann möchte Sigmund ein Ministerpräsident werden, sagt er. Er will das machen, was er gesagt hat, und das kann er mit den anderen nicht machen, meint er. In den Umfragen liegt die AfD momentan bei über 40%. So, jetzt kennt's euch aus. Servus, macht's es gut.
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4: Mit Adrian Heimerl. Mal kurz während der Autofahrt aufs Handy geschaut, schon sind wir 30 Meter im Blindflug unterwegs. Deswegen kommt's bei uns in der Region immer wieder zu Unfällen. Der Autoclub Europa will auf das Problem jetzt aufmerksam machen mit der Aktion Kopf hoch. Aber telefonieren immer noch so viele Autofahrer während der Fahrt? Ursula Hildebrand vom ACE Bayern Süd weiß mehr.
5: Mittlerweile hat jedes Fahrzeug, was neu zugelassen wird, eine Freisprechanlage. Also man muss sein Handy tatsächlich gar nicht mehr in die Hand nehmen. Deshalb sinken die Zahlen beim Telefonieren. Gleichbleibend, vielleicht sogar steigend, sind allerdings die Zahlen bei denen, die Nachrichten lesen und Nachrichten tippen. Was ehrlicherweise sogar noch gefährlicher ist.
4: Bei stichprobenartigen Kontrollen durch den ACE kommt heraus, in Landshut haben von 447 Autofahrer 3 das Handy in der Hand. In Straubing sind es 16 Fahrer von gezählten 256.
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6: Seit 3 Wochen wird zwischen Ascher und Ratteszell gewerkelt. Die Bauarbeiten auf der B20 sind aber noch lange nicht fertig. Am Montag wird dort die Fahrbahn neu asphaltiert. Anschließend folgen Markierungen, Schutzplanken und Leitpfosten. Laut Planung gehen die Bauarbeiten noch bis zum 19. September. Bis dahin bleibt die B20 noch gesperrt. Der Verkehr wird über Mitterfels, Haselbach und Wolferszell umgeleitet. Aus Ascher, Leonie Hagen.
3: Stadt Regensburg.
7: Viel hat die Polizei auf der Herbstöd nicht zu tun. Bisher ist es ein sehr friedliches Volksfest. Armin Grötzl von der Regensburger Polizei mit der Zwischenbilanz.
8: Wir haben 8 Straftaten insgesamt. Das, denke ich mal, ist herausragend wenig. Davon 2 Körperverletzungsdelikte, 3-mal Eigentum, 1 Sachbeschädigung, 1 Bedrohung und 1 Verkehrsdelikt. Ich glaube, gerade unsere Präsenz ist es auch geschuldet, dass relativ wenig geschieht neben der Vernunft der Leute.
7: Dafür gibt es jede Menge Falschparker, 341 Stück bisher. Vom Dürtplatz in Regensburg, Daria Felsner.
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4: Kommt es vor den bevorstehenden Landtagswahlen zu mehr Sabotageversuchen gegen Umspannwerke? Das schließt das Bundesinnenministerium nicht aus. Um weitere Anschläge zu verhindern, tauschen sich die Sicherheitsbehörden mit den jeweiligen Betreibern aus. Nach der Sanierung der Bahnstrecke zwischen Berlin und Hamburg läuft es bei der Bahn alles andere als gut. In den vergangenen Wochen kommt es immer wieder zu Zugausfällen. Laut Auskunft der Deutschen Bahn sei es aber normal, dass es nach der Inbetriebnahme immer wieder zu Problemen kommen kann. Nach einer tödlichen Attacke im niederländischen Overasselt stehen 32 Männer unter Mordverdacht. Sie werden dem Haftrichter vorgeführt. Am vergangenen Dienstagmorgen sind in dem Dorf mehr als 30 vermummte und bewaffnete Personen zu einem Haus gezogen. Dort ist ein Personenschützer ermordet worden. Soweit unser News-Update. 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
9: Geblitzt wird aktuell in Seiching in der Landshuter Straße. Wenn ihr noch was beisteuern könnt zu unserer kleinen Liste, dann klingelt gerne durch unter der 0800 14 15 800.
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0: Geblitzt wird aktuell in Salching in der Landshuter Straße. Wenn ihr noch was beisteuern könnt zu unserer kleinen Liste, dann klingelt gerne durch unter der 0800 14 15 800.
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0: Showtour mit Rosanna auf dem Weg Richtung 6:45. Hi zusammen. Schön, dass ihr mit dabei seid. Und ganz wichtig, immer schön aufpassen auf euch. Okay.
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2: Blatschari. Also den haben wir uns als Kind alle, wirklich alle schon mal geholt, wenn wir vom Baum oder Radl runtergefallen sind. Das ist, ihr denkt es euch schon, eine große Schürfwunde, eine dicke Beule. Also wenn die Haut ein Date mit dem Schotterweg gehabt hat. So ein richtiger Flatschen am Knie, Ellbogen oder sonst wo. Wenn ein normales Pflaster ausschaut wie ein Briefmarken auf dem Garagentor und die Haut sich entschieden hat, den Vorfall großflächig zu dokumentieren und das schon fast ausschaut wie ein Wandgemälde von Picasso, ja dann kann man sagen, das ist ein sauberer Blatschari.
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1: Leute, ganz ehrlich, wie oft denkt ihr euch das? Ah, wie kommt das jetzt wieder rüber? Warum mag die oder der mich nicht? Oder ich muss es einfach perfekt hinbekommen, alles perfekt machen. Alles kompletter Quatsch. Lasst uns einfach mal so probieren, wie Gianna Nannini das macht. Die pfeift nämlich drauf, was andere denken, mit ihrer rauen Stimme. Direkt und echt. Latin Lover.

0: Laute und wilde Liebe von Gianna Nannini, Latin Lover, im Bonussong der Stunde. Und mit ganz viel Liebe geht's auch gleich weiter. Lost Frequencies, Love is the only thing. Gleich nach unserem News-Update. Es fliegen out, gleich ein Thema im News-Check. Kurzen Abstecher machen wir noch zum Wetter. Kurz und knapp, Sommer ist heute nochmal richtig warm mit 30 Grad in der Spitze. Morgen geht's dann erstmal mit Regen los. Bisschen grau zum Tagesstart. Im Laufe des Tages lockert's dann aber immer weiter auf. 21 bis 24 Grad werden's.
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0: die Ermittler als authentisch einschätzen. In seiner Wohnung hat die Polizei auch sprengstoffverdächtige Gegenstände gefunden, wie NRW-Innenminister Reul mitgeteilt hat. Es werde wegen verfassungsfeindlicher Sabotage ermittelt. Nach dem Brandanschlag auf eine Münchner Baustelle in der Nähe mehrerer Rüstungsunternehmen sind zwei aus Bulgarien stammende Verdächtige in Untersuchungshaft. Sie sollen aus einem Auto heraus Brandsätze geworfen haben. Bayerns Regierung will auf die zunehmenden Sabotagefälle mit neuen Regeln reagieren, mit denen sich private Firmen künftig auch besser selbst schützen können sollen. So sollen sie selbst Drohnen abwehren können. Vom Einsatz künstlicher Intelligenz in Unternehmen sollen alle profitieren. Das will die SPD erreichen. In einem Papier ihrer Bundestagsfraktion heißt es, dass die Gewinner der KI-Revolution ihren fairen Beitrag leisten und große Tech-Konzerne endlich fair besteuert werden sollen. Unter anderem wollen sie über die Gewerbesteuer Geld für die Standorte großer Rechenzentren herausholen. Ein deutscher Betrüger, der in der Münchner Gegend vermutet wird, steht auf der Most Wanted-Liste des FBI. Die US-Bundespolizei sucht ihn, weil er nach seiner Verurteilung wegen Anlagebetrugs aus den USA geflohen war. Der Unternehmer hatte den Angaben nach Prominente und Influencer um Millionen Euro betrogen. Das Geld soll er für Luxusautos, seine Yacht und seine Villa verwendet haben. In der Fußball-Bundesliga beginnt heute Abend der zweite Spieltag. In der Freitagspartie stehen sich der VfB Stuttgart und der 1. FC Köln gegenüber. Moritz Einzel berichtet.
1: Nach dem 1:5 zum Saisonstart bei den Bayern will der VfB Stuttgart das erste Erfolgserlebnis der neuen Bundesliga-Saison. Gegen Köln hoffen die Stuttgarter darauf, dass ihr robustes Offensivspiel deutlich mehr Früchte trägt als in der Münchner Arena vor einer Woche. Die Kölner kommen mit Rückenwind nach dem knappen Heimsieg zum Start gegen Hoffenheim. Stuttgart gegen Köln, Anstoß ist um 20.30 Uhr.
2: Dann sind wir rundum informiert, schauen noch, was auf den Straßen los ist. Da aber gute Nachrichten, der Verkehr fließt. Geblitzt wird aktuell in Salching in der Landshuter Straße. Wenn ihr noch was beisteuern könnt zu unserer kleinen Liste, dann klingelt gerne durch unter der 0800 14 15 800.
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2: Also falls, nur falls ihr noch irgendeine Idee fürs Abendessen braucht. Heute wäre Tag der Currywurst. Oder steht eh schon der Grill bei euch bereit? Nochmal zum Sommer-Comeback-Tag heute. Kartoffelsalat im Kühlschrank. Ach, das mal richtig ausnutzen da nochmal, diesen Sommertag. Kesha gleich bei uns am Freitagabend. Gute Laune-Sound von Billy Joel. Und das ist Lost Frequencies. 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

0: Rein ins Wochenende mit euch, mit Kesha, TikTok und auch für unsere Hitdolmetscherin ist es gleich soweit. Jetzt übersetzt uns die Karin aber noch eine Runde.
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2: Auf gut Niederbordisch. Ich hab heut Habit von der Laurel für euch dabei. Übersetzen kann man den Songtext ungefähr so. Du bist nur eine Gewohnheit, die ich ablegen muss. Ich weiß, du bist nicht gut für mich. Aber ich kann nicht wegbleiben, ich bin süchtig nach dir und ich brauche dich jeden Tag. So, und jetzt sind wir wieder mal bei einem Klassiker aus dem Leben angekommen. Du weißt genau, dass das ein brutaler Haumdaucher ist, der ständig gespart ist und du sitzt da wie ein Depp mit dem dritten Kaffee und wartest mal wieder. Na bravo. Und trotzdem kannst du nicht gehen. Mir hat auch schon mal einer 3 Stunden und das müsst ihr euch mal geben, 3 Stunden im Wirtshaus warten lassen. Und nicht nur einmal, das ist über Monate so gegangen. Und ich hab mir immer eingeredet, dass er bestimmt gleich auftaucht. Ja klar, Karin, dran weiter. Und dann kommt er wirklich mit einem Knappen. Sorry, war stressig. Da hätte ich ihn am liebsten gleich mit der Speiskarte beworfen. Also, falls ihr euch da auch wieder erkennt, keine Sorge, ihr seid nicht allein. Und irgendwann schaffen wir es vielleicht auch, den Schmarrn endlich bleiben zu lassen. Ich schicke euch jetzt die nötige Motivation für einen Schlussstrich durchs Radio mit Laurel und ihrem Liedl Habit.

0: der Soundtrack für einen Freitagabend. The River of Dreams. Billy Joel bei Von 2 bis 3. Hi, schön, dass ihr mit dabei seid.
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0: Immer mehr Arbeitslose in der Metall- und Elektroindustrie. Wie schaut's zukünftig aus bei uns? Gleich ein Thema im News-Update um 6:30. Den Wettertrack haben wir noch. Heute ist ja noch meist trocken. Morgen dann zum Start ins Wochenende rein. Hier und da aber Regen und Gewitter mit dabei. Im Lauf des Tages reißt es dann aber wieder auf und es wird freundlich bei 21 bis 24 Grad.
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2: Mit Adrian Heimerl. Bayerns Metall- und Elektroindustrie steckt tief in der Krise. Seit Jahren geht's bergab. Heuer fallen im ersten Halbjahr allein 10.000 Stellen weg. Wie die Situation bei uns in Niederbayern konkret ausschaut, weiß Bertram Possart vom Verband der Deutschen Wirtschaft.
3: Die Beschäftigung in der Metall- und Elektroindustrie geht seit gut 2 Jahren zurück. Im Vergleich zu Bayern insgesamt ist es in Niederbayern Gott sei Dank aber etwas langsamer, aber auch da ein ernsthaftes Problem. Wir rechnen damit, dass von den knapp 91.000 Stellen in der Region bis zum Jahresende 1.500 Stellen abgebaut werden.
2: Besonders betroffen ist bei uns in der Region die Automobilindustrie. Vor kurzem hatte auch BMW erst einen Stellenabbau angekündigt.
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5: Seit 3 Wochen wird zwischen Ascher und Ratteszell gewerkelt. Die Bauarbeiten auf der B20 sind aber noch lange nicht fertig. Ab Montag wird dort die Fahrbahn neu asphaltiert. Anschließend folgen Markierungen, Schutzplanken und Leitpfosten. Laut Planung gehen die Bauarbeiten noch bis zum 19. September. Bis dahin bleibt die B20 noch gesperrt. Der Verkehr wird über Mitterfels, Haselbach und Wolferszell umgeleitet. Aus Ascher, Leonie Hagen.
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6: Die Mädels von Navarro Straubing machen sich bereit für die neue Saison in der 2. Volleyball-Bundesliga Pro. Dieses Wochenende stehen gleich mehrere Testspiele an. Morgen geht es zu einem Turnier nach Markleberg. Am Sonntag ist Navarro dann in Grimma zu Gast. Genug Möglichkeiten also, um einige Gegner der Liga schon mal auszuchecken. Aus der Sportredaktion Tabea Mann.
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2: Kommt es vor den bevorstehenden Landtagswahlen zu mehr Sabotageversuchen gegen Umspannwerke? Das schließt das Bundesinnenministerium nicht aus. Um weitere Anschläge zu verhindern, tauschen sich die Sicherheitsbehörden mit den jeweiligen Betreibern aus. Nach der Sanierung der Bahnstrecke zwischen Berlin und Hamburg läuft es bei der Bahn alles andere als gut. In den vergangenen Wochen kommt es immer wieder zu Zugausfällen. Laut Auskunft der Deutschen Bahn sei es aber normal, dass es nach der Inbetriebnahme immer wieder zu Problemen kommen kann. Nach einer tödlichen Attacke im niederländischen Overasselt stehen 32 Männer unter Mordverdacht. Sie werden dem Haftrichter vorgeführt. Am vergangenen Dienstagmorgen sind in dem Dorf mehr als 30 vermummte und bewaffnete Personen zu einem Haus gezogen. Dort ist ein Personenschützer ermordet worden. Soweit unser News-Update. 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
0: Vielen Dank, Adrian. Schauen wir noch schnell auf die Straßen. Da ist aber gerade ruhig. Nichts Großes. Ein Blitzer steht aktuell in Salching in der Landshuter Straße. Aber wenn ihr noch irgendwo was entdeckt habt, nehmen wir die gerne mit auf. Einfach per WhatsApp durchschicken unter der 0800 14 15 800.
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0: nur 6:30. Walshley Arms bei Maximal Radio. Wochenende, wir kommen.
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0: 90 Jahre bestehen für Zweirad-Stadler. Das feiern sie auch in der Filiale in Straubing. Morgen nochmal mit gratis Wiener Brezen und kalten Getränken und einem Glücksrad. Da lohnt sich dann ein Spin. Morgen gibt's nämlich ein E-Bike zu gewinnen. Ja, eine Woche noch auf der Regensburger Herbsthut. Stefan Koppmann ist der Marktmeister und lädt uns alle ein.
2: Ich darf Sie ganz herzlich im Namen der Stadt Regensburg auf die Regensburger Herbsthut 2026 einladen. Kommen Sie mit, bringen Sie Durst mit, bringen Sie Fröhlichkeit mit und lasst uns miteinander feiern.
0: Und im Glöckelzelt, apropos, ist heute Handwerkermarkt. Da kostet die Masse nur 9,90 €. Ja, und statt Bier gibt es morgen Wein. Die Straubinger Altstadtfreunde und der Bezirksfischereiverein feiern Weinfest. Eva Siedersbeck von den Altstadtfreunden hat das mit organisiert. Auf was dürfen wir uns da morgen freuen, Eva?
3: Es gibt leckere Fischspezialitäten, die bekannten Steckerlfische und zudem auch leckeren Wein von unserem Winzer Hermann Leb vom Neusiedler See. Wir würden uns sehr freuen, wenn wir euch alle auf unserem Weinfest begrüßen können.
0: Ja, und los geht's da um 11 Uhr auf dem Gelände vom Bezirksfischereiverein in der Wundermühle. Weinfest.
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1: Und der bleibt im Ohr. Also ein würdiger Bonussong vor 7 am Freitag. Ein Vierteljahrhundert geht's zurück in der Zeit. 2001, damals Depeche Mode, ganz, ganz groß. Haben sich auch bei dem Song einmal komplett neu erfunden. Nix mit Synthi. Es geht auch mal mit einer Akustikgitarre am Anfang. Dream on.

0: noch vor den Nachrichten bei uns in die Playlist geschafft für den Sommer. Depeche Mode mit Dream On. Und nach 7 geht's so weiter. Mit einem Klassiker von Queen. Don't Stop Me Now. Gibt's bei Daniel Falkiewicz gleich. Schönen Abend euch. Jetzt aber erst noch das News-Update von und mit Adrian Heimal und Hilfe von Niederbayern in Nepal. Und jetzt noch kurz zum Wetter. Richtig freitags-like heute. Freundlich und warm geht's rein in den Feierabend. Morgen am Samstag dann erstmal Regen mit dabei, später aber freundlich bei 21 bis 24 Grad.
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2: Mit Adrian Heimal. Fast 1300 Menschen sterben in den Wassermassen. Nach einer Sturzflut in Nepal herrscht dort nichts als Verwüstung und Trauer. Hilfe kommt aus der ganzen Welt, auch aus Niederbayern. Entwicklungshelferin Antonia Lindner aus Postmünster sammelt seit Jahren Spenden für Nepal. Jetzt steht vor allem eines im Vordergrund.
3: Ja, es ist natürlich jetzt die Soforthilfe. Geplant war eigentlich, dass wir mir die Geburtshäuser renovieren, die älteren Geburtshäuser, die wo schon 10 Jahre stehen. Und das war eigentlich Plan 2026. Aber nach der Flutkatastrophe ist natürlich das nicht mehr ganz so wichtig. Und wichtig ist die Soforthilfe.
2: Spenden können wir jederzeit. Alle Infos dazu findet ihr auf unserer Website. Außerdem ist für Ende September ein Benefizkonzert in Pfarrkirchen geplant.
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4: In Menkhofen hat ein 6-jähriges Mädchen eine Unfallflucht miterlebt. Ihre Mutter parkt gestern ihr Auto vor einer Apotheke in der Hauptstraße. Während das Mädchen allein im Auto sitzt, stößt ein schwarzes Auto beim Ausparken gegen das Fahrzeug der Mutter. Danach steigt der Fahrer aus, schaut sich den Schaden an und fährt dann einfach davon. Dem Mädchen ist dabei nichts passiert. Zeugen sollen sich bei der Polizei melden. Aus Menkhofen, Alexander Kramer.
1: Stadt Regensburg.
5: Viel hat die Polizei auf der Herbstöd nicht zu tun. Bisher ist es ein sehr friedliches Volksfest. Armin Grötzl von der Regensburger Polizei mit der Zwischenbilanz.
6: Wir haben 8 Straftaten insgesamt. Das, denke ich mal, ist herausragend wenig. Davon 2 Körperverletzungsdelikte, 3-mal Eigentum, 1 Sachbeschädigung, 1 Bedrohung und 1 Verkehrsdelikt. Ich glaube, gerade unsere Präsenz ist es auch geschuldet, dass relativ wenig geschieht neben der Vernunft der Leute.
5: Dafür gibt es jede Menge Falschparker, 341 Stück bisher. Vom Dürtplatz in Regensburg, Daria Felsner.
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2: Kommt es vor den bevorstehenden Landtagswahlen zu mehr Sabotageversuchen gegen Umspannwerke? Das schließt das Bundesinnenministerium nicht aus. Um weitere Anschläge zu verhindern, tauschen sich die Sicherheitsbehörden mit den jeweiligen Betreibern aus. Nach der Sanierung der Bahnstrecke zwischen Berlin und Hamburg läuft es bei der Bahn alles andere als gut. In den vergangenen Wochen kommt es immer wieder zu Zugausfällen. Laut Auskunft der Deutschen Bahn sei es aber normal, dass es nach der Inbetriebnahme immer wieder zu Problemen kommen kann. Nach einer tödlichen Attacke im niederländischen Overasselt stehen 32 Männer unter Mordverdacht. Sie werden dem Haftrichter vorgeführt. Am vergangenen Dienstagmorgen sind in dem Dorf mehr als 30 vermummte und bewaffnete Personen zu einem Haus gezogen. Dort ist ein Personenschützer ermordet worden. Soweit unser News-Update. 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
0: Und wir gehen noch schnell ins Verkehrs-Update. Da aber gute Nachrichten. Alles ruhig. Wir haben keine größeren Staus oder Verkehrsbehinderungen für euch. Fuß vom Gas in Salching in der Landshuter Straße. Mehr gesehen? Dann schickt uns durch. Einfach per WhatsApp unter der 0800 14 15 800.
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7: Der Plan fürs Abendessen steht schon. Heute ist Tag der Currywurst. Dazu die Playlist für deinen Sommer mit der neuen Nummer von Ed Sheeran. Und Sound aus den 90ern. Mit Queen geht's direkt rein ins Wochenende. Don't Stop Me Now. Tonight.

0: Die neue Nummer von Ed Sheeran zusammen mit Martin Garrix, Repeated. Der Sommer macht's heute auch nochmal super sonnig, richtig warm. Einfach ein herrlicher Spätsommer.
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3: 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Da wird an uns gespart.
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0: Despacito.
1: Sommersound, Luis Fonsi, Despacito. Die Tage haben in Niederbayern viele Telefone geklingelt, Schockanrufe. Eine 85-jährige Frau in Straubing lässt sich auch überrumpeln, verliert Schmuck im Wert von mehr als 10.000 Euro. Wenn ihr so einen Anruf bekommt, empfiehlt die Polizei, sofort auflegen. Und weiter den Musikmix seines Lebens hören mit Avicii, Addicted to You.

0: Freitagabends, viele von euch sind schon im wohlverdienten Wochenende. Wie können wir unsere Landwirtschaft krisensicher machen? Gleich mehr dazu in unserem News-Update. Und jetzt das Wetter. Den Abend können wir draußen verbringen, schön im Garten grillen. Die Tiefstwerte in der Nacht so um die 14 Grad. Morgen dann viele Wolken und Regen, super Spätsommer und ganz viel Sonne gibt's am Sonntag wieder.
1: Es ist 7:30. 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
3: Mal regnet es zu viel, dann zu wenig, es ist zu kalt oder zu warm. Niederbayerns Bauern werden immer wieder von Krisen gebeutelt. Zum Klima kommt auch noch Schädlingsbefall dazu. Wie also kann die Landwirtschaft krisensicherer werden? Dazu Stefanie Sabet vom Bauernverband.
4: Hier kommen wir über mehr Wirkstoffe beim Pflanzenschutz, aber natürlich auch Innovationen in den Sorten und in der Züchtung zu einer resilienteren Landwirtschaft, aber auch das Risikomanagement. Hier braucht es Freiräume, damit Betriebe Steuerzahlungen dann auch in die Zeiten verlagern, wo die Erträge auch auf dem Betrieb erwirtschaftet werden.
3: Jetzt hoffen die Betriebe aber erstmal auf die angekündigten Hilfen. Bundeslandwirtschaftsminister Rainer hat ja 2 Liquiditätsprogramme angekündigt.
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5: Personelle Engpässe, dieses Problem kennen viele Unternehmen in der Region. Jetzt verzögern sich auch Bauarbeiten deswegen. Der Brückenneubau bei Münchzell dauert 2 Wochen länger als geplant, also bis Anfang Oktober. So lange bleibt auch die Strecke zwischen Neukirchen und St. Engelmann noch halbseitig gesperrt. Eine passende Umleitung ist ausgeschildert. Aus Münchzell, Erich Schemmer.
1: Landkreis Dingolfing-Landau, aktuell.
6: Gleich mehrere Streifen rücken gestern in Wallersdorf an. Den Polizisten wird eine verletzte Person im Asylheim gemeldet. Vor Ort stellt sich raus, der 50-jährige Mann ist nicht angegriffen worden. Er ist krank und bricht deswegen vor der Toilette zusammen. Sanitäter bringen den Inder in ein Krankenhaus. Aus Wallersdorf, Michaela Gröber.
1: Der Sport in der Region.
7: Klappt es diesmal mit dem ersten Auswärtssieg der Saison? Der FSV VfB Straubing ist morgen beim FC DJK Simbach zu Gast. Zwar reisen die Straubinger mit viel Rückenwind an. Zuletzt hat sich das Team einen Sieg im Toto-Pokal und der Liga geholt. Aber Gegner Simbach gilt als heimstark. Anpfiff ist morgen um 14 Uhr in Simbach bei Landau. Aus der Sportredaktion Tabea Mann.
1: Stadt Regensburg.
8: Die halbe Herbstdurt hier ist fast vorbei. Zeit für eine Zwischenbilanz mit Oberbürgermeister Thomas Burger.
9: Man startet eigentlich so direkt in der Urlaubszeit, wo alle auch in den Ferien sind. Und trotzdem zieht es die Leute auf die Duld. Und das ist, finde ich, eigentlich wunderbar, weil man sieht, egal was sonst außenrum ist, vielleicht sind ein paar noch im Urlaub, aber die kommen auch wieder aus dem Urlaub. Und dann sind sie sofort wieder auf der Duld und vorab und reden sich da. Also wirklich eine wunderbare Stimmung.
8: Die Herbstdurt ist auch besonders friedlich. Gerade mal 8 Straftaten verzeichnet die Polizei. 10 Tage lang wird noch gefeiert. Vom Duldgelände in Regensburg, Johannes Stettner.
3: Soweit unser News-Update. 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
10: Fuß vom Gas in Salching in der Landshuterstraße. Mehr gesehen? Dann schickt's uns durch, einfach per WhatsApp unter der 0800 14 15 800.
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0: Dai Dai, Shakira und Burna Boy, Musikmix seines Lebens mit dem Sommersong 2026. Zum Glück hat auch die Sonne noch Bock auf Sommer. Perfektes Biergartenwetter haben wir. Vorausgesetzt natürlich, wir kommen überhaupt hin, wie zum Beispiel bei der Klosterschenke Weltenburg. Natürlich können wir mit dem Auto hinfahren, die meisten Gäste kommen aber per Schiff durch die Weltenburger Enge. Da macht das Niedrigwasser gerade einen Strich durch die Rechnung. Was so ein niedriger Donaupegel für den Betrieb bedeutet, erklärt uns Geschäftsführer Rolf Holthausen.
1: Schon im letzten Jahr hatten wir die Problematik, dass weniger Schiffe fahren konnten. Die Schifffahrt hat im letzten Jahr schon fast 1000 Fahrten nicht machen können wegen des Niedrigwassers. Und in diesem Jahr ist es noch heftiger gewesen, weil eben ab 3. Juli bis vor 2 Wochen Samstag kein Schiff nach Weltenburg gekommen ist.
0: Außerdem ist durch das Hochwasser von vor 2 Jahren auch noch eine Kiesbank entstanden. Der Wasserstand ist dadurch noch niedriger. Die Weltenburger Enge ist ein Naturschutzgebiet. Hier kann man also nicht einfach rumbaggern und das Kiesbett wegmachen.
1: Und wenn nichts getan wird, ist damit zu rechnen, dass es auch 2027 Probleme gibt.
0: Deswegen hoffen die Angestellten jetzt erstmal auf Regen. Im besten Fall nachts, damit sie tagsüber schön im Biergarten Gäste empfangen können.
1: Wir sind trotzdem da und immer guter Laune und freuen uns natürlich auf jeden.

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1: 1987 schreibt Marius Müller-Westhagen einen Song über die Freiheit, ganz ohne den Mauerfall im Kopf. Erst 2 Jahre später fällt dann die Mauer und plötzlich bekommt der Song eine ganz neue Bedeutung. Aus seiner stinknormalen Single wird eine Hymne. Westernhagen, Freiheit.
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0: Marius Müller-Westernhagen, Freiheit, unsere Zugabe am Ende der Stunde. Nach diesem Hammer 80er gibt's aktuellen Sound von Taylor Swift. The Fate of Ophelia, nach dem News-Update mit allen Neuigkeiten aus Bayern, Deutschland und der Welt. Und jetzt das Wetter. Den Abend können wir draußen verbringen, schön im Garten grillen. Die Tiefstwerte in der Nacht so um die 14 Grad. Morgen dann viele Wolken und Regen, super Spätsommer und ganz viel Sonne gibt's am Sonntag wieder.
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2: Ich bin Florian Klaus. Die Polizei sucht weiter nach dem 48-Jährigen, der mehrerer Sabotageangriffe gegen die deutsche Stromversorgung verdächtigt wird. Sein Fahrzeug hat sie aber in einem Wald in der Nähe von Düren gefunden. Es wird auf Spuren durchsucht. NRW-Innenminister Reul hat vorher gesagt, dass seine Bekennerschreiben authentisch seien. In seiner Wohnung wurde außerdem Sprengstoff gefunden. Bayerns Regierung will angesichts der zunehmenden Sabotagefälle den Schutz kritischer Infrastruktur verstärken. Ministerpräsident Söder hat konkret angekündigt, dass künftig auch private Firmen Drohnenangriffe abwehren können sollen. Dafür soll es dem Plan zufolge neben Werkfeuerwehren in Zukunft auch Werksicherheitswachten geben. Das könne und werde der Freistaat per Landesgesetz regeln, so Söder. Das Ultimatum der Hackergruppe Resida an den Berliner Senat ist abgelaufen. Die Erpresser haben wie angedroht die bei einem Cyberangriff auf die Berliner Verwaltung erbeuteten Daten online gestellt. Dem Sprecher des Chaos Computer Clubs Joachim Selzer zufolge sind darunter viele interne Daten, etwa zu Personal- oder Bauangelegenheiten. Die Hacker hatten Bitcoin im Wert von rund 2 Millionen Euro gefordert, um sie nicht zu veröffentlichen. Darauf ging der Senat nicht ein. Der Entertainer Harpe Kerkeling bekommt den traditionsreichen Orden wieder den tierischen Ernst. Das hat der Aachener Karnevalsverein bekannt gegeben. Kerkeling werde nicht nur für sein künstlerisches Lebenswerk ausgezeichnet, sondern auch für seinen Beitrag zu einer offenen, demokratischen Gesellschaft, hieß es zur Begründung. In der Fußball-Bundesliga beginnt heute Abend der zweite Spieltag. In der Freitagspartie stehen sich der VfB Stuttgart und der 1. FC Köln gegenüber. Moritz Einzel berichtet.
3: Nach dem 1:5 zum Saisonstart bei den Bayern will der VfB Stuttgart das erste Erfolgserlebnis der neuen Bundesliga-Saison. Gegen Köln hoffen die Stuttgarter darauf, dass ihr robustes Offensivspiel deutlich mehr Früchte trägt als in der Münchner Arena vor einer Woche. Die Kölner kommen mit Rückenwind nach dem knappen Heimsieg zum Start gegen Hoffenheim. Stuttgart gegen Köln, Anstoß ist um 20.30 Uhr.
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4: Fuß vom Gas in Salching in der Landshuter Straße. Mehr gesehen? Dann schickt's uns durch, einfach per WhatsApp unter der 0800 14 15 800.
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0: Endlich Feierabend und Wochenende mit der Playlist für deinen Sommer und 90er Sound. AC/DC rocken euren Abend. Rein geht's mit Taylor Swift. Seit 2 Monaten verheiratet, war eine super private Promi-Hochzeit mit einer Regel. Die Gäste dürfen kein Handy mitnehmen. Wir starten mit The Fate of Ophelia.

90er-Klassiker im Musikmix seines Lebens. Andrew Donalds, Michelle, willkommen im Feierabend. Freitag, der 4. August, also auch willkommen im Wochenende. Abendessen ist heute ja schon geklärt. Heute ist Tag der Currywurst, das Lieblingsessen der Deutschen. Vor 61 Jahren haben sich Glücksritter auf den Weg gemacht. Die Ziehung der Lottozahlen findet erstmals im deutschen Fernsehen statt. Vor kurzem erst wieder mit einer Panne. Dreimal musste die Superzahl erneut gezogen werden. Beim ersten Versuch ist keine Kugel gekommen, beim zweiten Versuch ist die Kugel hängen geblieben und beim dritten hat's dann endlich geklappt. Musiker Mark Ronson feiert heute Geburtstag, der wird 51. Ausnahmegeiger David Garrett wird 46 und Sängerin Beyoncé wird 45. Alles Gute zum Geburtstag. Mit unserem Tageshit geht's heute nach Deutschland. Vor 11 Jahren stimmt Namika ganz gefühlvoll die Spitze der Charts. Mit Lieblingsmensch, jetzt im Musikmix seines Lebens. Mensch.

0: Kenya Grace in der Playlist für deinen Sommer. Strangers, euch ein schönes Wochenende. Daheim oder auf dem Volksfest. In Abensberg beim Gittermoos, auf der Regensburger Herbsthut oder auf dem Sünchinger Markt.
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0: Halb neun, schönen Feierabend und schönen Start ins Wochenende euch. Handy am Steuer, super gefährlich, machen immer noch zu viele Leute. Das und mehr gleich in unserem News-Update. Und jetzt das Wetter. Den Abend können wir draußen verbringen, schön im Garten grillen. Die Tiefstwerte in der Nacht so um die 14 Grad. Morgen dann viele Wolken und Regen, super Spätsommer und ganz viel Sonne gibt's am Sonntag wieder.
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2: Mal kurz während der Autofahrt aufs Handy geschaut, schon sind wir 30 Meter im Blindflug unterwegs. Deswegen kommt's bei uns in der Region immer wieder zu Unfällen. Der Autoclub Europa will auf das Problem jetzt aufmerksam machen mit der Aktion Kopf hoch. Aber telefonieren immer noch so viele Autofahrer während der Fahrt? Ursula Hildebrand vom ACE Bayern Süd weiß mehr.
3: Mittlerweile hat jedes Fahrzeug, was neu zugelassen wird, eine Freisprechanlage. Also man muss sein Handy tatsächlich gar nicht mehr in die Hand nehmen. Deshalb sinken die Zahlen beim Telefonieren. Gleichbleibend, vielleicht sogar steigend, sind allerdings die Zahlen bei denen, die Nachrichten lesen und Nachrichten tippen. Was ehrlicherweise sogar noch gefährlicher ist.
2: Bei stichprobenartigen Kontrollen durch den ACE kommt heraus, in Landshut haben von 447 Autofahrer 3 das Handy in der Hand. In Straubing sind es 16 Fahrer von gezählten 256.
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4: Seit 3 Wochen wird zwischen Ascher und Ratteszell gewerkelt. Die Bauarbeiten auf der B20 sind aber noch lange nicht fertig. Am Montag wird dort die Fahrbahn neu asphaltiert. Anschließend folgen Markierungen, Schutzplanken und Leitpfosten. Laut Planung gehen die Bauarbeiten noch bis zum 19. September. Bis dahin bleibt die B20 noch gesperrt. Der Verkehr wird über Mitterfels, Haselbach und Wolferszell umgeleitet. Aus Ascher, Leonie Hagen.
1: Neues aus Niederbayerns Kultur.
5: 3 Bands, 3 Städte, 3 Konzerte. Das macht die 3-Städte-Tour der Pop-Info Niederbayern aus. Heuer startet das musikalische Austauschprogramm im Oktober. Mit dabei sind Bands aus Dingolfing, Passau und Freyung. Alle 3 Gruppen werden gemeinsam 3 Konzerte geben, 1 in allen Heimatstädten. Los geht's am 1. Oktober mit einer Show im Dingolfinger Jugendzentrum. Aus der Kulturredaktion Samara Neuberger.
1: Landkreis Dingolfing Landau, aktuell.
6: In Menkhofen hat ein 6-jähriges Mädchen eine Unfallflucht miterlebt. Ihre Mutter parkt gestern ihr Auto vor einer Apotheke in der Hauptstraße. Während das Mädchen allein im Auto sitzt, stößt ein schwarzes Auto beim Ausparken gegen das Fahrzeug der Mutter. Danach steigt der Fahrer aus, schaut sich den Schaden an und fährt dann einfach davon. Dem Mädchen ist dabei nichts passiert. Zeugen sollen sich bei der Polizei melden. Aus Menkhofen, Alexander Kramer.
1: Der Sport in der Region.
7: Die Mädels von Navarro Straubing machen sich bereit für die neue Saison in der 2. Volleyball-Bundesliga Pro. Dieses Wochenende stehen gleich mehrere Testspiele an. Morgen geht es zu einem Turnier nach Markleberg. Am Sonntag ist Navarro dann in Grimma zu Gast. Genug Möglichkeiten also, um einige Gegner der Liga schon mal auszuchecken. Aus der Sportredaktion Tabea Mann.
2: Soweit unser News-Update. 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
8: Fuß vom Gas in Seilching in der Landshuter Straße. Mehr gesehen? Dann schickst uns durch einfach per WhatsApp unter der 0800 14 15 800.
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0: Memories, Maroon 5 in der Playlist für deinen Sommer. Bei unseren Gerichten in Niederbayern stapeln sich die Fälle. Die logische Konsequenz, mehr Leute, die das bearbeiten. Ist aber nicht so, auch wegen des Personalmangels. Christian Ziegelmeier ist Präsident vom Landshuter Sozialgericht und damit zuständig für den kompletten Bezirk. Ihr bekommt immer mehr Klagen, die ziemlich wahrscheinlich mit KI geschrieben wurden. Wie ist da die aktuelle Situation?
1: Da sind dann viele auch unsinnige Anträge drin, weil natürlich ChatGPT speziell trainiert ist. Ich habe selber Fälle gehabt, da werden dann auch von ChatGPT in diesen Schriftsätzen Urteile zitiert vom Landessozialgericht, Bundessozialgericht. Dann schaut man sich diese Entscheidungen an oder will sich diese Entscheidungen anschauen. Und die gibt's aber tatsächlich überhaupt nicht. Aber es ist halt ein enormer Rechercheaufwand.
0: Die KI macht Fehler und euch kostet das Zeit. Gibt's irgendwo ganz besonders viele Anträge?
1: In bestimmten Rechtsgebieten, zum Beispiel im Bereich der Grundsicherung, also oder umgangssprachlich früher Bürgergeld, haben diese Anträge enorm zugenommen. Meistens empfiehlt dann die künstliche Intelligenz gleich noch einen Antrag auf einstweiligen Rechtsschutz zu stellen. Das bedeutet, dass der zuständige Richter dann relativ schnell entscheiden muss. Dies blockiert aber wieder die anderen anhängigen Hauptsacheverfahren, sodass also die Laufzeiten in den eigentlichen Hauptsacheverfahren etwas zunehmen werden in nächster Zeit.
0: Die Auslastung, die kratzt momentan an 100%. Ihr wisst gar nicht mehr hin, wohin mit den ganzen Klageschriften beim Gericht. Es wird momentan auch darüber diskutiert, einfach mehr Richter einzustellen. Ob das am Ende das Richtige ist, das wird sich noch rausstellen.
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1: Der kommt aus Irland von der grünen Insel von Chris de Burgh. Die Nummer hat er 1979 geschrieben. Startet ganz ruhig, entwickelt sich aber noch zu einer richtig dramatischen Rockballade. Crusader.

0: Christy Burke im Bonussong von 9, Crusader. Lang nicht mehr gehört die Nummer. Gleich bei uns, 80er Rock. Van Halen, Why Can This Be Love, direkt hinterm News Update. Und jetzt das Wetter. Den Abend können wir draußen verbringen, schön im Garten grillen. Die Tiefstwerte in der Nacht, so um die 14 Grad. Morgen dann viele Wolken und Regen, super Spätsommer und ganz viel Sonne gibt's am Sonntag wieder.
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2: Ich bin Florian Klaus. Die Polizei hat laut NRW-Innenminister Reul das Fahrzeug des Verdächtigen für mehrere Sabotageaktionen gegen die deutsche Stromversorgung gestürmt. Der Mann sei jetzt vermutlich zu Fuß unterwegs und werde nicht weit kommen, sagte er. Zu den Ermittlungen hat Reul gesagt:
3: Die Polizei ermittelt hier wegen verfassungsfeindlicher Sabotage. Geprüft werden auch ein möglicher linksextremistischer Hintergrund und eine mögliche fremdstaatlich gesteuerte Sabotage.
2: Es gibt zwei Bekennerschreiben. Darin nennt der Verfasser als Motiv den Kampf gegen fossile Brennstoffe. Nachdem Hacker teils sensible Daten aus der Berliner Verwaltung veröffentlicht haben, wollen die Behörden betroffene Bürger gezielt informieren. Wer feststellt, dass eigene Daten für Betrug oder Identitätsmissbrauch verwendet werden, soll Strafanzeige erstatten. Die Hackergruppe Resida hatte zuvor rund 2 Millionen Euro Lösegeld gefordert. Der Berliner Senat lehnte eine Zahlung ab. Sportfans können sich möglicherweise Geld zurückholen. Die starken Preiserhöhungen des Streaming-Anbieters DAZN in den Jahren 2021 und 2022 sind voraussichtlich rechtswidrig gewesen. Einen entsprechenden Hinweis hat das Oberlandesgericht in Hamm gegeben. Ein Urteil soll im November kommen. In den kommenden Wochen können sich betroffene DAZN-Kunden noch in ein Klageregister eintragen, um Ansprüche anzumelden. Ein deutscher Betrüger, der in der Münchner Gegend vermutet wird, steht auf der Most Wanted-Liste des FBI. Die US-Bundespolizei sucht ihn, weil er nach seiner Verurteilung wegen Anlagebetrugs aus den USA geflohen war. Der Unternehmer hatte den Angaben nach Prominente und Influencer um Millionen Euro betrogen. Das Geld soll er für Luxusautos, seine Yacht und seine Villa verwendet haben. Die deutschen Basketballerinnen sind mit einer deutlichen Niederlage in die Heimweltmeisterschaft gestartet. In Berlin haben sie gegen den schwersten Gruppengegner Spanien mit 53-83 verloren. In der Vorrunde spielt das Team von Bundestrainer Olaf Lange noch am Samstag gegen Japan und am Montag gegen Mali.
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2: Auf der A7 Füssenreute Richtung Würzburg. Zwischen dem Dreieck Hittistetten und Langenau staut es sich auf 7 Kilometern. Es dauert hier etwa eine halbe Stunde länger. Außerdem ist am Kreuz Ulm-Elchingen die Überleitung zur A8 Richtung München gesperrt. Hier laufen Bergungsarbeiten. Auf der A9 München Richtung Nürnberg zwischen Langenbruck und Ingolstadt Süd staut es sich auf 4 Kilometern. Es dauert hier etwa 20 Minuten länger. Und auf der A92 München Richtung Deggendorf zwischen Erding und Moosburg Süd sind 3 Kilometer Stau und ein Plus von etwa einer halben Stunde. Allen unterwegs eine gute Fahrt.
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1: Auf gut Niederbayerisch. Ich hab heute Habit von der Laurel für euch dabei. Übersetzen kann man den Songtext ungefähr so. Du bist nur eine Gewohnheit, die ich ablegen muss. Ich weiß, du bist nicht gut für mich. Aber ich kann nicht wegbleiben, ich bin süchtig nach dir und ich brauch dich jeden Tag. So, und jetzt sind wir wieder mal bei einem Klassiker aus dem Leben angekommen. Du weißt genau, dass das ein brutaler Haumdaucher ist, der ständig gespart ist und du sitzt da wie ein Depp mit dem dritten Kaffee und wartest mal wieder. Na bravo. Und trotzdem kannst du nicht gehen. Mir hat auch schon mal einer 3 Stunden und das müsst ihr euch mal geben, 3 Stunden im Wirtshaus warten lassen. Und nicht nur einmal, das ist über Monate so gegangen. Und ich hab mir immer eingeredet, dass er bestimmt gleich auftaucht. Ja klar, Karin, dran weiter. Und dann kommt er wirklich mit einem Knappen. Sorry, war stressig. Da hätte ich ihn am liebsten gleich mit der Speiskarte beworfen. Also, falls ihr euch da auch wieder erkennt, keine Sorge, ihr seid nicht allein. Und irgendwann schaffen wir es vielleicht auch, den Schmarrn endlich bleiben zu lassen. Ich schicke euch jetzt die nötige Motivation für einen Schlussstrich durchs Radio mit Laurel und ihrem Liedl Habit.

0: 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Es ist 9:30. 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
1: Ich bin Florian Klaus. Die Polizei hat laut NRW-Innenminister Reul das Fahrzeug des Verdächtigen für mehrere Sabotageaktionen gegen die deutsche Stromversorgung gestürmt. Der Mann sei jetzt vermutlich zu Fuß unterwegs und werde nicht weit kommen, sagte er. Zu den Ermittlungen hat Reul gesagt:
2: Die Polizei ermittelt hier wegen verfassungsfeindlicher Sabotage. Geprüft werden auch ein möglicher linksextremistischer Hintergrund und eine mögliche fremdstaatlich gesteuerte Sabotage.
1: Es gibt zwei Bekennerschreiben. Darin nennt der Verfasser als Motiv den Kampf gegen fossile Brennstoffe. Nachdem Hacker teils sensible Daten aus der Berliner Verwaltung veröffentlicht haben, wollen die Behörden betroffene Bürger gezielt informieren. Wer feststellt, dass eigene Daten für Betrug oder Identitätsmissbrauch verwendet werden, soll Strafanzeige erstatten. Die Hackergruppe Resida hatte zuvor rund 2 Millionen Euro Lösegeld gefordert. Der Berliner Senat lehnte eine Zahlung ab. Das waren die Nachrichten um 9:30.
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1: Auf der A7 Füssenreute Richtung Würzburg zwischen dem Dreieck Hittistetten und Langenau staut es sich auf 7 Kilometern. Es dauert hier etwa eine halbe Stunde länger. Außerdem ist am Kreuz Ulm-Elchingen die Überleitung zur A8 Richtung München gesperrt. Hier laufen Bergungsarbeiten. Auf der A9 München Richtung Nürnberg zwischen Langenbruck und Ingolstadt Süd staut es sich auf 4 Kilometern. Es dauert hier etwa 20 Minuten länger. Und auf der A92 München Richtung Deggendorf zwischen Erding und Moosburg Süd sind 3 Kilometer Stau und ein Plus von etwa einer halben Stunde. Allen unterwegs eine gute Fahrt.
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1: Ich bin Hendrik Daum. Die Polizei sucht weiter nach dem 48-Jährigen, der mehrerer Sabotageangriffe gegen die deutsche Stromversorgung verdächtigt wird. Sein Fahrzeug hat sie inzwischen in einem Wald in der Nähe von Düren in Nordrhein-Westfalen gefunden. Es wird jetzt auf Spuren durchsucht. NRW-Innenminister Reul hatte vorher gesagt, dass dessen Bekennerschreiben authentisch seien. In dessen Wohnung wurde außerdem Sprengstoff gefunden. Private Firmen in Bayern sollen bald selbst Drohnen abwehren dürfen. Das hat Ministerpräsident Söder als Reaktion auf die zunehmenden Sabotageaktionen angekündigt. Außerdem sollen Regeln zur Videoüberwachung gelockert werden. Nach dem Brandanschlag auf eine Baustelle in München sitzen inzwischen zwei Verdächtige mit bulgarischer Staatsbürgerschaft in U-Haft. Sie sollen Brandsätze aus einem Auto geworfen haben. Nachdem der Großteil der BSW-Abgeordneten in Thüringen inklusive ihrer Minister aus der Partei ausgetreten ist, hat CDU-Ministerpräsident Vogt versucht zu beruhigen. Die ehemaligen BSW-Politiker wollen die Regierung weiter unterstützen, so Vogt.
2: Wir stehen gemeinsam verlässlich für eine Politik. Die Menschen im Land müssen sich keine Sorgen machen. Wir kümmern uns um die Themen, die ihr Leben betreffen. Und gemeinsam stehen wir auch persönlich dafür ein, dass Thüringen vorankommt.
1: Die Ex-BSWler werfen Parteigründerin Sarah Wagenknecht vor, sie zu einem Spielball für die Wahl in Sachsen-Anhalt gemacht zu haben. Das Ultimatum der Hackergruppe Rysida an den Berliner Senat ist abgelaufen. Die Erpresser haben die bei einem Cyberangriff auf die Berliner Verwaltung erbeuteten Daten jetzt online gestellt. Dem Sprecher des Chaos Computer Clubs Joachim Selzer zufolge sind darunter viele interne Daten, etwa zu Personal- oder Bauangelegenheiten. Die Hacker hatten Bitcoin im Wert von rund 2 Millionen Euro gefordert. Darauf ging der Senat aber nicht ein. Kein guter Start für die deutschen Basketballerinnen. Zum Auftakt der Heim-WM in Berlin haben sie deutlich gegen Mitfavorit Spanien verloren. 53-83 stand es am Ende. Viel Zeit zur Erholung gibt es aber nicht. Direkt morgen muss das Team von Bundestrainer Olaf Lange schon gegen Japan ran. Dritter und letzter Gruppengegner ist am Montag dann Mali.
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1: Die A3 Würzburg Richtung Nürnberg haben wir, bitte aufpassen. Zwischen dem Kreuzfurt Erlangen und Erlangen-Tennenlohe, da steht ein unbeleuchtetes Pannenauto auf dem Standstreifen. Weiter auf die A6 Pilsen Richtung Nürnberg. Hier ein Pannen-LKW auf der rechten Spur und zwar zwischen dem Kreuz Nürnberg-Ost und Nürnberg-Langwasser. Und noch die A92 München Richtung Deggendorf. Auch hier steht ein Pannen-LKW und zwar auf dem Standstreifen zwischen Freising-Ost und Erding.
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1: Ready for landing. 2011. Der Brasilianer Michel Teló stürmt mit I Searchy Pego die internationalen Charts. Kein Wunder, den Refrain kann wirklich jeder mitgrölen. 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Hier ist Michel Teló mit seiner Partyhymne I Searchy Pego.
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0: 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Es ist 10:30. 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
1: Ich bin Hendrik Daum. Die Polizei sucht weiter nach dem 48-Jährigen, der mehrerer Sabotageangriffe gegen die deutsche Stromversorgung verdächtigt wird. Sein Fahrzeug hat sie inzwischen in einem Wald in der Nähe von Düren in Nordrhein-Westfalen gefunden. Es wird jetzt auf Spuren durchsucht. NRW-Innenminister Reul hatte vorher gesagt, dass dessen Bekennerschreiben authentisch seien. In dessen Wohnung wurde außerdem Sprengstoff gefunden. Nachdem der Großteil der BSW-Abgeordneten in Thüringen inklusive ihrer Minister aus der Partei ausgetreten ist, hat CDU-Ministerpräsident Vogt versucht zu beruhigen. Die ehemaligen BSW-Politiker wollen die Regierung weiter unterstützen, so Vogt.
2: Wir stehen gemeinsam verlässlich für eine Politik. Die Menschen im Land müssen sich keine Sorgen machen. Wir kümmern uns um die Themen, die ihr Leben betreffen. Und gemeinsam stehen wir auch persönlich dafür ein, dass Thüringen vorankommt.
1: Die Ex-BSWler werfen Parteigründerin Sarah Wagenknecht vor, sie zu einem Spielball für die Wahl in Sachsen-Anhalt gemacht zu haben. Das waren die Nachrichten um 10:30.
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1: Die A3 Würzburg Richtung Nürnberg haben wir, bitte aufpassen. Zwischen dem Kreuzfürth Erlangen und Erlangen-Tennenlohe, da steht ein unbeleuchtetes Pannenauto auf dem Standstreifen. Weiter auf die A6 Pilsen Richtung Nürnberg. Hier ein Pannen-LKW auf der rechten Spur, und zwar zwischen dem Kreuz Nürnberg-Ost und Nürnberg-Langwasser. Und noch die A92 München Richtung Deggendorf. Auch hier steht ein Pannen-LKW. Und zwar auf dem Standstreifen zwischen Freising-Ost und Erding.
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1: Ich bin Hendrik Daum. Nach mehreren Sabotageaktionen gegen die Stromversorgung in Deutschland hat die Polizei das Fahrzeug des 48-jährigen Tatverdächtigen gefunden. Es stand in einem Wald in der Nähe von Düren in Nordrhein-Westfalen. NRW-Innenminister Reul sagte, der Mann sei jetzt vermutlich zu Fuß unterwegs, werde aber nicht weit kommen. Der Tatverdächtige soll Bekennerschreiben zu den Anschlägen verfasst haben. Als Motiv gab er an, die fossile Energiegewinnung sei ein Verbrechen, das großes Leid nach sich ziehe. Private Firmen in Bayern sollen bald selbst Drohnen abwehren dürfen. Das hat Ministerpräsident Söder als Reaktion auf die zunehmenden Sabotageaktionen angekündigt. Außerdem sollen Regeln zur Videoüberwachung gelockert werden. Nach dem Brandanschlag auf eine Baustelle in München sitzen inzwischen zwei Verdächtige mit bulgarischer Staatsbürgerschaft in U-Haft. Sie sollen Brandsätze aus einem Auto geworfen haben. Hochspannung vor dem kommenden Sonntag. Dann wird in Sachsen-Anhalt ja ein neuer Landtag gewählt. In letzten Umfragen liegt die AfD weiter deutlich vor der CDU. Laut der Forschungsgruppe Wahlen im Auftrag des ZDF kommt die AfD auf 41%. Die CDU hofft auf eine weitere Amtszeit von Ministerpräsident Schulze und liegt unverändert bei 23%. Mehr von David Riemer.
2: Drittstärkste Kraft wird laut Umfrage die Linke mit gut 11%, dahinter SPD und Grüne mit 8,5 und 6%. AfD und CDU sind meilenweit voneinander entfernt. Die AfD könnte mit diesem Ergebnis aber nicht alleine regieren, sie wäre auf Koalitionspartner angewiesen. Eine Zusammenarbeit mit ihr haben die anderen Parteien im Vorfeld aber ausgeschlossen. Höchstwahrscheinlich wird es sehr schwierig, eine Landesregierung ohne die AfD zu bilden. Aber 26% der Befragten wissen noch nicht, wen sie am Sonntag wählen werden.
1: Kein guter Start für die deutschen Basketballerinnen. Zum Auftakt der Heim-WM in Berlin haben sie deutlich gegen Mitfavorit Spanien verloren. 53-83 stand es am Ende. Viel Zeit zur Erholung gibt es aber nicht. Direkt morgen muss das Team von Bundestrainer Olaf Lange schon gegen Japan ran. Dritter und letzter Gruppengegner ist am Montag dann Mali.
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1: Wir starten mit der A9 Nürnberg Richtung Berlin. Bitte aufpassen, zwischen Gefrees und Münchberg Süd, da steht ein unbeleuchtetes Pannenauto auf der rechten Spur. Weiter auf die A70, Schweinfurt-Werneck Richtung Bamberg, hier ein unbeleuchtetes Pannenauto auf dem Standstreifen. Das steht zwischen Knetzgau und Eltmann. A73 Bamberg Richtung Nürnberg, hier läuft eine Unfallaufnahme auf der rechten Spur zwischen Forchheim Nord und Forchheim Süd. Und dann haben wir noch die A96 Lindau Richtung München, hier kommt es zu Behinderungen nach einem Unfall zwischen Greifenberg und Inning am Ammersee.
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0: 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Es ist 11:30. 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
1: Ich bin Hendrik Daum. Nach mehreren Sabotageaktionen gegen die Stromversorgung in Deutschland hat die Polizei das Fahrzeug des 48-jährigen Tatverdächtigen gefunden. Es stand in einem Wald in der Nähe von Düren in Nordrhein-Westfalen. NRW-Innenminister Reul sagte, der Mann sei jetzt vermutlich zu Fuß unterwegs, werde aber nicht weit kommen. Der Tatverdächtige soll Bekennerschreiben zu den Anschlägen verfasst haben. Als Motiv gab er an, die fossile Energiegewinnung sei ein Verbrechen, das großes Leid nach sich ziehe. Hochspannung vor dem kommenden Sonntag. Dann wird in Sachsen-Anhalt ja ein neuer Landtag gewählt. In letzten Umfragen liegt die AfD weiter deutlich vor der CDU. Laut der Forschungsgruppe Wahlen im Auftrag des ZDF kommt die AfD auf 41%. Die CDU hofft auf eine weitere Amtszeit von Ministerpräsident Schulze und liegt unverändert bei 23%. Mehr von David Riemer.
2: Drittstärkste Kraft wird laut Umfrage die Linke mit gut 11%, dahinter SPD und Grüne mit 8,5 und 6%. AfD und CDU sind meilenweit voneinander entfernt. Die AfD könnte mit diesem Ergebnis aber nicht alleine regieren, sie wäre auf Koalitionspartner angewiesen. Eine Zusammenarbeit mit ihr haben die anderen Parteien im Vorfeld aber ausgeschlossen. Höchstwahrscheinlich wird es sehr schwierig, eine Landesregierung ohne die AfD zu bilden. Aber 26% der Befragten wissen noch nicht, wen sie am Sonntag wählen werden.
1: Das waren die Nachrichten um 11:30.
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1: Wir starten mit der A9 Nürnberg Richtung Berlin. Bitte aufpassen, zwischen Gefrees und Münchberg Süd, da steht ein unbeleuchtetes Pannenauto auf der rechten Spur. Weiter auf die A70, Schweinfurt-Werneck Richtung Bamberg, hier ein unbeleuchtetes Pannenauto auf den Standstreifen. Das steht zwischen Knetzgau und Eltmann. A73 Bamberg Richtung Nürnberg, hier läuft eine Unfallaufnahme auf der rechten Spur zwischen Forchheim Nord und Forchheim Süd. Und dann haben wir noch die A96 Lindau Richtung München, hier kommt es zu Behinderungen nach einem Unfall zwischen Greifenberg und Inning am Ammersee.
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1: Ich bin Hendrik Daum. Nach mehreren Sabotageaktionen gegen die Stromversorgung in Deutschland hat die Polizei das Fahrzeug des 48-jährigen Tatverdächtigen gefunden. Es stand in einem Wald in der Nähe von Düren in Nordrhein-Westfalen. NRW-Innenminister Reul sagte, der Mann sei jetzt vermutlich zu Fuß unterwegs, werde aber nicht weit kommen. Der Tatverdächtige soll Bekennerschreiben zu den Anschlägen verfasst haben. Als Motiv gab er an, die fossile Energiegewinnung sei ein Verbrechen, das großes Leid nach sich ziehe. Private Firmen in Bayern sollen bald selbst Drohnen abwehren dürfen. Das hat Ministerpräsident Söder als Reaktion auf die zunehmenden Sabotageaktionen angekündigt. Außerdem sollen Regeln zur Videoüberwachung gelockert werden. Nach dem Brandanschlag auf eine Baustelle in München sitzen inzwischen zwei Verdächtige mit bulgarischer Staatsbürgerschaft in U-Haft. Sie sollen Brandsätze aus einem Auto geworfen haben. Nachdem der Großteil der BSW-Abgeordneten in Thüringen inklusive ihrer Minister aus der Partei ausgetreten ist, hat CDU-Ministerpräsident Vogt versucht zu beruhigen. Die ehemaligen BSW-Politiker wollen die Regierung weiter unterstützen, so Vogt.
2: Wir stehen gemeinsam verlässlich für eine Politik. Die Menschen im Land müssen sich keine Sorgen machen. Wir kümmern uns um die Themen, die ihr Leben betreffen. Und gemeinsam stehen wir auch persönlich dafür ein, dass Thüringen vorankommt.
1: Die Ex-BSWler werfen Parteigründerin Sarah Wagenknecht vor, sie zu einem Spielball für die Wahl in Sachsen-Anhalt gemacht zu haben. In der Fußball-Bundesliga feiert Stuttgart einen Heimsieg. Der VfB hat am Abend mit 4:1 gegen Köln gewonnen. In der zweiten Liga gab es zweimal Unentschieden. Hannover und Karlsruhe trennten sich 2:2, genauso wie Bielefeld und St. Pauli. Bei der Basketball-Heim-WM hat das deutsche Nationalteam der Frauen einen schlechten Start erwischt. Zum Auftakt gab es in Berlin eine 53:83 Niederlage gegen Mitfavorit Spanien. Heute geht es dann gegen Japan.
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1: Wir starten mit der A9 Nürnberg Richtung Berlin. Bitte aufpassen, zwischen Gefrees und Münchberg Süd, da steht ein Pannenauto auf der rechten Spur. Weiter auf die A72 Hof Richtung Plauen. Hier laufen Reinigungsarbeiten nach einem Unfall zwischen Hof Nord und Hof Töpen. Dann die A73 Bamberg Richtung Nürnberg. Hier eine Unfallaufnahme auf der rechten Spur zwischen Forchheim Nord und Forchheim Süd. Und dann haben wir noch die A92 Deggendorf Richtung München. Bitte aufpassen, ein Pannen-LKW steht hier zwischen Land Zut Nord und Altdorf.
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0: 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Es ist 12:30. 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
1: Ich bin Hendrik Daum. Nach mehreren Sabotageaktionen gegen die Stromversorgung in Deutschland hat die Polizei das Fahrzeug des 48-jährigen Tatverdächtigen gefunden. Es stand in einem Wald in der Nähe von Düren in Nordrhein-Westfalen. NRW-Innenminister Reul sagte, der Mann sei jetzt vermutlich zu Fuß unterwegs, werde aber nicht weit kommen. Der Tatverdächtige soll Bekennerschreiben zu den Anschlägen verfasst haben. Als Motiv gab er an, die fossile Energiegewinnung sei ein Verbrechen, das großes Leid nach sich ziehe. Nachdem der Großteil der BSW-Abgeordneten in Thüringen inklusive ihrer Minister aus der Partei ausgetreten ist, hat CDU-Ministerpräsident Vogt versucht zu beruhigen. Die ehemaligen BSW-Politiker wollen die Regierung weiter unterstützen, so Vogt.
2: Wir stehen gemeinsam verlässlich für eine Politik. Die Menschen im Land müssen sich keine Sorgen machen. Wir kümmern uns um die Themen, die ihr Leben betreffen. Und gemeinsam stehen wir auch persönlich dafür ein, dass Thüringen vorankommt.
1: Die Ex-BSWler werfen Parteigründerin Sarah Wagenknecht vor, sie zu einem Spielball für die Wahl in Sachsen-Anhalt gemacht zu haben. Das waren die Nachrichten um 12:30.
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1: Wir starten mit der A9 Nürnberg Richtung Berlin. Bitte aufpassen, zwischen Gefrees und Münchberg Süd, da steht ein Pannenauto auf der rechten Spur. Weiter auf die A72 Hof Richtung Plauen. Hier laufen Reinigungsarbeiten nach einem Unfall zwischen Hof Nord und Hof Töpen. Dann die A73 Bamberg Richtung Nürnberg. Hier eine Unfallaufnahme auf der rechten Spur zwischen Forchheim Nord und Forchheim Süd. Und dann haben wir noch die A92 Deggendorf Richtung München. Bitte aufpassen, ein Pannen-LKW steht hier zwischen Land Zut Nord und Altdorf.
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1: Ich bin Hendrik Daum. Nach dem Sabotageversuch auf ein Umspannwerk in Dormagen in Nordrhein-Westfalen und den Anschlägen im Süden Brandenburgs und in der Nähe von Köln fahndet die Polizei nach einem Verdächtigen. NRW-Innenminister Reul teilte mit, die Polizei habe dessen LKW sichergestellt, in seiner Wohnung sei Material für Sprengstoff gefunden worden. Der Mann sei jetzt zu Fuß auf der Flucht. Sein Name steht unter zwei Bekennerschreiben, die die Ermittler für echt halten. Reul sagte, nach aktuellem Stand müsse von Klimaextremismus ausgegangen werden. Hochspannung vor dem morgigen Sonntag. Dann wird in Sachsen-Anhalt ein neuer Landtag gewählt. In letzten Umfragen liegt die AfD weiter deutlich vor der CDU. Laut der Forschungsgruppe Wahlen im Auftrag des ZDF kommt die AfD auf 41%. Die CDU hofft auf eine weitere Amtszeit von Ministerpräsident Schulze und liegt unverändert bei 23%. Mehr von David Riemer.
2: Drittstärkste Kraft wird laut Umfrage die Linke mit gut 11%, dahinter SPD und Grüne mit 8,5 und 6%. AfD und CDU sind meilenweit voneinander entfernt. Die AfD könnte mit diesem Ergebnis aber nicht alleine regieren, sie wäre auf Koalitionspartner angewiesen. Eine Zusammenarbeit mit ihr haben die anderen Parteien im Vorfeld aber ausgeschlossen. Höchstwahrscheinlich wird es sehr schwierig, eine Landesregierung ohne die AfD zu bilden. Aber 26% der Befragten wissen noch nicht, wen sie am Sonntag wählen werden.
1: Das Ultimatum der Hackergruppe Rysida an den Berliner Senat ist abgelaufen. Die Erpresser haben die bei einem Cyberangriff auf die Berliner Verwaltung erbeuteten Daten jetzt online gestellt. Dem Sprecher des Chaos Computer Clubs Joachim Selzer zufolge sind darunter viele interne Daten, etwa zu Personal- oder Bauangelegenheiten. Die Hacker hatten Bitcoin im Wert von rund 2 Millionen Euro gefordert. Darauf ging der Senat aber nicht ein. In der Fußball-Bundesliga feiert Stuttgart einen Heimsieg. Der VfB hat am Abend mit 4:1 gegen Köln gewonnen. In der zweiten Liga gab es 2-mal Unentschieden. Hannover und Karlsruhe trennten sich 2:2, genauso wie Bielefeld und St. Pauli. Bei der Basketball-Heim-WM hat das deutsche Nationalteam der Frauen einen schlechten Start erwischt. Zum Auftakt gab es in Berlin eine 53:83 Niederlage gegen Mitfavorit Spanien. Heute geht es dann gegen Japan.
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1: Die A9 haben wir in Nürnberg Richtung Berlin. Hier steht immer noch ein Pannenauto auf der rechten Spur. Bitte aufpassen zwischen Gefrees und Münchberg Süd. Dann die A72 Hof Richtung Plauen zwischen Hof Nord und Hof Töpen laufen Reinigungsarbeiten nach einem Unfall. Dann die A92 München Richtung Deggendorf. Hier ein Unfall im Baustellenbereich zwischen Freising Süd und dem Dreieck Flughafen München. Und weiter auf der A92 Richtung Deggendorf nochmal ein Unfall im Baustellenbereich, und war zwischen Wörth an der Isar und Dingolfing West.
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0: 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Es ist 13:30. 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
1: Ich bin Hendrik Daum. Nach dem Sabotageversuch auf ein Umspannwerk in Dormagen in Nordrhein-Westfalen und den Anschlägen im Süden Brandenburgs und in der Nähe von Köln fahndet die Polizei nach einem Verdächtigen. NRW-Innenminister Reul teilte mit, die Polizei habe dessen LKW sichergestellt, in seiner Wohnung sei Material für Sprengstoff gefunden worden. Der Mann sei jetzt zu Fuß auf der Flucht. Sein Name steht unter zwei Bekennerschreiben, die Ermittler für echt halten. Reul sagte, nach aktuellem Stand müsse von Klimaextremismus ausgegangen werden. Hochspannung vor dem morgigen Sonntag. Dann wird in Sachsen-Anhalt ein neuer Landtag gewählt. In letzten Umfragen liegt die AfD weiter deutlich vor der CDU. Laut der Forschungsgruppe Wahlen im Auftrag des ZDF kommt die AfD auf 41%. Die CDU hofft auf eine weitere Amtszeit von Ministerpräsident Schulze und liegt unverändert bei 23%. Mehr von David Riemer.
2: Drittstärkste Kraft wird laut Umfrage die Linke mit gut 11%, dahinter SPD und Grüne mit 8,5 und 6%. AfD und CDU sind meilenweit voneinander entfernt. Die AfD könnte mit diesem Ergebnis aber nicht alleine regieren, sie wäre auf Koalitionspartner angewiesen. Eine Zusammenarbeit mit ihr haben die anderen Parteien im Vorfeld aber ausgeschlossen. Höchstwahrscheinlich wird es sehr schwierig, eine Landesregierung ohne die AfD zu bilden. Aber 26% der Befragten wissen noch nicht, wen sie am Sonntag wählen werden.
1: Das waren die Nachrichten um 13:30.
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1: Die A9 haben wir in Nürnberg Richtung Berlin. Hier steht immer noch ein Pannenauto auf der rechten Spur. Bitte aufpassen zwischen Gefrees und Münchberg Süd. Dann die A72 Hof Richtung Plauen zwischen Hof Nord und Hof Töpen. Laufen Reinigungsarbeiten nach einem Unfall. Dann die A92 München Richtung Deggendorf. Hier ein Unfall im Baustellenbereich zwischen Freising Süd und dem Dreieck Flughafen München. Und weiter auf der A92 Richtung Deggendorf nochmal ein Unfall im Baustellenbereich, und zwar zwischen Wörth an der Isar und Dingolfing West.
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1: Ich bin Hendrik Daum. Nach mehreren Sabotageaktionen gegen die Stromversorgung in Deutschland hat die Polizei das Fahrzeug des 48-jährigen Tatverdächtigen gefunden. Es stand in einem Wald in der Nähe von Düren in Nordrhein-Westfalen. NRW-Innenminister Reul sagte, der Mann sei jetzt vermutlich zu Fuß unterwegs, werde aber nicht weit kommen. Der Tatverdächtige soll Bekennerschreiben zu den Anschlägen verfasst haben. Als Motiv gab er an,